0: Wagenknecht zeigte sich im ZDF dagegen offen.
1: Wir machen mit jedem gemeinsame Politik, der bereit ist, Veränderungen durchzusetzen, die sich die Menschen in unserem Land wünschen. Und die große Mehrheit möchte nicht, dass alles so weitergeht.
0: Gleichzeitig kündigte Wagenknecht Widerstand gegen Positionen im AfD-Programm an, die das BSW nicht teilt. Die CDU in Sachsen-Anhalt will sich nach dem Wahldebakel neu aufstellen. Noch Landeschef Sven Schulze will bei der Neuwahl des Landesvorstands im Herbst aber nicht nochmal antreten. In den Startlöchern steht Unionsfraktionsvize Sepp Müller. Er will Schulze als CDU-Landeschef ablösen. Schülerinnen und Schüler haben bei den jüngsten Auflagen des internationalen Bildungsvergleichs PISA schlechter abgeschnitten als bei der Erhebung im Jahr 2022. Deutschlands 15-Jährige könnten immer schlechter lesen und rechnen. Auch in Naturwissenschaften gehe es abwärts, schreibt die Bild unter Berufung auf die Auswertung, die ihr vorliegt. Offiziell wird die neue PISA-Studie heute vorgestellt. Zum Sport. Mit dem Start der Ligaphase beginnt heute die neue Champions-League-Saison. Aus der Bundesliga sind der FC Bayern München, Borussia Dortmund, RB Leipzig und der VfB Stuttgart dabei. Bis Ende Januar sind 8 Spieltage angesetzt. Dann geht es in die K.O.-Phase. Als erster Bundesliga-Verein startet am Abend Dortmund.
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3: Aktuell läuft es auf den Straßen in Baden-Württemberg reibungslos. Keine Staus oder Gefahrenmeldungen, ihr könnt entspannt ans Ziel kommen. Gute Fahrt!
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1: Vor dem Morgengrauen bleibt es in der Rhein-Neckar-Region insgesamt ruhig. Die Wolken ziehen dabei gemächlich und fast unauffällig durch. Es bleibt überall weitgehend trocken. Kein nennenswerter Niederschlag ist zu erwarten. Der Wind weht leicht und bleibt über die Nacht hinweg schwach, ohne größere Änderungen. In Mannheim zeigt sich der Himmel überwiegend bewölkt. In Sandhausen misst das Thermometer angenehme 19 Grad, während es in Ludwigsburg und Bad Dürkheim mit 20 Grad etwas milder ist. Gute Fahrt.
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2: Ich bin Katrin Müller. Bundeskanzler Friedrich Merz will trotz der schweren CDU-Niederlage in Sachsen-Anhalt an seinem Amt und am Reformkurs der Bundesregierung festhalten. Aufgeben sei für ihn keine Option, so Merz. Zugleich räumte er eigene Defizite ein und kündigte Gespräche mit der SPD über Rente, Haushalt und Steuerreform an. Neuer CDU-Landesvorsitzender in Sachsen-Anhalt will der Bundestagsabgeordnete Sepp Müller werden. Ministerpräsident Sven Schulze will dagegen nicht erneut für den Parteivorsitz kandidieren. Das Landgericht Mannheim hat ein Strafverfahren gegen Sänger Xavier Naidoo eröffnet. Es hat die Anklage der Staatsanwaltschaft von vor 3 Jahren zugelassen. Sie wirft Naidoo unter anderem Volksverhetzung vor.
3: Der Anklage zufolge soll der Sänger einen Mitarbeiter der Amadeo-Antonio-Stiftung beleidigt haben. Die Stiftung kämpft gegen Rassismus und Antisemitismus. Naidoo soll in dem Zusammenhang auch Texte veröffentlicht haben mit antisemitischem Inhalt. Darauf wurde er mehrfach angezeigt. Die Anwälte Naidoo sagen, ihr Mandant lehne antisemitisches, rassistisches und fremdenfeindliches Gedankengut entschieden ab. Weitere Anklagepunkte gegen ihn wurden fallen gelassen. Thomas Bremser, Redaktion.
2: Finanzminister Lars Klingbeil bringt heute den Entwurf des Bundeshaushalts für das kommende Jahr in den Bundestag ein. Der SPD-Politiker plant mit Ausgaben von über 550 Milliarden Euro, etwas mehr als in diesem Jahr. Insgesamt soll die Neuverschuldung 2027 bei gut 200 Milliarden Euro liegen. Klingbeils Rede läutet die Haushaltswoche im Bundestag ein. Zum Sport. Mit dem Start der Ligaphase beginnt heute die neue Champions-League-Saison. Aus der Bundesliga sind der FC Bayern München, Borussia Dortmund, RB Leipzig und der VfB Stuttgart dabei. Bis Ende Januar sind 8 Spieltage angesetzt. Als erster Bundesliga-Verein startet heute Abend Dortmund.
4: Es könnte ein ganz dankbares Auftaktspiel sein für den BVB. Die Dortmunder empfangen zu Hause den spanischen Vertreter FC Villarreal. Diese Partie gab es bereits in der vergangenen Saison in der Champions League Ligaphase und da gewann der BVB klar und deutlich mit 4:0. Gegen einen ähnlichen Spielverlauf hätten die Schwarz-Gelben heute sicher nichts einzuwenden. Moritz Einzel, Sportredaktion.
2: Anstoß ist am Abend um 21 Uhr.
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1: Derzeit gibt es keine Staus oder Gefahrenmeldungen auf den Straßen in Baden-Württemberg. Alles läuft reibungslos. Gute Fahrt!
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1: Noch ist es nachts und über Mannheim und der Rhein-Neckar-Region sind die Wolken dicht. Kein Regen in Sicht, die Schirme können also zu Hause bleiben. Im Lauf der Nacht lockert es örtlich auf, der Wind bleibt schwach. Später kann es am Morgen vereinzelt neblig werden. Der Tag bleibt vielerorts trocken, die Sonne blitzt öfter durch die Wolken. In Schriesheim an der Strahlenburg sind es 20 Grad, in Ludwigsburg am Bahnhof 18 Grad und in Hasloch am Plopsaland 19 Grad.
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2: Ich bin Katrin Müller. Im Bundestag wird ab heute in erster Lesung über die Haushaltspläne der Bundesregierung für 2027 beraten. Insgesamt sind Ausgaben von gut 550 Milliarden Euro geplant.
3: Umstrittene Reformpläne, ob zu Steuern oder Rente, die an die AfD verlorene Landtagswahl in Sachsen-Anhalt und alles in allem im kommenden Jahr geplante neue Schulden von 200 Milliarden Euro. Alles Ansatzpunkte für die Opposition, die Arbeit der Regierung für gescheitert zu erklären. Die Haushaltswoche wird aber auch wieder mal eine Bewährungsprobe für die Koalition aus Union und SPD. Schaukelt sich interner Streit weiter hoch oder werden teilweise mühsam gefundene Kompromisse gemeinsam verteidigt? Jan-Henner Reitze, Berlin.
2: Die AfD in Sachsen-Anhalt will Gesprächseinladungen an die anderen Parteien verschicken. Ziel sei es, eine Zusammenarbeit auszuloten, sagte AfD-Parteichef Tino Chrupalla im ZDF. Die meisten anderen Parteien haben eine Kooperation mit der AfD allerdings schon ausgeschlossen. BSW-Gründerin Sarah Wagenknecht zeigte sich im ZDF dagegen offen.
4: Wir machen mit jedem gemeinsame Politik, der bereit ist, Veränderungen durchzusetzen, die sich die Menschen in unserem Land wünschen. Und die große Mehrheit möchte nicht, dass alles so weitergeht.
2: Gleichzeitig kündigte Wagenknecht Widerstand gegen Positionen im AfD-Programm an, die das BSW nicht teilt. Die CDU in Sachsen-Anhalt will sich nach dem Wahldebakel neu aufstellen. Noch Landeschef Sven Schulze will bei der Neuwahl des Landesvorstands im Herbst aber nicht nochmal antreten. In den Startlöchern steht Unionsfraktionsvize Sepp Müller. Er will Schulze als CDU-Landeschef ablösen. Schülerinnen und Schüler haben bei den jüngsten Auflagen des internationalen Bildungsvergleichs PISA schlechter abgeschnitten als bei der Erhebung im Jahr 2022. Deutschlands 15-Jährige könnten immer schlechter lesen und rechnen. Auch in Naturwissenschaften gehe es abwärts, schreibt die Bild unter Berufung auf die Auswertung, die ihr vorliegt. Offiziell wird die neue PISA-Studie heute vorgestellt. Zum Sport. Mit dem Start der Ligaphase beginnt heute die neue Champions-League-Saison. Aus der Bundesliga sind der FC Bayern München, Borussia Dortmund, RB Leipzig und der VfB Stuttgart dabei. Bis Ende Januar sind 8 Spieltage angesetzt. Dann geht es in die K.O.-Phase. Als erster Bundesliga-Verein startet am Abend Dortmund.
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1: Achtet auf der A8 von Stuttgart Richtung München. Zwischen Stuttgart-Degerloch und Stuttgart-Pliningen auf Fahrzeugteile auf der Fahrbahn. Die Unfallaufnahme läuft und der linke Fahrstreifen ist gesperrt. Da braucht ihr gerade etwas Geduld. Gute Fahrt!
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1: In Mannheim und der Rhein-Neckar-Region bleibt es in den frühen Morgenstunden überwiegend trocken. Trotz einiger Wolken, die durchziehen, gibt es immer wieder freundliche Auflockerungen. Schauer sind nicht zu erwarten und auch kräftige Niederschläge bleiben aus. Der Wind weht schwach und macht sich angenehm bemerkbar. In Eppelheim liegt die Temperatur bei 20 Grad, während es in Brackenheim 17 Grad sind. Mutterstadt verzeichnet zurzeit 19 Grad.
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2: Ich bin Katrin Müller. Bundeskanzler Friedrich Merz will trotz der schweren CDU-Niederlage in Sachsen-Anhalt an seinem Amt und am Reformkurs der Bundesregierung festhalten. Aufgeben sei für ihn keine Option, so Merz. Zugleich räumte er eigene Defizite ein und kündigte Gespräche mit der SPD über Rente, Haushalt und Steuerreform an. Neuer CDU-Landesvorsitzender in Sachsen-Anhalt will der Bundestagsabgeordnete Sepp Müller werden. Ministerpräsident Sven Schulze will dagegen nicht erneut für den Parteivorsitz kandidieren. Das Landgericht Mannheim hat ein Strafverfahren gegen Sänger Xavier Naidoo eröffnet. Es hat die Anklage der Staatsanwaltschaft von vor 3 Jahren zugelassen. Sie wirft Naidoo unter anderem Volksverhetzung vor.
3: Der Anklage zufolge soll der Sänger einen Mitarbeiter der Amadeo-Antonio-Stiftung beleidigt haben. Die Stiftung kämpft gegen Rassismus und Antisemitismus. Naidoo soll in dem Zusammenhang auch Texte veröffentlicht haben mit antisemitischem Inhalt. Darauf wurde er mehrfach angezeigt. Die Anwälte Naidoos sagen, ihr Mandant lehne antisemitisches, rassistisches und fremdenfeindliches Gedankengut entschieden ab. Weitere Anklagepunkte gegen ihn wurden fallen gelassen. Thomas Bremser, Redaktion.
2: Finanzminister Lars Klingbeil bringt heute den Entwurf des Bundeshaushalts für das kommende Jahr in den Bundestag ein. Der SPD-Politiker plant mit Ausgaben von über 550 Milliarden Euro, etwas mehr als in diesem Jahr. Insgesamt soll die Neuverschuldung 2027 bei gut 200 Milliarden Euro liegen. Klingbeils Rede läutet die Haushaltswoche im Bundestag ein. Zum Sport. Mit dem Start der Ligaphase beginnt heute die neue Champions-League-Saison. Aus der Bundesliga sind der FC Bayern München, Borussia Dortmund, RB Leipzig und der VfB Stuttgart dabei. Bis Ende Januar sind 8 Spieltage angesetzt. Als erster Bundesliga-Verein startet heute Abend Dortmund.
4: Es könnte ein ganz dankbares Auftaktspiel sein für den BVB. Die Dortmunder empfangen zu Hause den spanischen Vertreter FC Villarreal. Diese Partie gab es bereits in der vergangenen Saison in der Champions League Ligaphase und da gewann der BVB klar und deutlich mit 4:0. Gegen einen ähnlichen Spielverlauf hätten die Schwarz-Gelben heute sicher nichts einzuwenden. Moritz Einzel, Sportredaktion.
2: Anstoß ist am Abend um 21 Uhr.
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1: Achtung auf der A8 von Stuttgart Richtung München. Zwischen Stuttgart-Degerloch und Stuttgart-Pliningen liegen Fahrzeugteile auf der Fahrbahn. Die Unfallaufnahme läuft, der linke Fahrstreifen ist gesperrt. Plant hier etwas mehr Zeit ein. Gute Fahrt!
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5: Guten Morgen.
6: Hi, schönen Dienstag. Und wir haben heute Morgen jemanden dabei, ein sensationeller Typ, den ich selber mal kennenlernen durfte beim Bayersbronn Open Air. Habe ich ihn gefragt, hey, wo können wir denn uns für ein Interview schnell mal hinsetzen? Und er hat gesagt, wo, Steffi? Nicht auf die
5: Parkbank oder so, nein, auf den Boden.
6: Ins Gras. Der hat gesagt, komm, wir setzen uns darüber ins Gras und quatschen einfach ein bisschen miteinander.
5: Wie Freunde.
6: Malik Harris, ein unglaublich bodenständiger Typ mit neuer Musik, jetzt zum Start in diesen neuen Tag.
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0: Wunderschönen Dienstagmorgen. Wie schön, dass wir zusammen reinstarten. Radio Regenbogen. Am Morgen mit Jens und Steffi.
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2: Mein Thema heute: innere Freiheit. Angst ist ein schlechter Ratgeber, sagte mein Opa. Warum, fragte ich. Weil du dann das machst, was die Angstmacher wollen. Sie brüllen dich an und am Ende sollst du noch auf Menschen schießen, obwohl du das nie wolltest. Und er wurde ziemlich traurig. Mir war klar, dass er vom Krieg erzählt. Aber was ist besser, fragte ich zurück. Naja, in der Bibel steht, lasst euch nicht einschüchtern von denen, die Macht haben, euren Körper zu töten, aber die Seele nicht erreichen können. Das ist aber nicht leicht, sagte ich. Aber es hilft, meinte er. Ja, dieses Gespräch mit meinem Opa werde ich nie vergessen. Und es gibt mir irgendwie eine innere Freiheit. Phil Neri, Evangelischer Rundfunkdienst Baden.
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1: Guten Morgen.
2: Guten Morgen.
1: Es ist ein paar Minuten vor 5:30 im Morgen hier bei Radio Regenbogen. Wir sind Jens und Steffi
2: Guten
1: und wir
2: Morgen.
1: Sind uns uneins. Und ihr könnt vielleicht das nachvollziehen ein bisschen.
2: Ist eine Käseplatte ein Dessert?
1: Nein.
2: Doch.
1: Nein.
2: Das diskutieren wir die ganze Zeit, wenn die Musik nicht, also wenn die Musik läuft. Ich sage nämlich, ja, das ist ganz klar ein Dessert.
1: Lasst es uns einfach untereinander besprechen. Vielleicht gibt es ja wirklich irgendwie eine vernünftige Lösung für diese Diskussion.
2: Aber es gibt doch, wenn du im Restaurant bist, ich möchte es mal kurz erklären, warum ich denke, dass das ein Dessert ist.
1: Ja.
2: Wenn du im Restaurant bist, dann bestellst du doch am Ende entweder ein Tiramisu
1: oder das ultimative Dessert schlechthin.
2: Oder halt eine Käseplatte. Also ist ergo gleich eine Käseplatte, ein Dessert.
1: Aber eine Käseplatte isst man doch nach dem Dessert vielleicht nochmal. So ein Dessert
2: Nein.
1: ist doch immer eine Süßspeise.
2: Gibt es hier, einen hochklassigen Gastronom, der uns diese Frage mal beantworten kann, ob das so ist oder nicht?
1: Es muss kein hochklassiger Gastronom sein. Ihr könnt doch einfach so eure Meinung schicken. WhatsApp 08000 34 35 36. Ist eine Käseplatte ein Dessert, ja oder nein?
2: Ja.
1: Nein. Ich weiß nicht. Ich finde, es muss was Süßes sein. Höchstens der Feigensenf auf der Käseplatte.
2: Reiz auf.
1: Könnte.

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1: Sommer pur heute nochmal. Gestern hängt nämlich ein bisschen nach. Jörg.
2: Heute geht's nochmal über 30 Grad in der Regenbogenwelt, aber dann wahrscheinlich ganz lange nicht mehr. Also heute nochmal die Hitze da, mehr Sonne als Wolken, abends die ersten Gewitter aus der Schweiz raus.
3: Es ist Dienstagmorgen, der 8. September, 5:30.
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4: Ich bin Jonas Klemmer. Schönen guten Morgen. Nach dem Wahldebakel stellt sich die CDU in Sachsen-Anhalt personell neu auf. Ministerpräsident Schulze kündigte für Ende November eine Neuwahl des Landesvorstands an. Und Finanzminister Lars Klingbeil bringt heute den Bundeshaushalt für 2027 in den Bundestag ein. Geplant sind Ausgaben von rund 555 Milliarden Euro.
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5: Mit Janis Tierakis, schönen guten Morgen. In Ladenburg im Rhein-Neckar-Kreis wird weiter ein 40-jähriger Mann vermisst, nachdem er am Sonntag in den Neckar gesprungen ist. Laut Polizei wollte er zu einer Boje schwimmen, verschwand dann aber aus dem Blick seiner Begleitung. Die groß angelegte Suche wurde am Abend zunächst eingestellt. Die Polizei in Mannheim warnt aktuell vor Dieben, die es auf offene Autos abgesehen haben. In den vergangenen Tagen haben Unbekannte gleich 3 Autos ausgeräumt. Die Eishockey-Profis der Adler Mannheim bereiten sich ab heute auf ihr nächstes Spiel in der Champions League vor. Am Freitag treffen die Adler auf den französischen Meister Bordeaux.
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3: Achtung, Personen gerade auf der Autobahn und zwar in beiden Richtungen auf der A5 Karlsruhe-Basel zwischen Riegel und Teningen. Dann haben wir noch eine Unfallaufnahme auf der A8 Stuttgart Richtung München zwischen Stuttgart-Degerloch und Stuttgart-Pliningen. Geblitzt wird in Angelbachtal in der Wilhelmstraße und ein Anhänger steht auch in Heidelberg in der Sophienstraße. Wenn ihr noch was entdeckt, dann schickt uns bitte eine Sprachnachricht an 08000 34 35 36. Zusammen sorgen wir dafür, dass alle schnell und sicher durchkommen. Hier ist der Morgen bei Radio Regenbogen mit Jens und Steffi.
1: Wunderschönen guten Morgen.
3: Und mit euch und einer funktionierenden Kaffeemaschine hoffentlich.
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0: herrlich frischer Song für diesen frischen Dienstagmorgen. Ed Sheeran, Celestial, der Morgen bei Radio Regenbogen. Und manchmal muss man ja gar nicht so sehr über die großen Fragen des Lebens diskutieren.
1: Ich finde, es ist eine große Frage des Lebens.
0: Manchmal reichen schon die einfachen Dinge, die einen dann irgendwie dazu bringen, dass man doch irgendwie das zum Thema macht. Ist eine Käseplatte ein Dessert? Ja oder nein? Wir streiten fast schon ein bisschen deswegen, Steffi und ich.
1: Jens sagt auf gar keinen Fall, ein Dessert muss süß sein.
0: Ja.
1: Und ich sage auf jeden Fall ist eine Käseplatte ein Dessert. Also für Tim aus Iffezheim ist es auch eine ganz klare Sache.
2: Guten Morgen, liebe Steffi. Guten Morgen, lieber Jens. Ja, ich gebe der Steffi recht. Die Käseplatte ist und bleibt ein Dessert. Euch einen schönen Tag. Liebe Grüße, der Tim. Ciao, ciao.
1: Sehr gut, Tim.
0: Danke
1: sehr
0: schön, Tim. Die auch Begründung? Fragezeichen?
1: Ich finde, das braucht keine Begründung. Aber damit du eine hast, habe ich jetzt mal die KI befragt.
0: Oh je,
1: und habe gefragt,
0: oh je,
1: ist eine Käseplatte ein Dessert?
0: Ja.
1: Antwort ist... Ja, eine Käseplatte kann definitiv als Dessert serviert werden. Besonders in der traditionellen europäischen und speziell der französischen Gastronomie.
0: Ob ich mir von der KI sagen lassen will, ob eine Käseplatte ein Dessert ist, und die hat ja selber noch nie eine gegessen. Aber wenn du so einen schweren Magen hast, so einen richtig schweren Magen und denkst so, oh, jetzt noch ein Eis.
1: Jetzt noch ein Käsestückchen.
0: Nein! Nein, ich glaube nicht. Ich glaube nicht.

0: Lena bringt uns ganz zauberhaft in diesen Dienstag. Guten Morgen.
1: Haben Jens, wir schon wieder, ich habe gerade gesagt, etwas vertieft. Wir haben schon wieder 10 Minuten vor 6.
0: Das heißt, wir checken heute mal ab, unfassbar, was geht heute. Und das ist Jonas Klemmer. Hallo Jonas.
1: Guten Morgen. Morgen Jonas, was geht?
2: Ja, Finanzminister Lars Klingbeil hat heute seinen großen Tag. Er stellt den Entwurf für den Bundeshaushalt 2027 im Bundestag vor. Geplant sind Ausgaben von rund 555 Milliarden Euro, ganze Menge Geld. Dafür sollen neue Schulden aufgenommen werden, zusammen mit Krediten aus den Sondervermögen für Infrastruktur, Klimaschutz und Bundeswehr. 25 Jahre nach der ersten PISA-Studie werden heute außerdem die Ergebnisse der jüngsten internationalen Bildungsstudie vorgestellt. In Deutschland wurden dafür im vergangenen Jahr rund 6.715-Jährige in Lesen, Mathematik und Naturwissenschaften getestet. Weltweit sind mehr als 760.000 Kinder dabei. Und noch kurz der Blick auf Baden-Württemberg. Finanzminister Daniel Bajas besucht heute Nachmittag das Freiburger KI-Unternehmen Black Forest Labs. Die Firma zählt zu den international führenden Anbietern für generative Bild-KI. Sie entwickelt Modelle, die aus Texteingaben Bilder erzeugen und Fotos oder Videos bearbeiten können.
1: Bestimmt kann die auch das Bild einer Käseplatte generieren.
0: Bestimmt, aber das sind ganz bodenständige und super nette Jungs.
1: Warst du da schon mal?
0: Ja, ich kenne die.
1: Okay, dann hoffen wir, dass der Finanzminister ein bisschen was im Täschchen hat für die. Ne?

0: Zack, guten Morgen. 6:02, Dienstag früh, der Morgen hier bei Radio Regenbogen mit Jens und Steffi.
1: Guten Morgen. Manchmal muss man diesen Cringe-Moment, also diesen komischen Moment überwinden, wenn man was auf Social Media postet, weil das kann ja jeder dann sehen, der Chef, die besten Freunde, aber vielleicht halt auch ein Musikproduzent.
0: So war das bei Becky G. Sie postet Videos von sich, wie sie singt, auf YouTube, geht damit viral. Ein Produzent sieht das und bringt sie groß raus. Alles nur, weil sie sich nicht hat aufhalten lassen, auf den Teilen-Button zu klicken. Sorry, Papi! Ihre große Nummer zusammen mit Topic, gleich kurz nach 6 bei Radio Regenbogen. Aufstehen mit allen deinen Lieblingshits.
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1: Ist eine warme Nacht gewesen, vielleicht hängt das auch ein paar von uns noch nach. Und heute gibt's aber nochmal richtig Sommer pur. Jörg.
5: Heute ist es zuerst mal noch ein sonniger Sommertag. Die Temperaturen gehen nochmal rauf auf 30 bis 33 Grad. Am Nachmittag und Abend zieht es dann vor allem aus der Schweiz raus zu und hauptsächlich zunächst mal im südlichen Markgräflerland und am Hochrhein die ersten Schauer und Gewitter, örtlich auch kräftig, wenn es dann abends langsam aber sicher dunkel wird. Der Rest bekommt dann die Schauer und Gewitter erst in der Nacht und am Mittwochmorgen.
0: Es ist Dienstag früh, der 8. September. Jonas, bist du ready?
6: Ich bin ready.
0: Bist du wach?
6: Ich bin
1: wach. Sind wir da alle?
6: Ich bin da.
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7: Das sind die Themen um 6 Uhr nach Wahl in Sachsen-Anhalt. AfD lotet Chancen aus und die gute Nachricht aus Böblingen, das Zirkuscamp feiert Jubiläum. Ich bin Jonas Klemmer. Schönen guten Morgen. Laut einer aktuellen YouGov-Umfrage lehnt eine Mehrheit der Deutschen eine AfD-geführte Regierung mit Unterstützung anderer Parteien ab. Und dennoch, die AfD in Sachsen-Anhalt will nach dem Wahlsieg jetzt Gesprächseinladungen an die anderen Parteien verschicken. Ziel sei es, eine Zusammenarbeit auszuloten, sagte AfD-Parteichef Tino Chrupalla im ZDF. BSW-Gründerin Sarah Wagenknecht zeigte sich dafür offen. Man mache mit jedem gemeinsame Politik, der bereit sei, Veränderungen durchzusetzen, die sich die Menschen wünschten, das sagte Wagenknecht.
8: Wo es dort Übereinstimmung gibt mit anderen Parteien, dann nutzen wir natürlich diese Möglichkeiten. Und da, wo es keine gibt, da werden wir uns auch deutlich dagegen stellen. Natürlich gibt es in dem AfD-Programm eine Reihe von Positionen, die wir nicht teilen. Und da wird es auch keine Unterstützung geben, sondern deutlichen Widerstand.
7: Finanzminister Lars Klingbeil bringt heute den Entwurf für den Bundeshaushalt 2027 in den Bundestag ein. Geplant sind Ausgaben von rund 555 Milliarden Euro. Im Kernhaushalt sollen knapp 119 Milliarden Euro neue Schulden aufgenommen werden. Zusammen mit Krediten aus den Sondervermögen für Infrastruktur, Klimaschutz und Bundeswehr steigt die geplante Neuverschuldung auf gut 200 Milliarden Euro. Ab heute können die Menschen in Baden-Württemberg über den Vogel des Jahres 2027 abstimmen. Kohlkrabbe, Kranich, Mehlschwalbe, Tauerschnäpper und Wasseramsel stehen zur Wahl. Jeder hat es verdient, sagt der Landesnaturschutzbund. Jeder steht für ein wichtiges Naturschutzthema. Das virtuelle Wahllokal unter Vogel des Jahres ist bis Mitte Oktober freigeschaltet. Eine aktuelle Meldung vom Sport. Alexander Zverev hat soeben bei den US Open gegen Luciano Darderi mit 6:2, 6:2 und 7:6 gewonnen und steht damit im Viertelfinale. Und die gute Nachricht aus Böblingen. Bereits zum 20. Mal waren Kinder in der 5. Ferienwoche in eine bunte Zirkuswelt eingeladen. In Kooperation mit dem Jugendreferat der Stadt und dem Mitmachzirkus Bingo konnten die Kinder mit Artisten, Jongleuren und Clowns eigene Shownummern üben. Höhepunkt war die Abschlussvorstellung mit Urkunden und Zirkusbuttons für alle Kinder.
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0: Wir gucken mal, was so los ist um 6:03 heute früh. Aktuell haben wir nur eine Info von der A8. Da läuft eine Unfallaufnahme. Stuttgart Richtung München zwischen Degerloch und Pliningen. Bitte Vorsicht. Geblitzt wird in Freiburg auf der 3-Samm-Straße und auf der B500 Höhe Iffezheim. Habt ihr noch was gesehen? Dann schickt uns bitte eine Sprachnachricht an 08000 34 35 36. Zusammen kommen wir besser durch. Gute Fahrt.
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1: Guten Morgen.
0: Hey, guten Morgen zusammen. 100 Euro gibt's heute wieder jede Stunde zu gewinnen. Und alles, was ihr dafür machen müsst, ist, eure Lieblingshits bei uns zu hören.
1: Diese Stunde ist der Lieblings-Cash-Hit. 100 Euro wert und das ist folgender.
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0: Oh.
1: Follow me von Anke Cracker.
0: Oh.
1: Und sobald ihr den bei uns hört, heißt das einfach Telefon nehmen, anrufen und mit ein bisschen Glück warten da 100 Euro auf euch 08.034.35.36.
0: Hoffentlich schläft da der ein oder andere nicht gleich vom Telefon wieder ein, wenn Uncle Cracker läuft, weil der so gemütlich ist. Weißt du, was ich meine?
1: Nein,
0: ihr passt schön auf, gell?
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0: So schnell ging es auch schon wieder. Das war der Lieblings-Cash-Hit dieser Stunde. Ich glaube, wir sind alle wach.
1: Ja, und wach ist auch Sarina aus Bad Schönborn. Sie hat den Lieblings-Cash-Hit gehört und direkt angerufen.
2: Ja, super.
0: Glückwunsch! In der nächsten Stunde gibt's natürlich auch wieder einen Lieblings-Cash-Hit. Welcher das ist, das erfahrt ihr gleich um kurz nach 7.
1: Und dann schon die nächste Chance auf eure 100 Euro heute Morgen.

0: Schönen Dienstag, ihr hört Radio Regenbogen am Morgen mit Jens und Steffi. Und hier wird heiß diskutiert. Ist eine Käseplatte ein Dessert?
1: Nein.
0: Tim aus Iffezheim und ich sind uns einig.
2: Guten Morgen, liebe Steffi. Guten Morgen, lieber Jens. Ja, ich gebe der Steffi recht. So. Die Käseplatte ist und bleibt ein Dessert. Euch einen schönen Tag. Liebe Grüße, dein Tim.
0: Ciao, danke, ciao. Tim.
1: Wer sagt denn sowas? Genießerland Baden-Württemberg. Was ist los? Käseplatte statt Süßspeise. Ich finde, wenn man schon eine KI fragen muss, um seine Meinung zu legitimieren. Steffi.
0: Die hat halt vielleicht noch nie eine Käseplatte gegessen, aber die weiß ja alles.
1: Ja. Also Anne aus Pfinztal und ihr Mann, die arbeiten beide in der Gastro. Sie schreibt, streng gesehen ist eine Käseplatte kein Dessert.
0: Ja, streng gesehen.
1: Sondern Eingang vor oder nach dem Dessert, je nach Kultur, sagen also die Profis. Und auch wenn es nur ums Gefühl geht, George aus dem Breisgau schickt uns auch eine Nachricht.
3: Ich würde sagen, nein, du kannst Käseplatten vor den Hauptmahlzeiten zu dir nehmen oder zwischendurch, aber auch zum Schluss, also, weil eigentlich ist es ja, der Käse schließt den Magen, ne?
1: So.
3: Aber in meinen Augen ist es kein Dessert.
1: Ja.
0: Worunter steht denn Käseplatten in einer Speisekarte? Das würde ich nämlich sagen, steht unter Dessert.
1: Nee. Was steht unter Käseplatten?
0: Genau.
1: Eigener Punkt in jeder Speisekarte. Hast du noch nie eine Speisekarte aufgeklappt?

0: Hi, großartige Gruppe, genau das Richtige für so einen Dienstagmorgen hier bei Radio Regenbogen. Nochmal Sommer heute und das merkt man auch im Radio Regenbogen Hitduell. Immer um kurz vor 7 könnt ihr abstimmen für euren Lieblingssong. Steffi und ich bringen jeweils einen mit und es ist nochmal Sommer, wie gesagt.
1: Ja, deswegen hast du welchen mitgebracht? Oder?
0: Ich habe einen Sommerklassiker mitgebracht heute. Wenn es nochmal 32, 33 Grad werden, finde ich, passt Macarena hervorragend in diesen neuen Tag.
1: Oh. Yeah. Warum warnst du mich nicht vor?
0: Alegria, Macarena.
1: Oh, hey, ja, da bist du direkt hier im Animationsclub drin.
0: Ja,
1: nee, stopp.
0: Heute Morgen genau das Richtige.
1: Ich habe einen mitgebracht, der passt wirklich perfekt. Der Achtung. Hat so ein bisschen WM-Gefühl, Achtung. Ein bisschen afrikanische Sounds Achtung. Und vor allem macht der richtig Bock.
0: Shakira.
1: Nein.
0: Nein, sondern?
1: Nein. Belil und Safri Duo.
0: Wie willst du denn dazu tanzen?
1: Ich mach die Drums dazu.
0: Du machst die Drums dazu. Also ich finde den Macarena-Tanz viel cooler.
1: Ja, wie willst du denn tanzen, wenn man gerade Auto fährt oder auf dem Weg zur Arbeit
0: doch,
1: ist?
0: Da findet man Lösungen.
1: Nein, nein,
0: doch.
1: Welchen Sommersong wollt ihr? Sagt Bescheid, der läuft von kurz nach halb. Ihr entscheidet.
0: WhatsApp an 08000 34 35 36. Team Steffi für Elele von Velile und Safri Duo. Oder Team Jens für den Klassiker Los del Rio Macarena. Wir sind gespannt. Gleich um kurz nach halb.
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1: Heute wird's echt nochmal richtig heiß und sommerpur. Bis zu 34 Grad gibt's nochmal. Am Abend gibt's dann die ersten Schauer, vor allem von der Schweiz kommen. Morgen dann aber Erleichterung, Jörg.
11: Am Mittwoch gibt's zunächst Schauer und auch noch weitere einzelne Gewitter. Im Laufe des Tages allerdings kommt trockenere Luft rein und am Nachmittag und Abend beruhigt sich das Ganze wieder. Temperaturen dann noch zwischen 20 und 24 Grad. Donnerstag, Freitag, Samstag, Sonntag wieder allmählich mehr Sonne. Nur am Freitag ein paar Wolkenfelder, trocken und die Temperaturen gehen auch schon wieder rauf. Und am Wochenende sind wir schon wieder bei 25 Grad und drüber.
0: Es ist Dienstagmorgen, der 8. September, 6:30.
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12: Ich bin Jonas Klemmer. Schönen guten Morgen. Deutschland sackt im internationalen Bildungsranking PISA weiter ab. Und Alexander Zverev hat es bei den US Open ins Viertelfinale geschafft.
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13: Ich bin Yannis Tierakis. Schönen guten Morgen. Der Schock sitzt nach dem Flugunglück in Weinheim noch tief. Beim Sommerfest des Luftsportvereins stürzte am Sonntag eine Kleinmaschine ab. Der 67 Jahre alte Pilot und ein 76-jähriger Passagier starben. Eine Frau und ihr kleines Kind wurden schwer verletzt. Der erste Vorsitzende Wilhelm Jelkmann.
14: Meine persönliche Betroffenheit ist groß. Die der Mitglieder und Familienangehörigen in gleicher Weise. Wir haben das jetzt in so einem gewissen Funktionsmodus dann eben weitergemacht, da es ja doch sehr viel mit Behörden halt zu regeln und zu sprechen gab. Wir müssen es im Verein verarbeiten, dann werden wir sehen, wie wir uns da für die Zukunft ausrichten.
13: Die Ursache des Absturzes ist noch nicht geklärt. Der Mannheimer Musiker Xavier Naidu muss vor Gericht. Die Staatsanwaltschaft wirft ihm Volksverhetzung in mehreren Fällen vor. Es geht um mutmaßlich antisemitische Äußerungen auf Telegram. Einen Termin für die Verhandlung gibt es noch nicht. Ludwigshafen rüstet sich gegen die Hitze. In den nächsten Monaten werden mehrere Plätze in der Innenstadt entsiegelt. Los geht es unter anderem am Theaterplatz und am Hans-Kübler-Platz. Die Stadt plant mehr Bäume, neue Grünflächen, Trinkwasserbrunnen und mehr Schatten. Kostenpunkt laut Rathaus rund 3,8 Millionen Euro.
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0: Eine Unfallaufnahme läuft momentan auf der A8 von Stuttgart Richtung München zwischen Degerloch und Stuttgart-Pliningen. Geblitzt wird in Hausen im Wiesental in der Bundesstraße und in Speyer in der Spaldinger Straße. Habt ihr noch was gesehen? Dann schickt uns bitte eine Sprachnachricht an 08000 34 35 36. Zusammen sorgen wir dafür, dass alle schnell und sicher durchkommen. Dankeschön fürs Mithelfen. Hier ist der Morgen bei Radio Regenbogen mit Jens und Steffi.
1: Guten Morgen.
0: Mit unserem Hit-Duell jeden Morgen um 6:30.
1: Absolut. Und es waren heute zwei Sommersongs im Angebot. Entweder Macarena.
0: Absoluter Klassiker. Geht zu jeder Uhrzeit.
1: Jens, es ist schon ausgewertet. Du brauchst gar nicht mehr die Trommel rühren. Ja, okay. Auf jeden Fall Macarena gegen Safridou und Velil Helele. Und es war auf jeden Fall, ihr habt sehr viel abgestimmt.
0: Das ist gut. Das ist schon mal immer so. Also demokratische Beteiligung mögen wir. So, jetzt gucken wir mal. Sabine hat uns eine Sprachnachricht geschickt.
15: Guten Morgen, die Sabine hier. Heute bin ich für Team Steffi.
1: So.
15: Danke, tschüss.
0: Danke für deine Sprachnachricht. Okay, den einen gönne ich dir. Aber hier, guck mal, Katharina hat sich auch noch gemeldet. Katharina, komm.
16: Hallihallo, hier ist die Katharina. Ich bin die Steffi.
1: So.
16: Perfekt haben. Ciao.
0: Was ist denn los mit
1: also,
0: euch?
1: Ich kann euch sagen, euch beide mache ich jetzt wirklich sehr gerne glücklich, denn heute gewinnt Team Steffi. Helele von Willi und Safridou startet schon in den Sommer.

0: Shaggy bringt uns schon gut in den Sommertag, ne?
1: Hervorragend.
0: Passend zu diesem 34-Grad-Tag heute.
1: Das Lied, ja, wirklich. 6.43 Uhr ist es. Guten Morgen. Hier ist der Morgen bei Radio Regenbogen mit Jens und Steffi.
0: Guten Morgen. Das Leben in der eigenen Stadt besser machen. Dafür gibt es dieses Jahr wieder die Freiwilligen Tage in der Metropolregion Rhein-Neckar. Ludwigshafens Oberbürgermeister Klaus Blättner, der bringt schön auf den Punkt, worum es geht.
2: Nicht darum, die Welt an einem Wochenende zu retten, sondern dort anzupacken, wo Hilfe wirklich gebraucht wird. Und das gemeinsam. Aus vielen kleinen Einsätzen entsteht dann was ganz Großes, nämlich hoffentlich Zusammenhalt.
1: Und das Konzept ist ganz einfach, aber auch genauso.

0: Guten Morgen, herzlich willkommen im Dienstag, Radio Regenbogen am Morgen mit Jens und Steffi.
1: Wir haben eine Mission, die Mission 30 und fragen uns, was muss Steffi noch machen, bevor die wilden 20er bald bei ihr vorbei sind? Und ich meine, wir alle waren ja mal in dieser Lebensphase.
0: Oder komm halt erst da rein.
1: Oder komm noch rein, ja. Unsere Steffi hat noch knapp 2 Wochen jetzt in ihren 20ern und wir merken jetzt schon, ihr wollt sie nicht einfach still und brav rüber in die 30 laufen lassen. Ihr habt richtig Lust, dass da vorher noch ein bisschen was passiert. Melli sagt zum Beispiel.
2: Also ich finde, du solltest irgendwas gemacht haben, was richtig im Bauch kribbelt, was richtig Adrenalin gibt. Vielleicht irgendwie Fallschirmspringen, Bungee-Jumping. Ich finde, das solltest du auf jeden Fall vor deinem 30. gemacht haben.
0: Ja, das ist super mit Höhenangst.
1: Ja.
0: Aber es wäre auf jeden Fall was, das mir hängen bleiben würde. Also ich würde davon noch erzählen, ja.
1: Wir sind auf einem guten Weg. Was muss jemand in den letzten Tagen seiner wilden 20er unbedingt nochmal gemacht haben? Schickt uns bitte eure Idee per WhatsApp an 08000 34 35 36. Gerade hier in Baden-Württemberg und der Pfalz gibt es so viele tolle Gelegenheiten, tolle Dinge zu tun, die man alle noch gemacht haben muss, bevor man 30 wird.
0: Also wenn es nicht lebensgefährlich ist, mache ich's. Super peinlich, komme ich mit klar, glaube ich. Ich bin so gespannt.
1: Mal sehen, was wir da noch finden.

0: erste Ferienwochenende der Sommerferien in Baden-Württemberg mit dem Morgen hier bei Radio Regenbogen. Kommt gut rein in diesen neuen Dienstag, gleich nach 8, hätte ich fast gesagt. Es ist ja erst mal 7. Langsam. Ja, genießen wir den Sommer nochmal mit Kate Yanai und Summer Dreaming.
1: Eigentlich war das nur als Werbejingle gedacht und Kate Yanai hieß auch noch Kate Markowitz und war nur in Anführungsstrichen eine Background-Sängerin bei France Gall.
0: Oh.
1: Bis sich halt die Welt für sie einmal umgedreht hat, denn aus diesem kleinen Werbejingle wurde ein Hit. Die haben den halt damals wirklich aus der Werbung rausgeschnitten und in den Clubs, vor allem in Deutschland, gespielt.
0: Hervorragend. Ja, und dazu schön was süffeln, passt hervorragend. Alle deine Lieblingshits gibt's hier zum Wachwerden bei Radio Regenbogen.
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1: Ihr merkt es direkt heute beim Weg auf die Arbeit. Es gibt einen heißen Sommertag, Jörg.
10: Heute geht's nochmal über 30 Grad in der Regenbogenwelt, aber dann wahrscheinlich ganz lange nicht mehr. Also heute nochmal die Hitze da, mehr Sonne als Wolken, abends die ersten Gewitter aus der Schweiz raus.
0: Dienstagmorgen, es ist der 8. September.
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11: Das sind die Themen um 7 Uhr. Deutschland sackt bei PISA-Studie weiter ab und die gute Nachricht aus Heidelberg, EU fördert Forschungsprojekte. Ich bin Jonas Klemmer. Schönen guten Morgen. In der neuen Bildungsstudie PISA schneiden Schülerinnen und Schüler in Deutschland so schlecht ab wie nie zuvor. Das berichtet die Bild unter Berufung auf die Studie, die ihr schon vorliegt. Offiziell vorgestellt wird sie am Vormittag. Radio Regenbogen-Reporter Thomas Bremser hat schon mal reingeschaut.
12: Im Lesen und Rechnen geht es besonders bergab bei den deutschen Jugendlichen. Laut Bild fehlt jedem Dritten hier das Grundverständnis. In den Naturwissenschaften fehle es bei jedem Vierten. Deutschland landet demnach nur im internationalen Mittelfeld. Es ist nicht der erste PISA-Schock. Schon bei der Premiere im Jahr 2000 schnitt das deutsche Schulsystem überraschend schlecht ab. Es folgten einige Reformen und die Ergebnisse wurden zunächst besser. Die Studie vergleicht alle 3 Jahre die Bildung von 15-Jährigen in rund 90 Ländern.
11: Laut einer aktuellen YouGov-Umfrage lehnt eine Mehrheit der Deutschen eine AfD-geführte Regierung mit Unterstützung anderer Parteien ab. Und dennoch, die AfD in Sachsen-Anhalt will jetzt Gesprächseinladungen an die anderen Parteien verschicken. Ziel sei es, eine Zusammenarbeit auszuloten, sagte AfD-Parteichef Tino Chrupalla im ZDF. Kanzler Friedrich Merz hält unterdessen nach der Wahlklatsche seiner CDU an den Reformplänen im Bund fest. Er will dafür aber stärker um Rückhalt werben, sagte er nach Beratungen der CDU. Spitzen. Rettungsdienste und Luftrettung warnen vor finanziellen Problemen durch die geplante Reform der Notfallversorgung. 8 Organisationen, darunter Rotes Kreuz, ADAC, Johanniter und Malteser, fordern eine verlässliche Finanzierung und mehr Mitsprache. Ohne ausreichende Mittel sehen sie die Qualität der Notfallversorgung in Gefahr. Hintergrund ist eine Bundestagsanhörung am Mittwoch. Zugleich rechnen Fachleute wegen möglicher Krankenhausschließungen künftig mit einem höheren Bedarf an Rettungseinsätzen und Patiententransporten. Alexander Zverev steht bei den US Open souverän im Viertelfinale. Der Deutsche setzte sich gegen den Italiener Luciano Darderi in 3 Sätzen mit 6:2, 6:2 und 7:6 durch. Mit seinem 22. Grand-Slam-Sieg in dieser Saison stellte Zverev den deutschen Rekord von Boris Becker zudem aus dem Jahr 1989 ein. Und die gute Nachricht aus der Rhein-Neckar-Region: Die EU fördert gleich 2 Projekte, an denen die Uni Heidelberg beteiligt ist, mit fast 8 Millionen Euro. In dem einen Projekt geht es um KI-gestützte Diagnostik und Therapie bei Hirntumoren. Das andere soll Fachkräfte ausbilden, die Medizin, Technik und Unternehmertum verbinden.
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0: 7:03 und wir haben ein liegen gebliebenes Fahrzeug auf der A5 Richtung Basel. Zwischen Riegel und Teningen ist die rechte Spur momentan deshalb gesperrt. A6 Heilbronn Richtung Mannheim. Hier liegt ein Reifen zwischen Schwetzingen-Hockenheim und Mannheim-Schwetzingen ebenfalls auf der rechten Spur. Und ein Unfall ist auf der A81 passiert von Heilbronn Richtung Stuttgart bei der Einfahrt Ludwigsburg Süd. Lena hat uns einen Blitzer gemeldet heute Morgen schon, und zwar auf der Landesstraße von Pfaffenweiler nach Freiburg. Dankeschön dafür. Auf der B10 steht noch einer, Höhe Schwieberdingen, und in Oberreichenbach in der Teinacher Straße. Wenn ihr auch noch was entdeckt, dann schickt uns einfach eine Sprachnachricht an 08000 34 35 36. Zusammen sorgen wir dafür, dass alle schnell und sicher durchkommen. Dankeschön, gute Fahrt.
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1: Guten Morgen.
0: Hey, alle deine Lieblingshits sind auch heute und die ganze Woche 100 Euro wert, werden zum Lieblings-Cash-Hit. Jede Stunde ist es ein anderer Song, dranbleiben lohnt sich.
1: Diese Stunde ist der Lieblings-Cash-Hit von Taylor Swift aus dem Toy Story Soundtrack I Knew It, I Knew You. I remembered I loved you.
0: Und da dürfen alle mitmachen, nicht nur die Swifties unter uns.
1: Nee.
0: Wenn ihr diesen Song hört, ruft bei uns an 08000 34 35 36. Mit ein bisschen Glück gibt's heute Morgen schon gleich 100 Euro von uns.
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0: Wunderschönen Dienstagmorgen, Radio Regenbogen. Bin Jens und Steffi, schön, dass ihr am Start seid.
1: Guten Morgen zusammen. Mission 30 ist heute Morgen unser Ding. Was muss Steffi noch machen, bevor die wilden 20er bald vorbei sind? Du hast ja jetzt noch gut zwei Wochen, bevor du deinen Geburtstag feierst.
0: Es rückt immer näher.
1: Und es ist schön, was gerade reinkommt, weil ihr nicht mit klugen Listen um die Ecke kommt, sondern mit echtem Leben, mit ein paar Vorschlägen. Zum Beispiel von Charlotte.
2: Also ich finde, Steffi sollte mal auf so ein Festival gehen, so 4 Tage lang campen auf einer Isomatte, ganz räudig, paar Stunden nur schlafen. Es sollte auch schlechtes Wetter dann auf diesem Festival sein, dass sie da einfach matschig ist und dreckig zurückkommt und nie wieder nicht in ihrem Bett schlafen möchte.
0: Also ich war schon auf Festivals, aber das ist schon jetzt, glaube ich, locker 10 Jahre her. Und es gibt auch Gründe, warum das so lange her ist. Räudig campen auf einem Festival ist notiert.
1: Da, die Betonung liegt auf räudig.
0: Ja.
1: Also, Steffi wird in 2 Wochen 30. Bis dahin sammeln wir alles, was sie vorher noch in ihren wilden 20ern erlebt haben sollte. Dinge, über die du später sagst, das war vielleicht leicht bescheuert, aber genau deshalb werde ich es nie vergessen.
0: Was stand oder steht auf eurer Liste? Ich kann für uns alle auch noch unerfüllte Wünsche erledigen, ausprobieren.
1: Und dann Testberichte hier abgeben im Radio. Ja, schickt uns mal eine WhatsApp 08000 34 35 36. So nach dem Motto, bevor Steffi 30 wird, muss sie unbedingt noch diesen Song hier hören, zum Beispiel. Felix Jähn und Zoe Wees.

0: wunderschönen Dienstagmorgen an diesem heißen Sommertag, auf den wir jetzt noch warten. Gerade ist ja noch ganz angenehm. Wie schön, dass wir gemeinsam reinstarten. Radio Regenbogen am Morgen mit Jens und Steffi.
1: Da ist ihm damals ein kleines Upsi passiert.
0: Upsi!
1: DJ Robin Schulz hat seinen Remix von Prayer in C aus Versehen als Gratis-Download veröffentlicht.
0: Hoppala, einmal falsch geklickt.
1: Ja, das ist so wie damals Kazaa oder LimeWire oder so. Hatten wir alle nicht.
0: Fand
1: und
0: sein
1: trotzdem
0: Label natürlich.
1: Wir die ganze Musik.
0: Ja, ja, fand sein Label aber natürlich eben gar nicht gut. Vor allem nicht, als der Song dann richtig durch die Decke gegangen ist. Am Ende alles gut gegangen. Der Song wurde dann nochmal neu veröffentlicht, wie vom Label vorgesehen.
1: Und deswegen ist er heute immer noch da.

0: zieht ja auch immer so das Gesicht beim Mitsingen irgendwie. Ja. Und dann kann man diesen Song auch normal mitsingen irgendwie.
1: Manchmal ist es wirklich gut, dass die Menschen Radio hören und dich nicht dabei sehen müssen.
0: Bei meinem Gesicht ist es sowieso gut, dass sie Radio hören, das stimmt.
1: Wie schön, dass ihr am Dienstagmorgen mit dabei seid, Radio Regenbogen. Am Morgen mit Jens und Steffi.
0: Das war gerade No Doubt, Don't Speak, auch noch nicht der Lieblings-Cash-Hit der Stunde.
1: Er lief noch nicht, das heißt, ihr habt noch die Chance. Und das wäre er für diese Stunde. I Knew It, I Knew You von Taylor Swift. Achtet darauf, wenn der kommt, einfach schnell anrufen 08.034.35.36. Denn es ist der Lieblings-Cash-Hit dieser Stunde.
0: Und dann könnt ihr einfach mal so schnell 100 Euro mitnehmen mit ein bisschen Glück. Das wäre doch ein toller Start in diesen Dienstag. Alles, was heute Morgen noch wichtig ist, gibt's gleich in den Radio Regenbogen Nachrichten um 7:30.
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1: War eine warme Nacht, die einigen von euch vielleicht noch ein bisschen nachhängt. So geht's aber auch weiter, denn tagsüber gibt's nochmal richtig Sommer. Jörg.
2: Heute ist es zuerst mal noch ein sonniger Sommertag. Die Temperaturen gehen nochmal rauf auf 30 bis 33 Grad. Am Nachmittag und Abend zieht's dann vor allem aus der Schweiz raus zu. Und hauptsächlich zunächst mal im südlichen Markgräflerland und am Hochrhein die ersten Schauer und Gewitter, örtlich auch kräftig, wenn es dann abends langsam aber sicher dunkel wird. Der Rest bekommt dann die Schauer und Gewitter erst in der Nacht und am Mittwochmorgen.
3: Es ist Dienstag früh, der 8. September, gleich 7:30.
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4: Ich bin Jonas Klemmer. Schönen guten Morgen. In der neuen Bildungsstudie PISA schneiden Schülerinnen und Schüler in Deutschland so schlecht ab wie nie zuvor. Und Finanzminister Lars Klingbeil bringt heute den Bundeshaushalt für 2027 in den Bundestag ein. Geplant sind Ausgaben von rund 555 Milliarden Euro.
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5: Ich bin Janis Tierakis. Schönen guten Morgen. In Ladenburg im Rhein-Neckar-Kreis wird weiter nach einem vermissten 40-Jährigen gesucht. Der Mann war am Sonntagnachmittag in den Neckar gesprungen und wollte laut Polizei zu einer Boje schwimmen. Danach verlor ihn seine Begleitung aus den Augen. Feuerwehr, DLRG, Wasserschutzpolizei und ein Polizeihubschrauber suchten stundenlang, bisher ohne Erfolg. Ob heute Taucher zum Einsatz kommen, ist noch offen. Die Europäische Union fördert gleich zwei Projekte, an denen die Uni Heidelberg beteiligt ist, mit fast 8 Millionen Euro. In dem einen Projekt geht es um KI-gestützte Diagnostik und Therapie bei Hirntumoren. Das andere soll Fachkräfte ausbilden, die Medizin, Technik und Unternehmertum verbinden. Beide Projekte laufen über 4 Jahre und werden mit jeweils rund 3,9 Millionen Euro unterstützt. Bevor in knapp 2 Wochen die DEL startet, geht es für die Adler Mannheim am Freitag in der Champions League weiter. Nach Sieg und Niederlage gegen 2 schwedische Teams wartet jetzt der französische Meister Bordeaux. Gestern gab es einen freien Tag, heute beginnt die Vorbereitung auf den nächsten Gegner, Stürmer Tom Kühnhackel.
6: Du nimmst vieles Positives mit. Klar gibt es noch ein paar Sachen, wo wir uns verbessern können. Da haben wir jetzt Zeit, dann schauen wir uns das an und dann schauen wir, dass wir im nächsten Spiel die Sachen besser umsetzen.
5: Am Sonntag geht's dann noch in der Schweiz gegen Fribourg.
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3: Wir haben ein liegengebliebenes Fahrzeug. Auf der A5 Karlsruhe Richtung Basel zwischen Riegel und Theningen ist die rechte Spur deshalb gesperrt. Dann nochmal ein Reifen auf der Fahrbahn. Auf der A6 Heilbronn Richtung Mannheim zwischen Schwetzingen-Hockenheim und Mannheim-Schwetzingen. Dann die A81 Heilbronn-Stuttgart. Bei der Einfahrt Ludwigsburg Süd gab es einen Unfall. Und wir haben 8 Kilometer stockenden Verkehr auf der A8 von Karlsruhe nach Stuttgart zwischen Pforzheim West und Pforzheim Ost. Geblitzt wird in Ludwigshafen, Innenstadt in der Wrede-Straße und in Emmendingen in der Denzlinger Straße. Wenn ihr auch noch was seht, seid so lieb, schickt kurz eine Sprachnachricht. Hilft allen, die unterwegs sind. 08000 34 35 36. Dankeschön. Allseits schnelles und sicheres Ankommen. Wir sind Jens und Steffi.
1: Guten Morgen, kommt gut an.
3: Einen tollen Dienstag.
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0: Avril Lavigne damals im Teenie-Alter übers Erwachsenwerden. Complicated, 7.38 Uhr ist es, der Morgen bei Radio Regenbogen.
1: Ganz wichtig, bevor man 30 wird, noch eine richtig fette Party. Ein bisschen Bierpong, ein bisschen Trichter und auf jeden Fall keine anderen Möbel als eine Biertischgarnitur.
2: Ein bisschen Trichter, wie trichtert man denn nur ein bisschen? Heieiei.
0: Und dann sind wir auch schon mittendrin. Sven aus Freiburg sagt, das muss Steffi noch gemacht haben vor ihrem Geburtstag in 2 Wochen. Da wird sie 30, die Mission 30 läuft gemeinsam mit euch an.
2: Ja, easy. Ich feiere einfach in meinen Geburtstag rein, Sven.
0: Ja.
2: Dann habe ich das quasi erledigt. Von dir borge ich mir noch einen Trichter.
0: Ja.
2: Super. Aber es steht jetzt auch noch Gleitschirmfliegen im Raum. War eine Idee von Valentina aus Villingen Schwenningen. Da gibt mir schon mehr der Stift.
0: Ja. Du hast doch nicht auch mal erzählt, du hast ein bisschen Höhenangst auch.
2: Ja.
0: Ein bisschen viel Höhenangst.
2: Ja, muss nicht unbedingt sein. Aber gut, so ist es.
0: Vielleicht muss man auch neue Erfahrungen machen, bevor man 30 wird einfach. Was sollte Steffi noch machen, bevor ihre wilden 20er in 2 Wochen vorbei sind? Schickt uns eine WhatsApp an 08000 34 35 36. Etwas, wovor sie Respekt hat, etwas, was sie später stolz macht oder vielleicht auch irgendwas, bei dem ihr mal gesagt habt, das hätte ich gerne noch gemacht, bevor ich 30 geworden wäre.

0: Taylor Swift sorgt nicht nur für ihren eigenen Kontostand. Das war er nämlich, einer von den Lieblings-Cash-its.
1: Gerade genug Puls, um in die richtige Leitung zu kommen, hatte Günther aus Neuburg. Die 100 Euro gehen an dich, Günther.
2: Boah, nee, geil. Ja,
1: super gerne. Alle eure Lieblingshits und vor allen Dingen auch die Lieblings-Cash-its inklusive 100 Euro. Natürlich auch in der nächsten Stunde, gleich hier nach 8 bei Radio Regenbogen.

0: habt ihr Sonnencreme und Badehose auch schon bereit liegen.
1: So verrückt,
0: Steffi,
1: oder?
0: Also auf jeden Fall, ja.
1: Wir springen dann die ganze Zeit zwischen Herbst und Sommer hin und her. Man weiß es irgendwie nicht, aber heute ist ganz, ganz klar Sommer nochmal dran. 34 Grad gibt es ungefähr noch mehr. Und deswegen ist auf jeden Fall heute für mich gefühlt so der letzte Tag, wo ich jetzt auf jeden Fall nochmal ins Freibad gehen werde.
0: Da kann man schon sich fragen, ist der Sommer Baden-Württemberger? Oder warum drehen wir jetzt gerade für die letzte Ferienwoche nochmal so auf?
1: Auf jeden Fall, ja, für die Ferienwoche. Und das heißt, ihr könnt auch nochmal Freibad-Pommes essen. Die schmecken einfach besser. Ist sogar nachgewiesen, weil man so Bock auf Fett hat, weil man ja auch Kalorien verbrennt durch das Schwimmen. Und dann hat man diese salzig-fettigen Pommes. Man verliert Salz durch die Hitze. Deswegen möchte man unbedingt Freibad-Pommes essen.
0: Ich gehe ja nie ins Freibad zum Schwimmen.
1: Wissenschaftlich belegtes Schlemmen ist das.
0: Ich lege mich ja nur auf die Wiese und esse so die Pommes.
1: Das ist auch okay.
0: Genießt euren Sommertag gleich mit Alvaro Soler bei Radio Regenbogen. Vorher Alessia Cara.

0: Dienstagmorgen. Hey, Radio Regenbogen, ihr seid mit dabei. Das ist toll. Rein geht's in diesen neuen Tag. Was war zuerst da? Henne oder Ei? Das ist eine spannende Frage. Schauspiel oder Musik? Will Smith kann auf jeden Fall beides.
1: Tatsächlich war er aber zuerst Rapper.
0: Oh.
1: Gab sogar einen Grammy dafür und das war aber noch bevor Man in Black kam und er als Schauspieler dann auch richtig abgesahnt hat.
0: Haben wir wieder was da hier?
1: Den gleichnamigen Song, den gibt's jetzt. Gleich um kurz nach acht.
0: Mit allen deinen Lieblingshits starten wir in diesen neuen Tag hier im Radio Regenbogen.
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1: Heute wird's heiß, der Sommer, der ist wirklich nochmal voll da. Jörg.
5: Am Mittwoch gibt's zunächst Schauer und auch noch weitere einzelne Gewitter. Im Laufe des Tages allerdings kommt trockenere Luft rein und am Nachmittag und Abend beruhigt sich das Ganze wieder. Temperaturen dann noch zwischen 20 und 24 Grad. Donnerstag, Freitag, Samstag, Sonntag wieder allmählich mehr Sonne. Nur am Freitag ein paar Wolkenfelder, trocken und die Temperaturen gehen auch schon wieder rauf. Und am Wochenende sind wir schon wieder bei 25 Grad und drüber.
0: Es ist Dienstagmorgen, der 8. September.
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6: Das sind die Themen um 8 Uhr, erneuter Absturz im PISA-Ranking und die gute Nachricht aus dem Breisgau, mehr regionale Produkte in Freiburg. Ich bin Jonas Klemmer. Schönen guten Morgen. Deutschlands Schülerinnen und Schüler schneiden bei der neuen PISA-Studie offenbar so schlecht ab wie nie zuvor. Die Ergebnisse werden heute vorgestellt. Bundesbildungsministerin Karin Prien sieht deshalb erhebliche Herausforderungen für das Schulsystem. Es müsse sich stärker auf gesellschaftliche Veränderungen einstellen, etwa durch Zuwanderung, veränderte Erziehungsmethoden und den Einfluss von Social Media. Entscheidend seien mehr frühkindliche Bildung, ein besserer Übergang von der Kita in die Schule und eine stärkere Förderung von Lesen, Schreiben und Rechnen. Finanzminister Lars Klingbeil bringt heute den Entwurf für den Bundeshaushalt 2027 in den Bundestag ein. Geplant sind Ausgaben von rund 555 Milliarden Euro. Zusammen mit dem Sondervermögen soll die Neuverschuldung auf gut 200 Milliarden Euro steigen. Kritik kommt unter anderem von den Grünen. Sie bemängeln, dass trotz der hohen Schulden bei Investitionen und Klimaschutz gespart werde. Die Co-Fraktionsvorsitzende Dröge hat im Ersten gesagt:
7: Der Finanzminister trickst hier, um Haushaltslöcher zu stopfen. Aber in der Sache hätte er einen anderen Auftrag. Und daran müssen wir Lars Klingbeil ja messen. Und das Zweite ist, was meint denn der Bundeskanzler, wenn er sagt, er verspricht, die Klimakrise zu bekämpfen? Wenn er bei der ersten Chance, die er hat, dann sagt, nee, genau hier kürze ich. Und wenn wir uns alleine anschauen, wie viel Geld für umweltschädliche Subventionen in diesem Bundeshaushalt ausgegeben wird, dann hätte der Finanzminister andere Möglichkeiten, klimagerecht zu handeln. Aber diese Chance verpasst er.
6: Die neue Champions-League-Saison startet heute mit der Liga-Phase. Mit dabei sind die Bundesligisten Bayern München, Borussia Dortmund, RB Leipzig und der VfB Stuttgart. Den Auftakt macht heute Abend Dortmund mit einem Heimspiel gegen den FC Villarreal. Bis Ende Januar sind 8 Spieltage angesetzt. Die gute Nachricht aus dem Breisgau, 2 neue Pop-Up-Stores sollen Ende diesen Monats frischen Wind in die Freiburger Innenstadt bringen. Laut Freiburg Wirtschaft, Tourismus, Laut Freiburg Wirtschaft, Touristik und Messe GmbH bringt ein Thuniberger Familienunternehmen Wein, Kaffee und Flammkuchen in die Rathausgasse. Ab Ende Oktober folgt dann ebenfalls ein regionales Angebot mit Mode, Keramik und auch Papierkunst.
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0: Die A5 Karlsruhe Richtung Basel zwischen Riegel und Thieningen. Da ist die rechte Spur momentan wegen eines liegen gebliebenen Autos gesperrt. Dann die A6 Nürnberg Richtung Heilbronn zwischen Kreuz Weinsberg und Heilbronn-Neckarsulm. Kaputter LKW hier auf dem Standstreifen. Und es sind auch Personen an der Autobahn. Und wir haben nochmal ein kaputtes Auto auf der A81 von Würzburg Richtung Heilbronn. Das ganze Höhe Möckmühl. Stockender Verkehr, gerade auf der A8, wenn ihr von Karlsruhe Richtung Stuttgart unterwegs seid, zwischen Pforzheim West und Pforzheim Ost, 8 Kilometer. Und geblitzt wird in Ladenburg in der Benzstraße. Danke an Stefan fürs Bescheid geben. Genauso in Bad Schönborn im Dunklen Weg und in Stuttgart in der Kriegsbergstraße. Eure Meldung bitte auch per Sprachnachricht an 08000 34 35 36. Zusammen kommen wir besser durch. Gute Fahrt!
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1: Guten Morgen.
0: Hey, guten Morgen. Alle deine Lieblingshits sind jetzt 100 Euro wert bei unseren Lieblings-Cash-Hits hier bei Radio Regenbogen.
1: Jede Stunde habt ihr die Möglichkeit, 100 Euronen zu gewinnen. Ja. Und zwar einfach nur durchs Musik hören. Diese Stunde klappt mit diesem Song. Spending my time. Spending my time von Roxette.
0: Wenn dieser emotionale Lieblingshit läuft, dann schnell anrufen 08000 34 35 36 und mit ein bisschen Glück schon 100 Euro gewinnen. Macht ihn zu eurem persönlichen Lieblings-Cash-Hit.
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0: nur crazy cool. Will Smith, Man in Black. Guten Morgen mit allen deinen Lieblingshits hier bei Radio Regenbogen. Es ist 8:11. Und wir sind jetzt an Steffi.
1: Guten Morgen. Ist eine Käseplatte ein Dessert?
2: Wir waren mal schick essen und dann stand als Nachtisch Cheese Cracker. Was kam? Eine Käseplatte. Ich war so enttäuscht, mein Mann hat mich so ausgelacht.
3: Ich finde, das ist kein Dessert, weil ein Dessert ist immer eine Süßspeise.
4: So. Eigentlich heißt es ja, der Käse schließt den Magen, ne? Aber in meinen Augen ist es kein Dessert.
5: Ein Handkäse mit Musik, das kann ich mir nicht vorstellen als Dessert.
0: Ist dir was aufgefallen, Steffi?
1: Nee.
0: Da war kein einziger Mensch dabei, der gesagt hat, eine Käseplatte ist ein Dessert, so wie du.
1: Das sehe ich aber anders. Also ich würde ganz klar sagen, dass eine Käseplatte ein Dessert ist.
0: Ja.
1: Die KI hat mir dazu auch recht gegeben.
0: Wenn man schon
1: übrigens
0: eine KI fragen muss, ob man recht hat oder nicht.
1: Aber das kann ja kein Zufall sein, ne? Also ich glaube, übrigens, es kamen auch noch Nachrichten rein, ja? Die gesagt haben, dass das ein Dessert ist.
0: Wieso habe ich die nicht gehört?
1: Ja, weil du das hier so zusammengeschnitten hast, damit man dir recht gibt.
0: Anna aus Pfinztal und ihr Mann haben sich noch bei uns gemeldet. Sie arbeiten beide in der Gastro. Sie schreiben, streng gesehen ist eine Käseplatte kein Dessert, sondern ein Gang vor oder nach dem Dessert, sagen also die Profis.
1: Klingt das hier falsch? Zum Dessert? Ja, gern die Käseplatte, danke.
0: Ja, das klingt falsch. Manchmal muss man sich auch über solche Sachen einfach mal Gedanken machen. Der Morgen bei Radio Regenbogen, starker Sound von Miley Cyrus.

0: Wunderschönen Dienstagmorgen, Radio Regenbogen mit Jens und Steffi. Wie schön, dass ihr dabei
1: Morgen.
0: Seid. Was als Geschenk für die Fans gestartet hat, wurde ganz schön schnell zum Aufschrei, zumindest zeitweise. Save me tonight.
1: Dabei wollten die beiden doch einfach mal so ein bisschen rumprobieren, was da so geht. Jennifer Lopez hat mit David Guetta ein bisschen rumgesponnen und einen Song gemacht. Eigentlich nur so als kleines Geschenk für die Fans bei Live-Shows. Dann haben sich aber immer mehr Fans beschwert. Wo ist der Song? Ich finde ihn nirgends. Ich will ihn hören.
0: Wo ist der auf Spotify und im
1: Radio? Immer und immer und immer und immer wieder, ja. Und dann haben sich die beiden doch nochmal zusammengetan und diesen Song rausgebracht. Noch ein Geschenk quasi.
0: Wir sagen danke für dieses Geschenk.
1: Ja.
0: Dass wir ihn jetzt hören können. Save Me Tonight, Jennifer Lopez und David Guetta. 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

0: das Gefühl in diesem Song. Rob Thomas, Lonely No More.
1: Passend zum 34-Grad-Dienstag.
0: Oh, ist es. Mit allen deinen Lieblingshits starten wir diesen neuen Tag. Allerdings, unser Lieblings-Cash-Hit diese Stunde.
1: Da war er noch nicht da.
0: Weiterhin aufpassen auf Roxette, Spending My Time.
1: Die ganze Zeit sitzen alle dann sagen, wo ist er denn endlich? Ja, er ist noch nicht gelaufen. Ihr habt noch die Chance auf 100 Euro. Die gibt's nämlich dafür einfach auf dem Weg zur Arbeit, wenn ihr anruft 08 1034 35 36.
0: Heißt, irgendwo in der nächsten halben Stunde muss er ja dann laufen.
1: Ja.
0: Vorher jetzt erstmal die neuesten Infos gleich in den Radio Regenbogen Nachrichten um 8:30.
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1: Sommer pur heute, so wie gestern geht's nämlich einfach weiter. Jörg.
12: Heute geht's nochmal über 30 Grad in der Regenbogenwelt, aber dann wahrscheinlich ganz lange nicht mehr. Also heute nochmal die Hitze da, mehr Sonne als Wolken, abends die ersten Gewitter aus der Schweiz raus.
0: Es ist Dienstagmorgen, der 8. September, 8:30.
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14: Ich bin Jonas Klemmer. Schönen guten Morgen. In der neuen Bildungsstudie PISA schneiden Schülerinnen und Schüler in Deutschland so schlecht ab wie nie zuvor. Und Finanzminister Lars Klingbeil bringt heute den Bundeshaushalt für 2027 in den Bundestag ein. Geplant sind Ausgaben von rund 555 Milliarden Euro.
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15: Ich bin Janis Tierakis. Schönen guten Morgen. Der Schock sitzt nach dem Flugunglück in Weinheim noch tief. Beim Sommerfest des Luftsportvereins stürzte am Sonntag eine Kleinmaschine ab. Der 67 Jahre alte Pilot und ein 76-jähriger Passagier starben. Eine Frau und ihr kleines Kind wurden schwer verletzt. Der erste Vorsitzende Wilhelm Jelkmann.
16: Meine persönliche Betroffenheit ist groß. Die der Mitglieder und Familienangehörigen in gleicher Weise. Wir haben das jetzt in so einem gewissen Funktionsmodus dann eben weitergemacht, da es ja doch sehr viel mit Behörden halt zu regeln und zu sprechen gab. Wir müssen das im Verein verarbeiten, dann werden wir sehen, wie wir uns da für die Zukunft ausrichten.
15: Die Ursache des Absturzes ist noch nicht geklärt. Der Mannheimer Musiker Xavier Naidoo muss vor Gericht. Die Staatsanwaltschaft wirft ihm Volksverhetzung in mehreren Fällen vor. Es geht um mutmaßlich antisemitische Äußerungen auf Telegram. Einen Termin für die Verhandlung gibt es noch nicht. Ludwigshafen rüstet sich gegen die Hitze. In den nächsten Monaten werden mehrere Plätze in der Innenstadt entsiegelt. Los geht es unter anderem am Theaterplatz und am Hans-Kübler-Platz. Die Stadt plant mehr Bäume, neue Grünflächen, Trinkwasserbrunnen und mehr Schatten. Kostenpunkt laut Rathaus rund 3,8 Millionen Euro.
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0: Ein liegen gebliebenes Fahrzeug auf dem Standstreifen. Auf der A5 von Karlsruhe Richtung Basel, deshalb rechte Spur zwischen Riegel und Teningen gesperrt. A61 Ludwigshafen Richtung Hockenheim zwischen Kreuz Speyer und der Rheinbrücke. Achtung, hier liegen Gegenstände auf der rechten Spur. Und wir haben nochmal ein kaputtes Auto und Personen auf dem Verzögerungsstreifen der A81 von Würzburg Richtung Heilbronn in Höhe der Ausfahrt Möckmühl. Stau und stockender Verkehr gerade auf der A8 Stuttgart Richtung Karlsruhe zwischen Heimsheim und Pforzheim Nord. 5 Kilometer Stop and Go wegen der Baustelle und Richtung Stuttgart zwischen Pforzheim West und Ost. 8 Kilometer stockender Verkehr. Geblitzt wird auf der A5 Höhe Schallstadt und in Heidelberg in der Peterstaler Straße. Habt ihr auch noch was entdeckt? Dann sagt bitte kurz Bescheid. Steffi und ich sind da. Sprachnachricht an 08000 34 35 36.
1: Guten Morgen, kommt gut an.
0: So ist es. Habt einen schönen Dienstag.
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0: Da war er doch, unser Lieblings-Cash-Hit diese Stunde hier bei Radio Regenbogen.
1: Ja, Roxette hat für Glück und auch 100 Euro bei Tanja aus Aachen gesorgt. Tanja, Glückwunsch!
2: Mega, cool, dankeschön!
0: Jede Stunde habt ihr hier bei Radio Regenbogen weiter die Möglichkeit, euch 100 Euro zu schnappen. Den nächsten Lieblings-Cash-Hit gibt's gleich um kurz nach 9.

0: nice Kraft in der Stimme von Shawn Mendes. Mercy. Guten Morgen mit der besten Musik hier bei Radio Regenbogen. 8.46 Uhr ist es. Die Mission 30 läuft gemeinsam mit euch. Dinge, die man gemacht haben sollte, bevor man 30 wird. Gerade vielleicht auch hier bei uns in der Region.
1: Ich finde, bevor man 30 wird, ist natürlich wichtig, dass man auch was für sich selber tut, also irgendwelche ausgeflippten Sachen, aber auch was für andere tut. Also vielleicht ein Ehrenamt mal ausprobieren, sich irgendwo anmelden, was Gutes für andere tun, vielleicht bei der Tafel helfen oder im Schwimmverein oder alten Leuten im Altersheim was vorlesen. Ich finde, das ist was, das muss man vor 30 auf jeden Fall mal gemacht haben.
2: Danke, Sophia. Was ihr uns heute Morgen schickt, ist halt eben nicht nur so eine To-Do-Liste. Da sind richtig schöne Sachen dabei, wo jeder von uns sagen würde, gut, dass ich es gemacht habe vor meinen 30ern.
0: Jetzt muss man ein bisschen dazu sagen, ich glaube, du hast soziale Arbeit studiert.
2: Ja,
0: ne? Was bedeutet, du hast natürlich schon viel in die Richtung gemacht,
2: ja.
0: Aber vielleicht gibt es wirklich irgendwas, wo du sagst, da würde ich mich vielleicht gern so ein paar Tage, bevor ich 30 werde, nochmal engagieren. In 2 Wochen ist es soweit und bis dahin wollen wir von euch wissen, was sollte Steffi in den letzten Tagen der 20er noch erleben oder gemacht haben? Eure Idee per WhatsApp an 08000 34 35 6.
2: Und die besten will ich wirklich noch durchziehen. Solange es halt nicht lebensgefährlich ist oder illegal. Aber zum Beispiel Hundekuscheln im Tierheim ist nicht illegal. Das kann ich machen.
0: Aber lebensgefährlich?
2: Nein.
0: Kommt auf den Hund drauf an.

0: immer schön luftig leicht, dieser Harry Styles. As it was. Das war der Morgen bei Radio Regenbogen am Dienstag. Wir sind Jens und Steffi.
1: Guten Morgen. Viele von uns haben ja schon mal Joberfahrungen in der Gastro gemacht. Das ist so ein klassischer Minijobber-Beruf, auch während dem Studium oder während der Ausbildung noch nebenbei. Und wir wissen, es ist ein harter Job und das Trinkgeld sehr oft wirklich verdient. Er bekommt zwar kein Trinkgeld mehr, aber ich glaube, jobtechnisch ist er ganz happy.
0: Und aufgrund seiner Erfahrung weiß er das auf jeden Fall zu schätzen, denn er war früher auch mal Kellner in einer Cheesecake Factory. Ryan Tedder, Frontsänger von One Republic, schreibt heute Songs, ein großer Star. Need Your Love, gleich mit dabei um 9:15. Alle deine Lieblingshits auch auf der Arbeit, hier bei Radio Regenbogen mit Christina Klee.
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1: Warme Nacht war das wieder, haben vielleicht viele von euch gemerkt heute Morgen. Es geht aber auch tagsüber sommerlich weiter. Jörg.
15: Heute ist es zuerst mal noch ein sonniger Sommertag. Die Temperaturen gehen nochmal rauf auf 30 bis 33 Grad. Am Nachmittag und Abend zieht es dann vor allem aus der Schweiz raus zu. Und hauptsächlich zunächst mal im südlichen Markgräflerland und am Hochrhein die ersten Schauer und Gewitter, örtlich auch kräftig, wenn es dann abends langsam aber sicher dunkel wird. Der Rest bekommt dann die Schauer und Gewitter erst in der Nacht und am Mittwochmorgen.
0: So sieht er aus, der Dienstag. Es ist der 8. September.
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16: Das sind die Themen um 9 Uhr. Erneuter Absturz im PISA-Ranking und die gute Nachricht aus Böblingen. Das Ferien-Zirkus-Camp feiert 20-jähriges Jubiläum. Ich bin Jonas Klemmer. Schönen guten Morgen. In der neuen Bildungsstudie PISA schneiden Schülerinnen und Schüler in Deutschland so schlecht ab wie nie zuvor. Das berichtet Bild. Offiziell vorgestellt wird die Studie in einer halben Stunde. Radio Regenbogen-Reporter Thomas Bremser hat schon mal reingeschaut.
17: Im Lesen und Rechnen geht es besonders bergab bei den deutschen Jugendlichen. Laut Bild fehlt jedem Dritten hier das Grundverständnis. In den Naturwissenschaften fehle es bei jedem Vierten. Deutschland landet demnach nur im internationalen Mittelfeld. Es ist nicht der erste PISA-Schock. Schon bei der Premiere im Jahr 2000 schnitt das deutsche Schulsystem überraschend schlecht ab. Es folgten einige Reformen und die Ergebnisse wurden zunächst besser. Die Studie vergleicht alle 3 Jahre die Bildung von 15-Jährigen in rund 90 Ländern.
16: Laut einer aktuellen YouGov-Umfrage lehnt eine Mehrheit der Deutschen eine AfD-geführte Regierung mit Unterstützung anderer Parteien ab. Und dennoch, die AfD in Sachsen-Anhalt will jetzt Gesprächseinladungen an die anderen Parteien verschicken. Ziel sei es, eine Zusammenarbeit auszuloten, sagte AfD-Parteichef Chrupalla im ZDF. Kanzler Friedrich Merz hält unterdessen nach der Wahlklatsche seiner CDU an den Reformplänen im Bund fest. Er will dafür aber stärker um Rückhalt werben, sagte er nach Beratungen der CDU-Spitzen am Abend. Geflügelfleisch wird in Deutschland immer beliebter. Der Pro-Kopf-Verbrauch ist zuletzt auf knapp 15 Kilogramm gestiegen. Gleichzeitig kann die heimische Produktion mit der Nachfrage offenbar nicht Schritt halten. Nach einer Branchenanalyse könnten Hähnchen und Puten deshalb häufiger aus dem Ausland kommen. Der Geflügelwirtschaftsverband fordert vor allem schnellere Genehmigungen für Stallbauten und weniger Bürokratie. Und die gute Nachricht aus Böblingen. Bereits zum 20. Mal waren Kinder in der 5. Ferienwoche in eine bunte Zirkuswelt eingeladen. In Kooperation mit dem Jugendreferat der Stadt und dem Mitmachzirkus Bingo konnten die Kinder mit Artisten, Jongleuren und Clowns eigene Shownummern üben. Höhepunkt war die Abschlussvorstellung mit Urkunden und Zirkusbuttons für alle Kinder.
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18: 9:02 auf der A61 Hockenheim Richtung Speyer. Zwischen Dreieck Hockenheim und Rheinbrücke. Da haben wir eine Unfallstelle, die noch nicht abgesichert ist und mehrere Gegenstände auf der gesamten Straße. B36 Karlsruhe Richtung Mannheim. Zwischen Karlsruhe, Wallstadt, Eggenstein und Leopoldshafen. Hier ist die rechte Spur wegen Reinigungsarbeiten noch gesperrt. Auf der A8 Stuttgart Richtung Karlsruhe. Zwischen Heimsheim und Pforzheim Nord 8 Kilometer Stop and Go wegen der Großbaustelle und die Gegenrichtung A8 Karlsruhe Richtung Stuttgart. Zwischen Pforzheim West und Pforzheim Ost ebenfalls 8 Kilometer Stop and Go. Geblitzt wird in Bönigheim in der Schlossbergallee und überall dort, wo ihr auch was gesehen habt, ihr wisst Bescheid, einfach eine Sprachnachricht reinschicken. 08000 34 35 36. Kommt gut an.
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18: Hallihallo, ihr sitzt gerade im Auto, im Büro seid ihr vielleicht schon oder steht an der Kasse, an der Tanke, wo auch immer ihr gerade seid. Jetzt könnt ihr euch 100 Euro schnappen mit eurem Lieblings-Cash-Hit. Diese Stunde ist es frech und direkt wie immer Ava Max, My Head, My Heart. Hört ihr diesen Hit, sofort anrufen. 08000 34 35 36, das ist die Nummer und dann kassiert ihr 100 Euro.
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0: Da war er schon, ja. Ava Max, My Head, My Heart. Wer hat's gehört? Ganz, ganz viele unter euch. Und Yvonne aus Eggenstein ist durchgekommen. Glückwunsch, 100 Euro gehören dir.
1: Juhu.
0: So kann der Dienstag starten, oder? Nächste Stunde, der nächste Lieblings-Cash-Hit. Und für euch die Chance auf 100 Euro. Einmal jetzt tief durchatmen. Den Dienstag einfach nochmal bewusst neu starten. Ronan Keating für euch bei Radio Regenbogen.

Was schaffen wir alles in 10 Minuten bei der Arbeit, während der Arbeit? Radio Regenbogen hier. Ja, 10 Minuten, in denen wir gerade mal unsere Mails sortieren oder den dritten Anruf vertrösten. Diese Girls jetzt haben in der Zeit einen Welthit geschrieben. Frech, easy. Okay, zugegeben, sie sind auch zu fünft gewesen. Die Spice Girls und euer Lieblingshit.

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14: Schönen Dienstag. Es ist der 8. September, 9:30 Uhr.
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15: Mit Janis Tirakis, guten Morgen. Nachdem das VW-Werk Osnabrück ein Rüstungsstandort werden soll, stellt sich die Frage, ob das auch eine Zukunftslösung für das von Schließung bedrohte Audi-Werk in Neckarsulm wäre. Der VW-Vorstand hatte angekündigt, für die Werke im Moment alternative Verwendungsmöglichkeiten zu prüfen. Für das Neckarsulmer Werk fehlen ab Anfang der 2030er Jahre Nachfolgeprodukte. Die DKMS hat auf dem Glücksgefühle-Festival auf dem Hockenheimring auch dieses Jahr wieder viele mögliche Stammzellenspender gefunden. Rund 1000 Menschen haben sich registrieren lassen. Die Adler Mannheim bereiten sich ab heute auf ihr Champions-League-Spiel am Freitag vor.
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14: Gleich 9.31 Uhr auf der B36 Karlsruhe Richtung Mannheim zwischen Karlsruhe-Wallstadt-Eggenstein und Leopoldshafen. Da laufen noch Reinigungsarbeiten nach einem Unfall. Die rechte Spur ist gesperrt. Im Ortenaukreis auf der Landstraße zwischen Hintersebach und der B500 Seebach. Da ist eine Unfallstelle, die blockiert die Straße oder die Strecke besser gesagt und die ist noch nicht abgesichert. Auf der A8 Stuttgart Richtung Karlsruhe zwischen Heimsheim und Pforzheim Nord 5 Kilometer Stop and Go. Und die Gegenrichtung A8 Karlsruhe Richtung Stuttgart zwischen Pforzheim West und Pforzheim Ost 8 Kilometer Stop and Go. Geblitzt wird auch heute Vormittag in Oberried in der Hintertalstraße. Aber falls ihr noch was gesehen habt, gerne alles her damit, eine Sprachnachricht reinschicken. Es geht am schnellsten. 08000 34 35 36. Danke euch. Tollen Dienstagvormittag. Christina Klee hier. Hi.
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0: Wenn euer Badezimmerabfluss aussieht wie ein Haustier, da gibt's jetzt so einen Trend gegen Haarausfall. Rosmarin, also das Gewürz aus eurem Ofenkartoffelrezept, soll helfen. Übrigens auch bei euch Männern.
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0: Und meine Radio Regenbogen-Kollegin und Beauty-Expertin und voll drin in den ganzen Social-Media-Trends. Clara Frech ist hier.
2: Hi.
0: Hi. Du hast mir erzählt, dein Bruder probiert das ja schon aus. Rosmarin gegen Haarausfall?
2: Genau. Also er kocht Rosmarin ab und massiert sich das Wasser dann in die Kopfhaut. Da gibt's auch eine Studie zu, die alle auf TikTok und so zitieren. Wurde sogar nur mit Männern gemacht. Das Ergebnis, es soll wohl so eine ähnliche Wirkung wie das Apothekenmittel Minoxidil haben.
0: Das klingt irgendwie nach einem Wundermittel.
2: Ja, nee, also die Studienlage ist ziemlich dünn. Viel zu kleine Gruppe, keine Vergleichsgruppe ohne Wirkstoff. Und keiner weiß genau, liegt es jetzt am Rosmarin oder einfach daran, dass man sich dann täglich die Kopfhaut massiert.
0: Also könnte es theoretisch sein, auch, dass du dieses reines Eincremen machst mit Massieren halt an der Kopfhaut. Und das bringt dann schon was.
2: Ja, das vermuten manche Experten. Kostenpunkt für selbstgemacht so 1-2 Euro fürs Bund Rosmarin. Fertiges Öl kann 10-mal so teuer sein und Geduld ist Pflicht. Frühestens nach 3 Monaten sollst du da was sehen. Also bei meinem Bruder hat's geholfen. Seine Haarstruktur ist auch ein bisschen besser geworden. Riechen tut's auch gut.
0: Also vielleicht ist der Rosmarin, vielleicht sind es eure Finger. Rosmarin fürs Ragout und für die dichte Mähne auf dem Kopf.
2: Jawohl.
0: Dieses Kraut hat echt eine Karriere gemacht.
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Jetzt wieder erstmal kurz zu Atem kommen. Outcast hier bei Radio Regenbogen bei der Arbeit kurz vor 10. Diese paar Minuten, bevor gleich das nächste Meeting losgeht oder der nächste Kunde kommt. Genau da schleicht sich diese Stimme rein. So leicht, so selbstbewusst, als wäre gar nichts dabei. Und genau dieses Gefühl nehmen wir jetzt mit rein. Einfach mal lässig bleiben, egal was gleich kommt. Olivia Dean, Man I Need, einer eurer Lieblingshits.

0: einen wunderschönen Dienstagvormittag mit Radio Regenbogen und all euren Lieblingshits. Nach den Nachrichten um 10 geht's weiter mit einem Song aus Toy Story 5. Taylor Swift hat ihn geschrieben. I knew it, I knew you ist mit dabei. Fastboy Clock Clock, Sombra kommt noch, Nico Santos, ganz, ganz viele von euren Lieblingshits sind mit dabei. In wenigen Momenten.
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0: Ja, heute nochmal den heißen Spätsommer schnuppern. Heute für uns alle trocken, leichter, angenehmer Wind. Dazu ein schöner Himmel, Sonne, Wolken, Vollgas bis 33 Grad teilweise heute am frühen Nachmittag. Gegen Abend dann heftige Gewitter, vor allem in Südbaden. Damit rechnen, dass es donnert und blitzt. Ab morgen ist es dann deutlich kühler, bis zu 10 Grad kühler sogar. Jetzt aber erstmal diesen Dienstag, den 8. September genießen.
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13: Das sind die Themen um 10 Uhr. Deutschlands Schüler sind so schlecht wie nie. Und die gute Nachricht aus dem Breisgau: Südbaden ist bei den World Skills in China. Ich bin Jonas Klemmer. Schönen guten Tag. Deutschlands Schülerinnen und Schüler schneiden bei der neuen PISA-Studie so schlecht ab wie nie zuvor. In Lesen, Mathematik und Naturwissenschaften wurden die niedrigsten Werte seit Beginn der Erhebungen gemessen, sogar schlechter als beim ersten PISA-Test im Jahr 2000. Rund ein Drittel der 15-Jährigen erreicht in Lesen und Mathematik nicht einmal die grundlegenden Kompetenzen. Im internationalen Vergleich liegt Deutschland damit nur etwa im OECD-Durchschnitt. Bundesbildungsministerin Karin Prien spricht von enormen Herausforderungen für das Bildungssystem. Samuel Greif, PISA-Projektleiter an der TU München, erklärte:
14: Insgesamt erreicht Deutschland damit nur noch das Durchschnittsniveau der OECD-Staaten. Besonders besorgniserregend für Deutschland ist der wachsende Anteil an Jugendlichen, die keine ausreichenden Basiskompetenzen erreichen. Das betrifft etwa 1 von 4 in den Naturwissenschaften und 1 von 3 in Lesen und Mathematik. Und gut und gerne 20%, also 1 von 5 Jugendlichen, hat in keinem der 3 genannten Bereiche ausreichende Basiskompetenzen. Und das ist natürlich die Gruppe, die auch besonders gefährdet ist.
13: Finanzminister Lars Klingbeil bringt gleich den Haushaltsentwurf für das nächste Jahr in den Bundestag ein. Klingbeil plant 2027 mit Ausgaben in Höhe von 555 Milliarden Euro. Das ist etwas mehr als in diesem Jahr. Allein im Kernhaushalt sollen dafür auch fast 120 Milliarden Euro Schulden gemacht werden. Dazu kommen neue Kredite. Unterm Strich steht damit eine Neuverschuldung in Höhe von 200 Milliarden Euro. In Deutschland ist im ersten Halbjahr deutlich mehr Strom aus erneuerbaren Energien erzeugt worden. Nach Angaben des Statistischen Bundesamtes stieg die Menge im Vergleich zum Vorjahreszeitraum um 6,5%. Erneuerbare deckten damit gut 59% der heimischen Stromproduktion. Wichtigste Energiequelle blieb die Windkraft, gefolgt von Kohle, Solarenergie und Erdgas. Die gute Nachricht aus dem Breisgau: 4 junge IT-Talente aus Südbaden starten Ende September bei den WorldSkills in Shanghai. Sie gehören zum 36-köpfigen deutschen Team und treten dort in verschiedenen Informatikdisziplinen an. Laut WorldSkills Deutschland geht es neben guten Platzierungen auch um neue berufliche Impulse und auch den Austausch mit internationalem Nachwuchs.
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0: Gleich 10:04, die B36 Karlsruhe Richtung Mannheim ist noch die Strecke gesperrt. Zwischen Karlsruhe, Wallstadt, Eggenstein und Leopoldshafen, die rechte Spur besser gesagt, ist hier wegen Reinigungsarbeiten noch gesperrt. Im Ortenaukreis auf der Landstraße zwischen Hintersebach und B500. Seebach, das ist in beiden Richtungen wegen einer Unfallaufnahme noch gesperrt. Und auf der A8 Karlsruhe Richtung Stuttgart zwischen Pforzheim West und Pforzheim Ost haben wir noch 8 Kilometer Stop and Go. Sabrina hat einen Blitzer gesehen in der Pfalz.
4: Hallo, guten Morgen. Ich möchte euch einen Blitzer melden in Flörsheim-Dahlsheim in der Mülsheimer Straße, wenn man von Vettersheim nach Flörsheim-Dahlsheim fährt. Ortseinfahrt. Danke, tschüss.
0: Danke dir und eine gute Fahrt. Falls ihr noch was gesehen habt, gerade auch so eine Sprachnachricht reinschicken. 08.034.35.36.
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0: Hallihallo, ich sag's mal so, euer Wecker heute Morgen war nichts gegen den Weckruf, den ihr euch gleich selbst gebt. Diese Stunde verstecken wir 100 Euro in diesem Lieblings-Cash-Hit. Kennen wir, lieben wir, Fauna und Blondes, what's up ist es? Hört ihr den hier gleich bei uns? Handy raus, 08.034.35.36 anrufen und 100 Euro kassieren.
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0: Das ist so ein Song für eine Party in der Garage. Oder auch, wenn ihr gerade allein im Auto unterwegs seid, zum Mitfeiern, Mitfühlen. Und jetzt natürlich auch freuen, euer Lieblings-Cash-Hit von den Fondant Blondes WhatsApp. Glückwunsch an Yvonne aus Schönbrunn, du hast 100 Euro gewonnen.
1: Ja, cool, danke. Oh, mega.
0: Mega, ich freue mich für dich mit. Und der nächste Lieblings-Cash-Hit wartet auch schon auf euren Anruf in der nächsten Stunde. Da holt ihr euch eure 100 Euro. Sombre, der bündelt für uns jetzt nochmal schön Energie für diesen Dienstagvormittag. Undressed bei Radio Regenbogen.

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8: Einen wunderschönen Dienstag, der 8. September. Es ist gleich 11:30.
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9: Mit Janis Tierakis. Schönen guten Morgen. In Ladenburg im Rhein-Neckar-Kreis wird weiter ein 40-jähriger Mann vermisst, nachdem er am Sonntag in den Neckar gesprungen ist. Laut Polizei wollte er zu einer Boje schwimmen, verschwand dann aber aus dem Blick seiner Begleitung. Die groß angelegte Suche wurde am Abend zunächst eingestellt. Die Polizei in Mannheim warnt aktuell vor Dieben, die es auf offene Autos abgesehen haben. In den vergangenen Tagen haben Unbekannte gleich 3 Autos ausgeräumt. Die Eishockey-Profis der Adler Mannheim bereiten sich ab heute auf ihr nächstes Spiel in der Champions League vor. Am Freitag treffen die Adler auf den französischen Meister Bordeaux.
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8: Um genau 10:30 auf der A5 Basel Richtung Karlsruhe zwischen Freiburg Nord und Thieningen. Hier liegen mehrere Spanngurte auf der rechten Spur. Die B36 von Karlsruhe Richtung Mannheim zwischen Karlsruhe-Wallstadt, Eggenstein und Leopoldshafen. Da laufen noch die Reinigungsarbeiten. Die rechte Spur ist noch gesperrt. Im Ortenaukreis ist die Landstraße zwischen Hintersebach und der B500 in Seebach in beiden Richtungen wegen einer Unfallaufnahme noch gesperrt. Und auf der A8 von Karlsruhe Richtung Stuttgart haben wir zwischen Pforzheim West und Pforzheim Ost 8 Kilometer Stop and Go. Wir haben noch die Fabienne. Hallo bei uns im Verkehrsteam.
10: Hallo, hier ist die Fabienne. Ich habe einen Blitzer für euch. Auf der LR125 von Pfaffenweiler Richtung Ebringe. 70 sind erlaubt und sie stehen nach der Schutzwand.
8: Danke dir, meine Liebe. Gute Fahrt noch. Und falls ihr auch was gesehen habt, gerade auch eine Sprachnachricht reinschicken. 08000 34 35 36. Gute Fahrt euch. Schönen Dienstag. Christina Klee hier. Hi. 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

0: braucht euren Gehirnschmalz. Was sollte man noch, bevor man 30 wird, unbedingt gemacht haben? Also das ist unsere Mission 30. Was muss Steffi aus der Radio Regenbogen Morgenshow noch machen, bevor die wilden 20er bei ihr schon ganz bald in 2 Wochen vorbei sind? Laut Kevin aus Ludwigshafen muss sie noch mal richtig sportlich werden.
1: American Football wäre was, was man vor dem 30. Lebensjahr mal probiert haben sollte. Denke ich. Es gibt nichts Geileres, wie aus dem vollen Sprint jemand neu zu rennen.
0: Ja, American Football, Steffi. Werden wir auf jeden Fall weiterleiten. Barbara aus Neuendorf hätte gerne, dass Steffi hoch hinausfliegen soll.
2: Auf meiner Bucketlist, da steht zum Beispiel ein Flug mit einem Ballon. Es muss ja nicht immer alles volle Adrenalin sein.
0: Da hast du recht, liebe Barbara. Meiner Meinung nach noch einmal schön verrückt sein. Nachts irgendwie an den See oder ins Freibad, nachts nackt baden. Was muss jemand in den letzten Tagen seiner wilden 20er unbedingt noch gemacht haben? Schickt uns gerne eure Idee per WhatsApp an 08000 34 35 36. Und die besten wird Steffi noch durchziehen, versprochen.
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12: Ich finde, es ist heute eine schöne Kombi. Nochmal Sommerluft, Sonne genießen. Die Luft wird wieder heiß, bis 33 Grad am frühen Nachmittag. Es bleibt trocken bis zum Abend, denn dann kommen starke Gewitter. Vor allem in Südbaden wird es da kräftig nochmal runterregnen. Von Frankreich her zieht eigentlich überall etwas Regen zu uns, aber in Südbaden wird es ein bisschen heftiger heute Abend. Ab morgen ist es dann deutlich kühler. Aber jetzt erstmal ist der Dienstag dran, der 8. September.
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13: Das sind die Themen um 10 Uhr. Deutschlands Schüler sind so schlecht wie nie. Und die gute Nachricht aus dem Breisgau: Südbaden ist bei den World Skills in China. Ich bin Jonas Klemmer. Schönen guten Tag. Finanzminister Lars Klingbeil hat den Haushaltsentwurf für das nächste Jahr vorgestellt. Er plant 2027 mit Ausgaben in Höhe von 555 Milliarden Euro. Das ist etwas mehr als in diesem Jahr. Unterm Strich steht eine Neuverschuldung in Höhe von 200 Milliarden Euro. Diese setzt sich unter anderem aus Krediten des Sondervermögens für Infrastruktur und Klimaneutralität sowie für die Bundeswehr zusammen. Klingbeil sagte im Bundestag:
14: Um den Investitionsstau in unserem Land hinter uns zu lassen, nehmen wir Schulden auf. Ich will das hier sehr klar sagen. Die schwarze Null wurde zu einem Fetisch, als wir wegen der Zinsen, die fast bei Null lagen, hätten investieren können. Wir bringen die Infrastruktur in unserem Land durch Investitionen jetzt auf Vordermann.
13: Vor den Gesprächen zum Haushalt wurden Steffen Bilger als Bundesverkehrsminister und Carsten Linnemann als Bundesgesundheitsminister in ihren Ämtern vereidigt. Deutschlands Schülerinnen und Schüler schneiden bei der neuen PISA-Studie so schlecht ab wie nie zuvor. In Lesen, Mathematik und Naturwissenschaften wurden die niedrigsten Werte seit Beginn der Erhebungen gemessen, sogar schlechter als beim ersten PISA-Test im Jahr 2000. Rund ein Drittel der 15-Jährigen erreicht in Lesen und Mathematik nicht einmal die grundlegenden Kompetenzen. Im internationalen Vergleich liegt Deutschland damit nur noch etwa im OECD-Durchschnitt. 14 OECD-Staaten schneiden deutlich besser ab. Bundesbildungsministerin Karin Prien spricht von enormen Herausforderungen für das Bildungssystem. Nach dem Fund mehrerer Sprengvorrichtungen in der Nähe von Hochspannungsleitungen an einem Kraftwerk bei Aachen gibt es jetzt möglicherweise eine neue Spur. Die Polizei hat ein weiteres Bekennerschreiben entdeckt. Der Inhalt könne aus taktischen Gründen nicht näher kommuniziert werden, sagte ein Sprecher. Die Ermittlungen dauerten weiter an. Die Suche nach einem 48-Jährigen aus Gevelsberg blieb bislang erfolglos. Er soll an mehreren Orten in Brandenburg und NRW zugeschlagen haben. Stromausfälle gab es aber nicht, allerdings Bekennerschreiben des Mannes. Die gute Nachricht aus Karlsruhe: Besucher der Stadtbibliothek können jetzt ihre Stärken unter Beweis stellen. Ab heute können sie in der Bibliothek zum Beispiel Aufgaben und Übungen absolvieren, die körperliche Ausdauer und mentale Stärke erfordern. Die Erfahrungen, die sie dabei machen, sollen später in einem Buch veröffentlicht werden.
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12: Gleich 11:02 auf der A6 Heilbronn Richtung Mannheim. Zwischen Sinsheim und dem Rastplatz Bucheneck, da haben wir mehrere Gegenstände auf allen Fahrspuren verteilt. Defekter LKW ist auch noch dort. Bitte aufpassen. Im Ortenau-Kreis auf der Landstraße zwischen Hinterseebach und der B500 Seebach. Beide Richtungen, da wird der Verkehr an einer Unfallstelle gerade noch vorbeigeführt. Und wir haben noch jemand im Verkehrsteam?
10: Hallo, also es stehen Blitzer auf der A8 Richtung Pforzheim. 120 war erlaubt. Das ist kurz bevor es 100 ist, bevor die Baustelle kommt.
12: Alles klar, danke dir, liebe Dominique. Gute Fahrt noch und falls ihr auch was gesehen habt, gerne auch eine Sprachnachricht reinschicken. 08000 34 35 36.
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12: So, eine kleine Warnung an alle jetzt, vielleicht auch mit Kaffeetasse in der Hand. Gleich wird's laut, wenn Golden von Huntrix bei uns läuft. Warum? Weil genau dieser Lieblings-Cash-Hit euch 100 Euro bringt. Hört ihr ihn, dann gerne anrufen. 08000 34 35 36.
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Glückwunsch, 100 Euro gehen nach Mannheim zu Vanessa, der Lieblings-Cash-Hit von Huntrix. Mach dich ein bisschen reicher. Und der nächste folgt schon nächste Stunde für euch. Aber jetzt erstmal, genau jetzt kurz vor Mittag, da liefern uns One Republic mit Counting Stars den Push, den wir brauchen.

An alle Brummis da draußen, ihr seid alle Stars auf den Straßen. Alle LKW-Fahrer, Vertriebler, die alle unterwegs sind, durchgehend. Weil Bryan Adams, Beispiel, ja, der tourt ja auch seit Jahrzehnten, sein Leben lang schon quer durch die Welt. Bühne rauf, Bühne runter, ständig auf den Straßen unterwegs. Fast schon so ein Leben wie euers. Nur mit Gitarre statt Lenkrad. Hier ist er, Bryan Adams. I do it for you bei Radio Regenbogen.

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15: Einen wunderschönen Dienstagmittag euch, der 8. September. Es ist gleich 11:30.
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16: Mit Janis Tierakis, guten Morgen. Nachdem das VW-Werk Osnabrück ein Rüstungsstandort werden soll, stellt sich die Frage, ob das auch eine Zukunftslösung für das von Schließung bedrohte Audi-Werk in Neckarsulm wäre. Der VW-Vorstand hatte angekündigt, für die Werke im Moment alternative Verwendungsmöglichkeiten zu prüfen. Für das Neckarsulmer Werk fehlen ab Anfang der 2030er Jahre Nachfolgeprodukte. Die DKMS hat auf dem Glücksgefühle-Festival auf dem Hockenheimring auch dieses Jahr wieder viele mögliche Stammzellenspender gefunden. Rund 1000 Menschen haben sich registrieren lassen. Die Adler Mannheim bereiten sich ab heute auf ihr Champions-League-Spiel am Freitag vor.
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15: Gleich 11:30 auf der 81 Stuttgart Richtung Singen. Zwischen Sindelfingen Ost und Böblingen Sindelfingen. Da haben wir eine Unfallstelle, die noch nicht abgesichert ist. B36 Karlsruhe Richtung Mannheim. Zwischen Karlsruhe Wallstadt Eggenstein und Leopoldshafen. Da laufen noch Reinigungsarbeiten. Die rechte Spur ist noch gesperrt. Und im Ortenaukreis auf der Landstraße zwischen Hintersebach und B500 Seebach. Da wird in beiden Richtungen der Verkehr an einer Unfallstelle noch vorbeigeführt. Auf der 8 Stuttgart Richtung Karlsruhe, 8 Kilometer Stop and Go zwischen Heimsheim und Pforzheim Nord und die Gegenrichtung die A8 Karlsruhe Richtung Stuttgart zwischen Pforzheim West und Pforzheim Ost, 6 Kilometer Stop and Go. Es wird geblitzt in Freiburg im Rennweg, in Sinsheim in der Weilerer Straße und überall, wo ihr auch was gesehen habt, gerne eine Sprachnachricht reinschicken, das geht ganz schnell, 08000 34 35 36. Sag schon mal Dankeschön, eine gute Fahrt euch und einen schönen Mittag. Christina Klee hier, hallo.
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0: das Leben in der eigenen Gemeinde, im eigenen Dorf oder der Stadt besser machen. Wie soll das bitte funktionieren? Ludwigshafens Oberbürgermeister Klaus Blättner, der bringt es jetzt hier auf den Punkt.
1: Nicht darum, die Welt an einem Wochenende zu retten, sondern dort anzupacken, wo Hilfe wirklich gebraucht wird. Und das gemeinsam. Aus vielen kleinen Einsätzen entsteht dann was ganz Großes, nämlich hoffentlich Zusammenhalt.
0: Dafür gibt es nämlich dieses Jahr wieder die Freiwilligentage in der Metropolregion Rhein-Neckar, um eben das Leben in der eigenen Stadt besser zu machen. Das Konzept ist ganz einfach und so genial. Aus über 300 Projekten kann sich jeder dann das Passende für sich raussuchen, wo er sich vorstellt, hey, da kann ich helfen, das kann ich ganz gut. Das sagt Kirsten Korte, Geschäftsführerin des Vereins Zukunft Metropolregion Rhein-Neckar.
2: Erfolgserlebnisse sind an solchen Tagen, sind, wenn man irgendwas baut, wenn man irgendwas schafft, wenn man einen Garten anlegt oder wenn man Müll wegsammelt oder ein Klettergerüst baut. Aber wir haben auch viele Projekte, wo man mit älteren Menschen zum Beispiel spazieren geht oder wir gehen in Seniorenheime und zeigen den Senioren, wie man mit IT auch umgeht heute noch, ne, mit Smartphones oder was nutzt KI und solche Sachen.
0: Starke Geschichte, oder? Und so entsteht ja auch dann Zusammenhalt in der eigenen Gemeinde. Samstag geht's los mit den Freiwilligentagen in der Metropolregion Rhein-Neckar. 9 Tage lang können dann ganz viele helfende Hände gemeinsam richtig was bewegen in der Region.

Euer Dienstagmittag mit Radio Regenbogen bei der Arbeit. Christina Klee hier. Was macht euch eigentlich high? So richtig viele Glücksgefühle, die ihr fühlt. Bei mir war es letztens im Urlaub. Da waren wir mit der Familie im Phantasialand das erste Mal. Das ist bei Brühl, Köln. Meine Kinder, meine Jungs waren so glücklich, so frei. Und wenn man dann die Kids so beobachtet, wenn sie so einen Spaß haben. Und auch wenn ich mich überwinden musste, diese krassen Achterbahnen zu fahren. Es macht einfach einen Riesenspaß und es macht einen glücklich. Und das macht mich high, meine Kinder glücklich zu sehen. Genau um dieses Gefühl aber auch geht's in diesem neuen Lieblingshit. Den Alltag mal hinter sich lassen. Einfach den Moment genießen. Den Moment jetzt feiern. Und ihr kennt diese Stimme, diese Grinsebacke. Es ist Ray Dalton, Got That High bei Radio Regenbogen.

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9: Also der heutige Tag, so im Lauf des Tages und dann morgen, das fühlt sich an wie wir Ü40-Jährigen, ja, wir sind nicht mehr jung, aber auch nicht alt, irgendwas zwischendrin. Das ist nämlich heute der Fall, bis zum Abend Sonne pur, paar schöne Wölkchen am Himmel, leichter Wind bis 33 Grad und dann abrupt ab dem Abend der Übergang von Frankreich kommen dann Regenwolken her. In Südbaden wird es lokal heftige Gewitter geben, ansonsten eher so normaler Regen weiter dann nach Norden hin. Und eben, wie gesagt, morgen ist es dann deutlich herbstlicher. So ein Zwischentag, würde ich jetzt mal sagen. Der heutige Dienstag, der 8. September.
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10: Das sind die Themen um 12 Uhr. Finanzminister Klingbeil stellt Haushaltsentwurf vor. Und die gute Nachricht für Baden-Württemberg, Stuttgart und Heidelberg-Mannheim zählen zu den erfindungsreichsten Regionen. Ich bin Vio Kostanitz. Schönen guten Tag. Finanzminister Lars Klingbeil hat den Haushaltsentwurf für das nächste Jahr vorgestellt. Der Plan 2027 mit Ausgaben in Höhe von 555 Milliarden Euro. Das ist etwas mehr als in diesem Jahr. Radio Regenbogen-Reporterin Diana Kramer.
11: Nicht nur die geplanten Ausgaben, auch die Neuverschuldung steigt deutlich. Im kommenden Jahr auf fast 119 Milliarden Euro nur im Kernhaushalt. Dazu kommen neue Kredite aus den Sondervermögen für Bundeswehr, Klimaneutralität und Infrastruktur. In Summe sind das neue Schulden in Höhe von rund 200 Milliarden Euro. Opposition, Gewerkschaften und Verbände kritisieren unter anderem, dass die Ausgaben für Verteidigung zu hoch sind, aber zu wenig in Bildung investiert und im Sozialbereich gekürzt wird. Es dürften also bis Freitag hitzige Debatten werden.
10: Deutschlands Schülerinnen und Schüler schneiden bei der neuen PISA-Studie so schlecht ab wie nie zuvor. In Lesen, Mathe und Naturwissenschaften wurden die niedrigsten Werte seit Beginn der Erhebungen gemessen. Im internationalen Vergleich schneiden 14 OECD-Staaten deutlich besser ab. In Baden-Württemberg wurden nach Ansicht des Kultusministeriums die richtigen Weichen bereits gestellt mit der Stärkung der frühkindlichen Bildung. Baden-Württemberg-Reporterin Barbara Schlegel.
12: Trotzdem ist Landeskultusminister Andreas Jung besorgt. insbesondere über die größer werdende Schere zwischen Herkunft und Bildungserfolg. Das beginnt lange vor der Schule, wenn 30% der Kinder im Schnitt ungenügend auf den Schulstart vorbereitet sind, weil sie nicht gut genug Deutsch sprechen oder Entwicklungsdefizite haben. Für sie ist das wie eine Bleiweste beim Schulstart, so Jung. Er will bereits bestehende Konzepte zur Stärkung von Basiskompetenzen, Lesen, Schreiben, Rechnen weiter ausbauen.
10: Urlaubsreisen mit dem E-Auto sind für viele Besitzer inzwischen selbstverständlich. Laut einer Umfrage im Auftrag des Fuhrparkdienstleisters Alphabet waren 79% bereits mit ihrem E-Auto im Urlaub. 94% können sich das auch künftig vorstellen. Mehr als die Hälfte würde sogar ein mindestens 500 Kilometer entferntes Reiseziel ansteuern. Und die gute Nachricht für Baden-Württemberg, das Land bleibt Heimat der Tüftler. In Sachen Erfindungen und Innovationen sind die Regionen Stuttgart und Heidelberg-Mannheim in Deutschland ganz vorne mit dabei. Auf Platz 3 hinter den USA und China. Das Ranking stammt von der Weltorganisation für geistiges Eigentum in Genf.
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9: 4:12 auf der A81 Richtung Singen. Zwischen Sindelfingen-Ost und Böblingen-Sindelfingen. Hier haben wir eine Unfallstelle, die gerade abgesichert wird. Dann die A8 von Stuttgart Richtung Karlsruhe. Zwischen Heimsheim und Pforzheim-Nord noch 8 Kilometer Stop and Go. Und in der Gegenrichtung auf der A8 von Karlsruhe Richtung Stuttgart. Zwischen Pforzheim-West und Pforzheim-Ost 6 Kilometer Stop and Go. Egor meldet den Blitzer auf der B36 in Iffezheim. Und zwar Richtung Hügelsheim. Am Ende des Ortes, direkt nach der Ampel auf der rechten Seite, wird hier geblitzt. Die Conny ist noch da, die hat einen Blitzer in Malterdingen gesehen.
14: In der 70er-Zone auf der B3, Fahrt Richtung Kenzing.
9: Danke dir, meine Liebe, gute Fahrt noch. Und falls ihr auch was gesehen habt, gerade eine Sprachnachricht reinschicken, das geht am schnellsten. 08000 34 35 36. Gute Fahrt.
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9: Hallihallo, schönen Mittag. Es ist ja so, wir haben ja den einen Song alle, bei dem wir sofort lauter drehen, ne? wo uns unser Herz anfängt zu rasen. Und das ist jetzt diese Stunde, wo es bei vielen soweit sein wird, wenn dieser Lieblings-Cash-Hit läuft. Das ist Coldplay. Hymn for the Weekend. Hört ihr es in dieser Stunde, dann heißt's Handy schnappen und anrufen. 08000 34 35 36 und dann könnt ihr euch über 100 Euro mehr in der Tasche freuen.
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0: mal schön auf der Gitarre geklimpert. Hootie and the Blowfish hier bei Radio Regenbogen bei der Arbeit. Wenn wir so einen kurzen Abstecher zu Hause machen, also ich meine bei unseren Leuten, bei den Eltern, dann werden wir doch alle wieder zu Kindern. Egal wie alt wir sind, oder? Und genauso geht's auch Nico Santos. Kennen wir hier mit Ray of Light sowieso, mit all seinen Hits. Der holt sich sogar noch jetzt, wo er so erfolgreich ist, Tipps von seinen Eltern zu seinen Songs ab.
1: Die ersten gehen immer so an Mama, Papa, wie findet ihr den? Ich sag mal, Papa ist sehr konstruktiv kritisch, also der sagt mal, ach nee, gefällt mir gar nicht und so. Mama ist natürlich etwas, ja, einfacher gestrickt, aber die waren die ersten, die Songs gehört haben. Und dann kamen so die Musikerkollegen halt, ne?
0: Ja, genau so hat er es auch hier bei Why Don't You Stay gemacht. Erst die Eltern, dann die Frau, dann die Musikerkollegen und dann ist es ein Riesenhit. Einer eurer Lieblingshits hier. Ganz neu. Why Don't You Stay?

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11: Schönen Dienstagmittag, 8. September. Es ist 12:30.
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12: Mit Stefan Keller. Nach den Krawallen beim DFB-Pokalspiel zwischen Waldhof Mannheim und Kaiserslautern wird auch gegen einen Polizisten ermittelt. Das hat die Polizei noch einmal bestätigt. Es geht um den Verdacht der Körperverletzung im Amt und um einen möglichen Verstoß gegen das Sprengstoffgesetz. Hintergrund ist wohl ein Video, das einen Beamten beim Zurückwerfen eines brennenden Gegenstands auf die Tribüne zeigen soll. Die DKMS hat auf dem Glücksgefühle-Festival auf dem Hockenheimring auch dieses Jahr wieder viele mögliche Stammzellenspender gefunden. Rund 1000 Menschen haben sich hier registrieren lassen. Und die Adler Mannheim bereiten sich ab heute auf ihr Champions-League-Spiel am Freitag gegen Bordeaux vor.
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11: 12:31 Uhr, die A6 Heilbronn Richtung Mannheim bei der Ausfahrt Sinsheim. Da liegen mehrere Gegenstände auf der Straße. Die B36 Karlsruhe Richtung Mannheim zwischen Karlsruhe, Wallstadt, Eggenstein und Leopoldshafen. Da laufen noch Reinigungsarbeiten. Die rechte Spur ist noch gesperrt. Im Ortenaukreis die Landstraße zwischen Hinterseebach und der B500 Seebach. Da läuft noch eine Unfallaufnahme in beiden Richtungen. Der Verkehr wird aber an der Unfallstelle noch vorbeigeführt. Auf der A8 Stuttgart Richtung Karlsruhe zwischen Heimsheim und Pforzheim Nord 8 Kilometer Stop and Go. Die Gegenrichtung A8 Karlsruhe Richtung Stuttgart zwischen Pforzheim West und Pforzheim aus 6 Kilometer Stop and Go. Da ist auch noch ein Auto liegen geblieben auf der Verzögerungsspur dort bei der Baustelle. Die Diana hat einen Blitzer auf der B38 gesehen.
13: Von Neustadt Richtung Autobahn in Höhe der Abfahrt Hasloch. 70 sind wunderbar im Gebüsch versteckt. Ich habe sie leider nicht entdeckt. Alle euch noch einen schönen Tag und ja, lasst es euch gut gehen. Grüßle, Diana.
11: Grüßle zurück, meine Liebe. Ich hoffe, es ist nicht zu wild, nicht zu teuer. So, 08.034.35.36, das ist eure Nummer, falls ihr auch noch was gesehen habt. Gerade eine Sprachnachricht reinschicken, aber anrufen auf dieser Nummer. Solltet ihr... Wenn ihr den Lieblings-Cash-Hit hört, das ist der hier. Coldplay mit Him for a Weekend. Kommt auf jeden Fall noch diese Stunde. Bleibt dran.
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0: Alter Schwede. Die Leitungen blinken hier. Beim Lieblingscashit hier bei Radio Regenbogen und Angie aus Heidelberg ist hier bei mir gelandet. Du hast 100 Euro gewonnen.
1: Ich jetzt? Geil! Oh mein Gott! Oh Gott!
0: Doch, es hat geklappt. Alles richtig gemacht. 100 Euro gehen auf dein Konto. Und nächste Stunde ist es eure Chance auf 100 Euro mit dem nächsten Lieblingscashit. Einfach dranbleiben. Ah, jetzt erstmal kurz entspannen wieder. So Martin Garrix, Matt Sheeran, repeat it. 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

0: das ist schon nicht einfach so. Es gibt so viele Sachen, die man, bevor man 30 wird, unbedingt gemacht haben sollte. Das ist nämlich jetzt unsere Mission 30. Was muss unsere Steffi aus der Radio Regenbogen Morgenshow noch machen, bevor sie ihre wilden 20er los wird? In 2 Wochen hat sie Geburtstag. Laut Karin aus Ottenhöfen bei Achern soll es richtig actionreich werden für Steffi.
1: Und zwar, dass sie einmal mit einem Enduro-Motorrad über eine Geländestrecke fährt. Ich bin bei uns im Verein aktiv und fördere auch die Jugend mit Trainings. Ich weiß nicht, ob Steffi Motorrad fahren kann, aber wenn sie es nicht kann, glaube ich, dass ich ihr es beibringen kann und dass sie auch eine Runde auf so einem Enduro-Kurs fahren könnte.
0: Thorsten aus Heidelberg sieht es wie ganz viele unter euch, es soll lieber hoch hinausgehen.
2: Vielleicht möchtest du ja mal mit dem Heißluftballon eine Runde fahren, ist bestimmt schön.
0: Heißluftballonfahrt auch schön, ja, meiner Meinung nach. Einmal noch schön verrückt werden, zum Beispiel nackt baden in einem See, so nachts, ne? Auch Melanie aus Limbach schreibt das per WhatsApp. Was muss jemand in den letzten Tagen seiner wilden 20er unbedingt noch gemacht haben? Eure Idee gerne per WhatsApp schicken 08034 35 36. Und die besten Ideen wird Steffi noch durchziehen.

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12: Auf jeden Fall bleibt es so, wie es jetzt ist, bis heute Abend. Schöne Sommerluft nochmal genießen. Es wird nochmal richtig heiß. Lokal bis 33 Grad sind da heute drin. Es bleibt trocken. Bis zum Abend. Dann aber kommen starke Gewitter, vor allem in Südbaden runter. Von Frankreich her ziehen eigentlich überall so in die Region etwas Regenwolken zu uns. Also es wird immer überall so ein bisschen nass, aber halt in Südbaden ein bisschen heftiger mit den Gewittern. Ab morgen ist es dann deutlich kühler. Jetzt ist erstmal der Dienstag, 8. September.
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13: Das sind die Themen um 13 Uhr. Politik und Hochschulen in Baden-Württemberg fordern Bildungsreformen. Und die gute Nachricht für Baden-Württemberg: Stuttgart und Heidelberg-Mannheim zählen zu den erfindungsreichsten Regionen. Ich bin Vio Kostanitz. Schönen guten Tag. Schülerinnen und Schüler in Deutschland schneiden in der PISA-Bildungsstudie so schlecht ab wie nie. Die Studie zeigt auch, dass die Schere zwischen sozialer Herkunft und Bildungserfolg weiter auseinandergeht. Entscheidend ist die frühkindliche Bildung. Da sind sich Baden-Württembergs Kultusminister Andreas Jung und die Bildungsgewerkschaft GEW einig. Die Landesvorsitzende Monika Stein fordert zudem eine bessere Ausstattung der Grundschulen.
14: Die GEW fordert seit Ewigkeiten, dass die Grundschulen endlich Schulstunden kriegen für individuelle Förderung. Alle anderen Schularten haben das. Die Grundschulen, wo die Grundlagen gelegt werden für die schulische Bildung, sind die einzigen, die das nicht haben. Jede noch so schöne und noch so sinnvolle Maßnahme kann nicht das erreichen, was eine individuelle Begleitung von Kindern tatsächlich erreichen kann. Deswegen müssen wir Ressourcen in die Grundschulen stecken.
13: Finanzminister Lars Klingbeil hat im Bundestag seine Haushaltspläne für das nächste Jahr verteidigt. Die Koalition habe schmerzhafte Kürzungen bei Hilfen und Subventionen beschlossen, um mehr in die Zukunft investieren zu können, so Klingbeil. Zugleich verwies er auf eine wieder stärker wachsende Wirtschaft. Klingbeil hat auch den hohen neuen Schulden verteidigt. Der Haushalt sieht Ausgaben von 555 Milliarden Euro vor. Die Neuverschuldung soll insgesamt bei gut 200 Milliarden Euro liegen. Nach einer Reihe von Sabotageangriffen auf das deutsche Stromnetz hat die Polizei den 48-jährigen Tatverdächtigen festgenommen. Er soll der Polizei in der Nähe eines Kraftwerks bei Aachen aufgefallen sein. Der Mann soll für Sabotageaktionen an Umspannwerken unter anderem in Nordrhein-Westfalen, Sachsen und Brandenburg verantwortlich sein. Seit Tagen wurde nach ihm gefahndet. Und die gute Nachricht für Baden-Württemberg, das Land bleibt Heimat der Tüftler. In Sachen Erfindungen und Innovationen sind die Regionen Stuttgart und Heidelberg-Mannheim in Deutschland ganz vorne mit dabei. Auf Platz 3 hinter den USA und China. Das Ranking stammt von der Weltorganisation für geistiges Eigentum in Genf.
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12: 3:01 auf der A6 Heilbronn Richtung Mannheim, die Ausfahrt Zinsheim. Achtung, da liegt immer noch ein Gegenstand auf der Straße. Auf der A8 Stuttgart Richtung Karlsruhe zwischen Heimsheim und Pforzheim Nord 8 Kilometer Stop and Go. Da ist ja die Dauerbaustelle. Das gleiche gilt auch für die Gegenrichtung auf der A8 Karlsruhe Richtung Stuttgart zwischen Pforzheim West und Pforzheim Ost. Hier 3 Kilometer Stop and Go. Hier ist auch noch ein Auto liegen geblieben auf der Verzögerungsspur. Es wird geblitzt in Baden-Baden in der Richard-Haniel-Straße und auch in Stuttgart in der Elwartstraße. Aber sobald ihr auch was gesehen habt, gerne auch eine Sprachnachricht reinschicken. 08000 34 35 36. Danke euch, gute Fahrt.
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12: Also, wir verraten euch nicht, wann genau, aber ich verrate euch jetzt. Denn diese Stunde steckt in diesem romantischen Lieblings-Cash-Hit von Savage Garden. To the moon and back. Eure 100 Euro. Hört ihr den hier bei uns? Dann natürlich sofort anrufen. 08000 34 35 36. Sag einfach nur Ohren aufhalten, Finger bereit halten. Los geht's mit Malik Harris.
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Da müssen wir jetzt kurz dazwischen gehen. Radio Regenbogen hier. Achtung, Falschfahrer. Durlach, zwischen Durlach und Rheinbrücke, zwischen der Ausfahrt Nummer 1 aus Stadtwölfersweiler Straße und Nummer 2 und 3 Ettlinger Allee, Schwarzwaldbrücke in beiden Richtungen. Euch kommt ein Falschfahrer entgegen. Bitte nicht überholen. Jetzt Durlach, zwischen Durlach und Rheinbrücke, Oststadtwölfersweiler Straße und Kühler Krug in Karlsruhe. In beiden Richtungen. Euch kommt ein Falschfahrer entgegen. Das ist die Südtangente dort bei Karlsruhe. Bitte nicht überholen. Vorsichtig sein in beiden Richtungen, Durlach, Rheinbrücke, zwischen Oststadt-Wolfersweiler Straße und Kühler Krug in Karlsruhe. Sobald die Gefahr vorüber ist, erfahrt ihr es hier bei uns bei Radio Regenbogen.

Nochmal jetzt hier bei Radio Regenbogen die Warnung vor dem Falschfahrer Durlach-Rheinbrücke zwischen B3 und Kühler Krug in Karlsruhe in beiden Richtungen. Dort auf der Südtangente kommt euch ein Falschfahrer entgegen. Bitte nicht überholen in beiden Richtungen. Da bitte besonders aufpassen. Ich wiederhole nochmal, Durlach-Rheinbrücke zwischen B3 und Kühler Krug in Karlsruhe. Euch kommt hier ein Falschfahrer entgegen. Da aufpassen, sobald die Gefahr vorüber ist, werdet ihr es hier bei Radio Regenbogen auch erfahren. Und die nötige Energie, die wir für die zweite Tageshälfte brauchen, hat jetzt Shabuzi für uns mit seinem ganz, ganz neuen Song. Einer eurer Lieblingshits jetzt schon bei Radio Regenbogen. Cowgirl. Girl,

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19: Schönen Dienstagmittag euch. Der 8. September ist es gleich 2:30.
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20: Mit Stefan Keller. Nach den Krawallen beim DFB-Pokalspiel zwischen Waldhof Mannheim und Kaiserslautern wird auch gegen einen Polizisten ermittelt. Das hat die Polizei noch einmal bestätigt. Es geht um den Verdacht der Körperverletzung im Amt und um einen möglichen Verstoß gegen das Sprengstoffgesetz. Hintergrund ist wohl ein Video, das einen Beamten beim Zurückwerfen eines brennenden Gegenstands auf die Tribüne zeigen soll. Die DKMS hat auf dem Glücksgefühle-Festival auf dem Hockenheimring auch dieses Jahr wieder viele mögliche Stammzellenspender gefunden. Rund 1000 Menschen haben sich hier registrieren lassen. Und die Adler Mannheim bereiten sich ab heute auf ihr Champions-League-Spiel am Freitag gegen Bordeaux vor.
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19: Erstmal Entwarnung jetzt 2:30 für die K9657 Durlach-Rheinbrücke zwischen B3 und Kühlerkrug. Ich glaube, das müsste die Südtangente sein. Kein Falschfahrer mehr hier unterwegs. Dann haben wir die A6 Heilbronn Richtung Mannheim bei der Ausfahrt Sinsheim. Hier liegt immer noch ein Gegenstand auf der Straße. Die B36 Karlsruhe Richtung Mannheim. Hier haben wir Reinigungsarbeiten zwischen Karlsruhe, Wallstadt, Eggenstein und Leopoldshafen. Die rechte Spur ist noch gesperrt. Auf der A8 von Stuttgart Richtung Karlsruhe haben wir 9 Kilometer Stop and Go zwischen Heimsheim und Pforzheim Nord. Hier ist ja auch die Dauerbaustelle. In der Gegenrichtung auf der A8 von Karlsruhe Richtung Stuttgart haben wir 3 Kilometer Stop and Go zwischen Pforzheim West und Pforzheim Ost. Hier ist auch noch ein defekter LKW auf der Verzögerungsspur. Die Polizei ist aber auch hier schon vor Ort. Geblitzt wird in Altrip in der Rheingönnheimer Straße, auch in Pforzheim in der Brettener Straße. Überall, wo ihr auch noch was gesehen habt, gerne die Community vorwarnen. 08.034.35.36, gerade eine Sprachnachricht reinschicken. Das ist aber auch gleichzeitig die Nummer, die ihr gleich wählt, wenn der Lieblings-Cash-Hit kommt. Nochmal kurze Erinnerung. Savage Garden, To the Moon and Back. bringe euch die Stunde 100 Euro. Sobald er läuft, anrufen. Christina Klee hier. Dranbleiben. Schönen Dienstag.

0: Das etwa der Lieblings-Cash-Hit von Savage Garden und habt ihr auch angerufen. Auf jeden Fall durchgekommen ist Steven aus Frettenheim. Glückwunsch, 100 Euro gehen an dich.
1: Oh, echt jetzt? Richtig geil, cool, danke.
0: Sehr, sehr gerne. Du hast ja alles richtig gemacht, angerufen. Die nächste Stunde ist dann eure Chance, mit einem anderen Lieblings-Cash-Hit 100 Euro zu gewinnen, hier bei Radio Regenbogen. Jetzt aber erstmal Kopf frei shaken. To Kygo und Firestone.

Nachmittag euch mit Radio Regenbogen bei der Arbeit. Christina Klee hier. Also bei Longevity, oh, da kriege ich schon lange Ohren. Das ist was, was gerade überall trendet, sage ich jetzt mal, auf den Socials. Man kann es überall lesen. Es machen auch so Health Center auf. Es geht um Thema Beauty, um Thema Langlebigkeit. Das ist nämlich

0: mehr notwendig wird, dass wir uns mit diesen Fragen beschäftigen.
1: Genau, und Longevity ist nicht einfach Beauty, irgendwie schön altern, also Botox und solche Sachen, davon kommt man jetzt immer mehr weg. Es geht darum, möglichst lange gesund zu bleiben, gesund altern. Dazu gehören manchmal auch Reize wie Kälte.
0: Die großen Vorteile von der Kälte eben genießen, und das ist einmal die Reduktion von Schmerzen, das ist die Entzündungshemmung. Die Kälte hat einen stimmungsaufhellenden Effekt. Es werden Endorphine ausgeschüttet. Man fühlt sich einfach super nach so einer Kälteanwendung, vergleichbar, wie man sich eben fühlt, wenn man aus der kalten Dusche kommt.
1: Ja, okay, die Kältekammer ist eher das auffällige Beispiel, was wir für sowas nutzen können. Der eigentliche Kern liegt oft ganz vielen näher beim Schlaf.
0: Die Studien jetzt aus den letzten Jahren zeigen alle in die gleiche Richtung, nämlich dass der Schlaf eigentlich fast mit die wichtigste Säule in dem ganzen Geschehen ist, ja, weil da eben die Regeneration, besonders was die Gesundheit des Gehirns angeht, eben stattfindet.
1: Am Ende heißt eben Longevity, also nicht irgendwie perfekt leben, perfekt aussehen und solche Sachen, sondern dem Körper wieder öfter das geben, was im Alltag verloren geht, nämlich Schlaf, Bewegung, Regeneration, Ruhe. Es ist weniger Trendwort. Ich würde mal sagen, es ist mehr vernünftiger Umgang mit uns selbst.
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1: Ganz wichtig, bevor man 30 wird, noch eine richtig fette Party. Ein bisschen Bierpong, ein bisschen Trichter.
2: Ja, das ist der bisherige Lebenshilfe-Höhepunkt für Steffi, kurz vor der 30.
3: Ich habe jetzt noch 14 Tage 20s und offenbar noch so ein bisschen was nachzuholen.
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2: Also, her mit allem, was verrückt, lustig, unvergesslich ist.
3: Per WhatsApp-Sprachnachricht an die 08000 34 35 36.
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2: Heute einfach nochmal schönster Feierabend. Viel Sonne bis 33 Grad. Erst ab dem späten Abend und in der Nacht Gewitter. Morgen andere Welt. Deutlich kühler, nur noch maximal 22 Grad. Das ist so gar nichts für einen Biorhythmus. Auch am Mittwoch dann erstmal weiter Regen, dann gegen Nachmittag so langsam ein bisschen Auflockerung.
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16: Das sind die Themen um 14 Uhr nach Sabotage am Stromnetz. Polizei nimmt Verdächtigen fest. Und die gute Nachricht für Baden-Württemberg. Stuttgart und Heidelberg-Mannheim zählen zu den erfindungsreichsten Regionen. Ich bin Vio Kostanitz. Schönen guten Tag. Nach der Serie von Sabotageangriffen auf das deutsche Stromnetz hat die Polizei den 48-jährigen Tatverdächtigen in der Nähe eines Kraftwerks bei Aachen festgenommen. Seit Tagen wurde nach dem 48-jährigen aus Gevelsberg gefahndet. Er soll an mehreren Orten in Nordrhein-Westfalen, Brandenburg und Sachsen versucht haben, mit selbstgebauten Raketen einen dünnen Draht über Hochspannungsleitungen zu schießen und so einen Kurzschluss auszulösen. Erst gestern wurden erneut mehrere Abschussvorrichtungen an einer Hochspannungsleitung und ein weiterer Bekennerbrief entdeckt. Schülerinnen und Schüler in Deutschland schneiden in der PISA-Bildungsstudie so schlecht ab wie nie. Die Studie zeigt auch, dass die Schere zwischen sozialer Herkunft und Bildungserfolg weiter auseinandergeht. Entscheidend ist die frühkindliche Bildung. Da sind sich Baden-Württembergs Kultusminister Andreas Jung und die Bildungsgewerkschaft GEW einig. Die Landesvorsitzende Monika Stein fordert zudem eine bessere Ausstattung der Grundschulen.
17: Die GEW fordert seit Ewigkeiten, dass die Grundschulen endlich Poolstunden kriegen für individuelle Förderung. Alle anderen Schularten haben das. Die Grundschulen, wo die Grundlagen gelegt werden für die schulische Bildung, sind die einzigen, die das nicht haben. Jede noch so schöne und noch so sinnvolle Maßnahme kann nicht das erreichen, was eine individuelle Begleitung von Kindern tatsächlich erreichen kann. Deswegen müssen wir Ressourcen in die Grundschulen stecken.
16: Deutschlands Gasspeicher könnten bei einem sehr kalten Winter laut einer Branchenschätzung schon Anfang Februar leer sein, wenn man davon ausgeht, dass der Füllstand Anfang November bei 77% liegt. Bei einem normalen oder milden Winter würde das Gas reichen. Aktuell liegen die Füllstände bei 54%. Schnelle Lieferungen sind auch über LNG-Terminals und Pipelines möglich, heißt es. Und die gute Nachricht für Baden-Württemberg, das Land bleibt Heimat der Tüftler. In Sachen Erfindungen und Innovationen sind die Regionen Stuttgart und Heidelberg-Mannheim in Deutschland ganz vorne mit dabei. Auf Platz 3 hinter den USA und China. Das Ranking stammt von der Weltorganisation für geistiges Eigentum in Genf.
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2: Ihr braucht mehr Zeit, gerade auf der A8 Stuttgart Richtung Karlsruhe zwischen Heimsheim und Pforzheim Nord. Dauerbaustelle, 9 Kilometer stockender Verkehr in der Gegenrichtung, 3 Kilometer stockend. Geblitzt wird gerade in Heilbronn in der Einsteinstraße und Blitze auch in Stuttgart da in der Stresemannstraße. Habt ihr sonst noch was gesehen, dann schickt uns gerne auch eine Sprachnachricht an die 08000 34 35 36. Kommt gut an.
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2: Und mit euch. Ihr holt euch so kurz vorm Feierabend mal noch ein bisschen Kohle ab, bitte. Geht ganz einfach mit unseren Lieblings-Cash-Hits. Hört ihr den bei mir hier in der Show, gibt's Geld. Diese Stunde kommt er von Snap. Geiler Hit. The Power. Hört ihr ganz genau den, schnell anrufen hier bei uns, gebt 100 Euro.
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0: Das wäre schon geil, wenn sie sich vor Aufregung so ein Ticken in die Hose machen würde. Radio Regenbogen hier, auf dem Weg in den Feierabend. Jens und Steffi vom Morgen sind bei uns. Steffi, was steht schon drauf auf deiner Bucketlist, die du vor deinem 30. Geburtstag abhaken willst?
1: Boah, echt spannende Dinge. Also von einem Heißluftballonflug, Gleitschirmfliegen, es hat viel mit Höhe zu tun, muss ich sagen.
2: Finde ich gut. Du musst diese Angst niederlegen.
1: Ja, weil ich Höhenangst habe. Und eine Hörerin Karin hat uns auch eingeladen, beziehungsweise mich, zum Motocross fahren.
0: Klingt alles schon ziemlich heiß.
2: Geil. Wir brauchen noch mehr von diesen Vorschlägen. Unbedingt. Deswegen, wenn ihr noch was wisst, was Steffi unbedingt erledigen muss, bevor sie 30 wird, schickt eine WhatsApp 08000 34 35 36. Willst du noch was draufsetzen, Basti?
0: Ich würde sagen, du solltest hinterm Wasserturm, du kennst es, Jens, sicherlich auch, in diesem Brunnen einmal baden.
2: Nach 30
0: wird es, glaube ich, ein bisschen komisch. Vorher schon nicht ganz cool, aber nach 30 denken alle, du bist völlig crazy.
2: Ja, und du musst schnell sein, bevor der Ordnungsdienst kommt.
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0: 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In dieser Stunde unser Lieblings-Cash-Hit bei Radio Regenbogen. Snap the Power. Gerade gehört und direkt angerufen. Bettina aus Karlsdorf. Bettina, wie geht's dir?
1: Ja, gut geht's mir. Ich bin durchgekommen. Ich hab den Song erkannt.
0: Und 100 Euro gehören dir.
1: Super, wunderbar. Ich freue mich. Echt. Ich versuche schon die ganze Zeit immer.
0: Perfekt. Hartnäckig sein lohnt sich halt. Nächster Cash-Hit gleich wieder kurz nach 4:30 bei Radio Regenbogen. Jetzt ganz neu. Katy Perry, Watch It Burn. Hallo zusammen.
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16: Mit Stefan Keller. Nach den Krawallen beim Pokalspiel in Mannheim wird auch gegen einen Polizisten ermittelt. Das hat die Polizei noch einmal bestätigt. Es geht um einen möglichen Verstoß gegen das Sprengstoffgesetz. Hintergrund ist wohl ein Video, das einen Beamten beim Zurückwerfen eines brennenden Gegenstands auf die Tribüne zeigen soll. Bei einem Quad-Unfall auf einer Landstraße in Heidelberg ist eine 39-Jährige schwer verletzt worden. Laut Polizei kam die Frau gestern Nachmittag von der Fahrbahn ab, prallte gegen einen Pfosten und überschlug sich. Lebensgefahr besteht laut Polizei nicht. Auch in Sinsheim und Wiesloch soll es morgen und übermorgen Warnstreiks bei den Busfahrern geben. Die Gewerkschaft Verdi hat die Mitarbeiter der SWEG dazu aufgerufen.
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17: Ihr braucht gerade ein bisschen mehr Zeit auf der A8 Stuttgart Richtung Karlsruhe. Da ist diese Dauerbaustelle, die so nervt. Zwischen Heimsheim und Pforzheim Nord 9 Kilometer stockender Verkehr. In der Gegenrichtung sind's 4. Geblitzt werdet ihr aktuell in Villingen-Schwenningen in der Schwenninger Straße. Blitze auch in Freiburg in der Elsässer Straße. Und der Martin hat noch einen Blitzer gesehen. Wo denn?
18: Auf der Mannheimer Straße in Weinheim Richtung Kreiskrankenhaus. Haus wird geblitzt, 70 ist erlaubt.
17: Martin, wir danken dir. Falls ihr auch noch was gesehen habt, schickt uns gerne auch eine Sprachnachricht an die 08000 34 35 36. Ich bin Basti Haug. Hallo zusammen.
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0: Heute im Feierabend nochmal ordentlich Sonne tanken. Heute im Feierabend nochmal ordentlich die plus 30 Grad genießen. So schnell kommt die Kombi offenbar nicht mehr wieder. Stattdessen Gewitter ab dem späten Abend. Radio Regenbogen Wetterexperte Jörg Kachelmann, wo kracht's da besonders?
1: Die ersten Gewitter dann am Hochrhein entlang, Hotzenwald, dort wo die Schweiz nahe ist. Nachts dann immer mehr Schauer und auch örtliche Gewitter mit dabei. Die heftigen Gewitter eher die zuerst kommen, also die in der Schweiz Nähe, die anderen werden doch nachtspürbar sein, aber wahrscheinlich keine ganz großen Dramen.
0: Ah, Drama können wir gerade auch echt nicht gebrauchen.
2: 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Alex Warren, Passenger.

so schön. Ganz entspannt dem Feierabend entgegen mit Kobe, Kyle, Clay, Bubbly. Jetzt haben wir es. Wir spielen all deine Lieblingshits und immer einer pro Stunde. Der Lieblings-Cash-Hit bringt euch 100 Euro. Welcher als nächstes dran ist, gleich um kurz nach drei hier bei mir in der Show. Jetzt Glockenbach Anthem bei Radio Regenbogen. Schön, dass ihr mit dabei seid.

0: Ganz warmes Gefühl, Blue, Guilty, mit dabei bei all deinen Lieblingshits. Gleich für euch live House oder auch Leonie am Start. Baby, don't worry, you are my only, you won't be lonely, even if the sky don't worry, gibt's direkt nach drei hier bei uns bei Radio Regenbogen.
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0: Heute einfach nochmal allerschönster Feierabend mit viel Sonne bis 33 Grad erst ab dem späten Abend und in der Nacht Gewitter. Morgen dann komplett andere Welt, deutlich kühler, nur noch maximal 22 Grad. Dazu weiter erstmal Regen erst ab dem Nachmittag. Lockert es dann langsam auf.
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18: Das sind die Themen um 15 Uhr. Nach Sabotage am Stromnetz, Polizei nimmt Verdächtigen fest. Und die gute Nachricht aus dem Breisgau, mehr Sonnenstrom für Busse und Bahnen in Freiburg. Ich bin Vio Kostanitz, schönen guten Tag. Die Polizei hat den Tatverdächtigen festgenommen, der mehrere Sabotageangriffe auf das deutsche Stromnetz verübt haben soll. Der 48-Jährige fiel den Beamten in der Nähe eines Kraftwerks bei Aachen auf. Er hatte bei seiner Festnahme Sprengmittel bei sich. Radio Regenbogen-Reporter Thomas Bremser.
19: Die Behörden hatten seit Tagen nach dem Mann aus dem Ruhrgebiet gefahndet. Er soll in Nordrhein-Westfalen, Brandenburg und Sachsen versucht haben, mit selbstgebauten Raketen das Stromnetz zu stören. Gelungen ist ihm das aber nicht. Die Polizei kam dem Mann auf die Spur, weil er selbst Bekennerschreiben verfasste. Sie fanden sein Fahrzeug am Hambacher Forst. Offenbar hat der Verdächtige auch in den vergangenen Tagen noch versucht, Anschläge zu verüben.
18: Nach dem schlechten PISA-Ergebnis fordert die SPD ein Krisentreffen auf Bundesebene. Man könne nicht einfach zur Tagesordnung übergehen, hat die stellvertretende Fraktionschefin Dagmar Schmidt gesagt. Es müssten konkrete gemeinsame Konsequenzen aus den Ergebnissen gezogen werden. Im neuen PISA-Vergleich schneiden Schülerinnen und Schüler in Deutschland so schlecht ab wie nie zuvor. Der Europapark in Rust warnt seine Besucherinnen und Besucher vor Fake-Tickets. Auf verschiedenen Websites und in Fake-Shops werden offenbar gefälschte Eintrittskarten angeboten. Der Freizeitpark hat bereits Anzeige erstattet und empfiehlt, Tickets ausschließlich bei autorisierten Vertriebspartnern zu kaufen. Vor allem bei besonders günstigen Angeboten sei Vorsicht geboten, schreibt der Europapark auf seiner Homepage. Und die gute Nachricht aus dem Breisgau. Die Freiburger Verkehrs AG baut ihren Betriebshof auf der Haid großflächig mit Photovoltaik aus. Bis 2031 soll dort eine der größten Solaranlagen der Stadt entstehen. Nach Angaben der VAG könnte sie künftig rund die Hälfte des Stroms liefern, den die E-Busse brauchen.
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0: Vorsicht gerade auf der A6 Heilbronn Richtung Mannheim zwischen Schwetzingen-Hockenheim und Mannheim-Schwetzingen. Unfall auf der rechten Spur, das Ganze auch noch in der Baustelle. Macht langsam. Baustelle natürlich auch auf der A8 Stuttgart Richtung Karlsruhe zwischen Heimsheim und Pforzheim Nord. 9 Kilometer stockender Verkehr in der Gegenrichtung 7. Geblitzt wird gerade in St. Leon Roth in der Hauptstraße und die Jeannette aus Lörrach hat noch einen Blitzer gesehen. Wo denn?
16: In Lörrach, und zwar in der Brombacher Straße unter der Autobahn von Brombach kommend in die Stadt rein.
0: Jeannette, wir danken dir. Falls ihr auch noch was gesehen habt, schickt uns gerne auch eine Sprachnachricht direkt an die 08000 34 35 36. Kommt gut an.
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0: Ja, und mit euch. Schön, dass ihr mit dabei seid. Noch schnell kurz vorm Feierabend ein bisschen Kohle abstauben. Geht absolut klar mit unseren Lieblings-Cash-Hits. Hört ihr den hier in der Show, gibt's für euch Geld. Diese Stunde kommt der Cash-Hit von Lola Young. Absoluter Lieblingshit. Messi, hört ihr den, ganz schnell anrufen, euch winken 100 Euro.

Hier ist die Nachmittagsshow bei Radio Regenbogen mit Basti Hauk und mit Bruno Mars. Das ist der geilste Showman des Jahres. Nee, ganz ehrlich, Bruno Mars ist einfach absolute Showkanone. Die Stimme, diese gute Laune, dieses Gesamtbild, komplett Wahnsinn. Sein neuer Hit On My Soul beginnt schon mit dieser absoluten Showtreppe und gibt uns dieses locker lässige Gefühl, was dieser Sommerfeierabend heute durchaus verdient hat. Bühne frei für Bruno Mars und seinen Superhit On My Soul. Lasst es euch gut gehen.

Christina Aguilera. Genie in a Bottle bei Radio Regenbogen. Ein Song für mehr Zusammenhalt und Nächstenliebe, der uns gleichzeitig ein Lächeln ins Gesicht zaubert. Das war der Plan von Gentleman und Michael Patrick Kelly. Ich würde sagen, Plan ist aufgegangen. Neu bei Radio Regenbogen. Wildfire für euren Start in den Feierabend.

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6: Ich bin Matthias Wagner. Guten Tag. Nach dem Absturz eines Kleinflugzeugs am Sonntag bei Weinheim soll der Pilot jetzt obduziert werden. Die Staatsanwaltschaft will klären, ob der 67-Jährige womöglich ein medizinisches Problem hatte. Er und ein 76 Jahre alter Passagier kamen ums Leben. Eine 40-jährige Frau und ein 3-jähriges Kind wurden schwer verletzt. Warum das Flugzeug abstürzte, ist weiter unklar. Nach dem schweren Angriff im Ludwigshafener Friedenspark sitzen 3 weitere Männer in Untersuchungshaft. Ein 29-Jähriger wurde Anfang August schwer verletzt. Radio Regenbogen-Reporter Thomas Stüber.
7: Laut Polizei und Staatsanwaltschaft soll eine Gruppe auf den Mann losgegangen sein und ihm mehrere Stich- und Schnittverletzungen zugefügt haben. Die 9 Verdächtigen sind 21, 25 und 30 Jahre alt. Ein weiterer 25-Jähriger sitzt schon seit kurz nach der Tat in U-Haft. Auch ein weiterer 21-Jähriger soll beteiligt gewesen sein. Für einen Haftbefehl wegen versuchten Tötungsdelikts reichte der Verdacht bei ihm aber nicht aus. Warum es zu der Attacke kam, ist noch unklar.
6: Die Krawalle nach dem DFB-Pokalspiel zwischen Mannheim und Kaiserslautern haben jetzt auch Folgen für einen Polizisten. Gegen ihn wird jetzt wegen möglicher Körperverletzung im Amt ermittelt. Auf einem Video soll zu sehen sein, wie ein Beamter einen brennenden Gegenstand zurück in Richtung Tribüne wirft. Bei den Ausschreitungen wurden 35 Polizisten verletzt, 85 Zuschauer mussten behandelt werden.
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8: Ihr braucht mehr Zeit aktuell auf der A8 Stuttgart Richtung Karlsruhe. Dauerbaustelle klar zwischen Heimsheim und Pforzheim Nord. 8 Kilometer stockender Verkehr in der Gegenrichtung. 5 Kilometer stockend. Ein Blitzer steht gerade in Monnem in Mannheim, da in der Wilhelmstraße und Blitzer auch in Pforzheim in der Zeppelinstraße. Habt ihr noch was gesehen? Dann schickt uns gerne wie immer eine Sprachnachricht an die 08000 34 35 36. Mein Name ist Basti Haug. Wo ist so weit ist. Schönen Feierabend.
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0: absoluter Wohlfühlhit. Lola Young, Messi. Unser Lieblings-Cash-Hit der Stunde. Direkt geschalten und angerufen hat die Milena aus Offenburg. Milena, wie läuft dein Feierabend so?
1: Sehr gut, ich bin gerade vom Arbeiten gekommen.
0: Und was machst du jetzt?
1: Jetzt gehe ich nachher noch zum Training.
0: Falsche Antwort, du freust dich erstmal über 100 Euro.
1: Genau, vielen Dank, Dankeschön.
0: Sehr gerne, nächster Lieblings-Cash-Hit hier bei Radio Regenbogen, gleich wieder um kurz nach 4:30, jetzt ganz neu für euren Feierabend, Mr. C. Sometimes I love you. 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

0: Einfach sehr entspannt, dieser Greg David.
1: Seven Days gleich mit dabei bei all deinen Lieblingshits hier bei Radio Regenbogen. Tampa City. Superhit Self-Aware. Gleich drauf auf eurer Playlist. Oder auch ein super Party-Hit von Gala. Freed from Desire. Auch mit dabei für euren Start in Richtung Feierabend.
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1: Bringt uns heute nochmal den allerschönsten Feierabend mit ganz viel Sonne, Temperaturen bis 33 Grad. Erst ab dem späten Abend und in der Nacht neue, frische Gewitter. Die kühlen ordentlich ab. Morgen dann nämlich komplett andere Welt, nur noch maximal 22 Grad. Ist gar nichts für unseren Biorhythmus, gar nichts. Auch am Mittwoch dann erstmal weiter Regen. Gegen Nachmittag lockert es dann langsam auf.
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10: Das sind die Themen um 16 Uhr. Verdächtiger nach Angriffen aufs Stromnetz gefasst. Und die gute Nachricht aus Hockenheim, Glücksgefühle sorgt für hohe Spendenbereitschaft. Ich bin Vio Kostanitz, schönen guten Tag. Nach mehreren mutmaßlichen Sabotageangriffen auf das deutsche Stromnetz hat die Polizei einen Verdächtigen gefasst. Der 48-Jährige wurde in der Nähe eines Kraftwerks bei Aachen festgenommen. Laut Polizei hatte er Sprengmittel dabei. Details dazu von Zoe Tassovali.
11: Damit ist die Suche vor Ort aber noch nicht vorbei. Im Unterholz haben die Einsatzkräfte ein Zelt mit weiteren Sprengladungen entdeckt. Jetzt prüfen sie das Gelände und suchen nach möglichen Abschussvorrichtungen. Der Mann hat sich ohne Widerstand festnehmen lassen. Sachsens Innenminister Schuster warnt davor, beim Motiv vorschnell Schlüsse zu ziehen. Er nennt das Bekennerschreiben mysteriös. Es sei handschriftlich und sogar mit voller Adresse versehen. Ob der Mann allein oder im Auftrag gehandelt hat, müssen die Ermittler noch klären.
10: Der Europapark in Rust warnt seine Besucherinnen und Besucher vor Fake-Tickets. Auf verschiedenen Websites und in Fake-Shops werden offenbar gefälschte Eintrittskarten angeboten. Der Freizeitpark hat bereits Anzeige erstattet und empfiehlt, Tickets ausschließlich bei autorisierten Vertriebspartnern zu kaufen. Vor allem bei besonders günstigen Angeboten sei Vorsicht geboten, schreibt der Europapark auf seiner Homepage. Deutschlands Gasspeicher könnten bei einem sehr kalten Winter laut einer Branchenschätzung schon Anfang Februar leer sein, wenn man davon ausgeht, dass der Füllstand Anfang November bei 77% liegt. Bei einem normalen oder milden Winter würde das Gas reichen. Aktuell liegen die Füllstände bei 54%. Schnelle Lieferungen sind auch über LNG-Terminals und Pipelines möglich, heißt es. Und die gute Nachricht aus dem Rhein-Neckar-Kreis. Auch in diesem Jahr suchte die DKMS auf dem Glücksgefühle-Festival in Hockenheim nach potenziellen Stammzellenspendern im Kampf gegen Blutkrebs. Demnach ließen sich diesmal rund 1000 Gäste auf dem Festival registrieren. Die DKMS ist seit 4 Jahren bei dem Festival dabei. In dieser Zeit haben sich hier knapp 4000 Menschen in die Spenderkartei eintragen lassen.
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1: Ihr braucht natürlich mehr Zeit auf dem Weg nach Hause auf der A8 Stuttgart Richtung Karlsruhe zwischen Heimsheim und Pforzheim Nord. 8 Kilometer stockender Verkehr in der Gegenrichtung sind es 5. Geblitzt werdet ihr bei Interesse in Nussloch in der Hauptstraße und Blitze auch in Sindelfingen, da in der Friedrich-Ebert-Straße. Habt ihr sonst noch was gesehen, dann schickt uns gerne eine Sprachnachricht wie immer direkt zu uns ins Studio.
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1: Und mit euch. Schön, dass ihr mit dabei seid. Ihr holt euch so kurz vorm Feierabend gerne mal noch ein bisschen Kohle ab. Geht ganz einfach mit unseren Lieblings-Cash-Hits bei Radio Regenbogen. Hört ihr den bei mir in der Show, gibt's Geld. Diese Stunde kommt der Cash-Hit von den Spice Girls. Rastet man ja so schon aus. Wannabe. Läuft der? Schnell anrufen 08000 34 35 36. Gebt 100 Euro.
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0: Stimme ist einfach gut. Die gehört Alex Warren. Fever Dream, wir spielen all deine Lieblingshits bei Radio Regenbogen und natürlich immer um kurz vor 6:30 entscheidet ihr auch noch, wie diese Lieblingshits klingen. Ihr entscheidet, was wir spielen. Hitduell. 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Klang heute ganz genau so.
1: Wenn es nochmal 32, 33 Grad werden, finde ich, passt Macarena hervorragend in diesen neuen Tag.
2: Warum warst du mich nicht vor? Ja, da bist du direkt hier im Animationsclub drin. Ich habe einen mitgebracht, der passt wirklich perfekt. Ein bisschen afrikanische Sounds und vor allem macht der richtig Bock. Belil und Safri Duo.
1: Wie willst du denn dazu tanzen?
2: Ich mach die Drums dazu.
1: Du machst die Drums dazu.
0: Ich küsse euer Auge, weil ihr genauso entschieden habt. Ihr wollt einfach die komplette Sommerladung vom Safri Duo und bekommt ihr zum Feierabend einfach direkt nochmal.

Einfach eine dicke Umarmung zum Feierabend von Adele, Water Under the Bridge bei Radio Regenbogen. Neuer Hit jetzt für euch mit einer sehr tiefgründigen Message. Es geht darum, wie wir oft versuchen, noch glücklicher zu werden, noch mehr wollen vom Leben, noch mehr Spaß, noch mehr coole Erlebnisse. Und manchmal merken wir dann gar nicht, wie viel Glück und Liebe schon in unserem Leben ist. Der Hit kommt von Moss Kenner und der sagt, meine Nummer soll sich anhören wie 3 Minuten Sonnenschein. Einfach mal fühlen, wie gut es uns eigentlich geht. Ganz neu bei Radio Regenbogen. Moss Kenner, Worshipping the Sun.

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6: Ich bin Matthias Wagner. Guten Tag. Die EU fördert gleich zwei Projekte, an denen die Uni Heidelberg beteiligt ist, mit fast 8 Millionen Euro. In dem einen Projekt geht es um KI-gestützte Diagnostik und Therapie bei Hirntumoren. Das andere soll Fachkräfte ausbilden, die Medizin, Technik und Unternehmertum verbinden. Beide Projekte laufen über 4 Jahre und werden mit jeweils rund 3,9 Millionen Euro unterstützt. Im Speyerer Dom wird am Sonntag der frühere Bischof Karl-Heinz Wiesemann verabschiedet. Der 66-Jährige hatte sein Amt wegen gesundheitlicher Probleme vorzeitig abgegeben. Seit 2008 stand Wiesemann an der Spitze des Bistums Speyer. Wer nicht vor Ort dabei sein kann, der Abschiedsgottesdienst wird auch live im Internet übertragen. Bevor in knapp 2 Wochen die DEL startet, geht's für die Adler Mannheim am Freitag in der Champions League weiter. Nach Sieg und Niederlage gegen 2 schwedische Teams wartet jetzt der französische Meister Bordeaux. Gestern gab's einen freien Tag, heute beginnt die Vorbereitung auf den nächsten Gegner, Stürmer Tom Kühnhackl.
7: Du nimmst vieles Positives mit. Klar gibt's noch ein paar Sachen, wo wir uns verbessern können. Da haben wir jetzt Zeit, dann schauen wir uns das an. Und dann schauen wir, dass wir im nächsten Spiel die Sachen besser umsetzen.
6: Am Sonntag geht's dann noch in der Schweiz gegen Fribourg. Und mehr Nachrichten gibt's auch auf regenbogen.de.
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8: Vorsicht gerade auf der A6 Mannheim Richtung Heilbronn zwischen dem Firnheimer Kreuz und dem Kreuz Mannheim. Unfall auf der linken Spur. Ihr braucht mehr Zeit auf der A8 Stuttgart Richtung Karlsruhe zwischen Heimsheim und Pforzheim Nord. Dauerbaustelle, 8 Kilometer stockender Verkehr. In der Gegenrichtung sind's 5. Geblitzt wird gerade in Esslingen direkt in der Grabbrunnenstraße. Dann hat der Thorsten einen Blitzer gesehen. Wo denn?
9: In Philippsburg in der Kasernenstraße bei Tempo 30.
8: Danke dir. Auch der Klaus hat was gesehen. Wo, Klaus?
10: Auf der A5, Basel Richtung Karlsruhe. Kurz vor der Abfahrt Mühlhausen steht ein Blitzer.
8: Danke auch dir, Klaus. Falls ihr auch noch was gesehen habt, schickt uns auch gerne eine Sprachnachricht wie immer an die 08000 34 35 36. Ich bin Basti Haug. Schönen Feierabend.
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0: Da dreht man irgendwie gleich doppelt durch. Sind halt die Spice Girls. Wannabe, unser Lieblings-Cash-Hit der Stunde bei Radio Regenbogen. Komplett am Rad dreht da auch der Jan aus Hügelsheim. Jan, wie läuft dein Dienstag so bisher?
1: Sehr gut, gleich Feierabend, ja.
0: Jetzt wird das Ganze noch ein Ticken besser, weil 100 Euro gehören dir.
1: Dankeschön. Vielen Dank.
0: Sehr gerne. Nächster Cash-Hit hier bei Radio Regenbogen, schon gleich um kurz nach 5. Und jetzt ganz neu für euren Feierabend, Ray Dalton. Here's Go That High.

0: Ich wünsche mir von Herzen von euch, dass wir Steffi so richtig, richtig ins Schwitzen bringen. Kommt gut in den Feierabend mit Radio Regenbogen. Jetzt und Steffi vom Morgen sind bei uns. Und gerade bei dir, Steffi, läuft so ein bisschen der Countdown, ne?
1: 2 Wochen habe ich jetzt noch Zeit, Dinge abzuarbeiten, zu machen, zu erleben, bevor ich 30 werde. Könnt ihr euch überhaupt noch dran erinnern, als euer 30er war? Oder ist es schon so lange her, ihr beiden?
2: Naja, es ist jetzt 6 Jahre her. Ja.
3: Wir sind ein Jahrgang, ich wollte gerade sagen. Also so lange ist es noch gar nicht her.
0: Ich kann mich noch sehr gut dran erinnern. Und ich kann mich auch an dein Gefühl erinnern, dass man noch ein paar Sachen abhaken musste. Hatte ich genauso auch.
1: Hast du noch was gemacht?
0: Ich habe noch ein paar Dinge gemacht. Ich bin zum Beispiel tatsächlich aus dem Flugzeug gesprungen mit 29, weil ich dachte, das müsste ich noch machen. Ein Problem mit Höhe hast du, ne? Habe ich jetzt schon gelernt.
1: Ja.
0: Ist aber beim Sprung aus dem Flugzeug überhaupt kein Problem, weil das hat nichts mehr mit Höhe zu tun. Das ist schon so krank, dass Höhenangst dein kleinstes Problem ist, würde ich sagen. Würde ich auf deine Bucketliste draufsetzen.
3: Kennt ihr dieses Gefühl, wenn es zwischen den Beinen so kribbelt? Das muss doch pausenlos sein.
1: Ja, ich frage mich, welche Angst bei mir überwiegt. Die Höhenangst oder die Angst vorm Fliegen? Ich weiß es nicht. Es ist beides dabei. Geil.
3: Wir brauchen auf jeden Fall noch mehr Ideen, Basti. Und deswegen bitte alle, die jetzt zuhören, schickt uns noch Ideen, was Steffi vor ihrem 30er noch alles erleben muss. 08000 34 35 36 per WhatsApp.
1: Bevor man wirklich erwachsen ist.
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0: gibt ordentlich Rückenwind auf dem Weg in den Feierabend. Paul Young, Come Back and Stay. Mit dabei bei all deinen Lieblingshits bei Radio Regenbogen. Gleich Nelly und Kelly Rowland, Riesenhit, Dilemma. Und die drei sind auch dabei. Kygo, Khalid und Griffin, Save My Love. Super aktueller Hit. Gibt's direkt nach 5 für euch.
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0: Einfach nochmal genießen heute. Schönster Feierabend mit ganz viel Sonne. Bis 32 Grad momentan in der Spitze. Erst ab dem späten Abend und dann auch in der Nacht Gewitter. Morgen ist es einfach eine komplett andere Welt. Es wird deutlich kühler. Nur noch maximal 22 Grad in der Spitze. Morgens Regen Richtung Feierabend lockert es dann überall auf.
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10: Das sind die Themen um 17 Uhr. Finanzminister Klingbeil verteidigt Pläne fürs kommende Jahr. Und die gute Nachricht aus Karlsruhe. Außergewöhnliches Buchprojekt in der Stadtbibliothek. Ich bin Vio Kostanet. Schönen guten Tag. Bei der ersten Bundestagssitzung nach dem Sommer ging es heute um den Bundeshaushalt. Finanzminister Lars Klingbeil hat zum Auftakt der Haushaltswoche seine Pläne fürs nächste Jahr verteidigt. Dass die Investitionspolitik und die Reformen der Bundesregierung wirken, zeige sich an der wieder stärker wachsenden Wirtschaft, so Klingbeil. Mehr dazu von David Riemer.
11: Kanzler Merz und Finanzminister Klingbeil sind in der Haushaltsdebatte von der Opposition scharf kritisiert worden. Sie warf der Regierung Rechentricks und rekordverdächtiges Chaos vor. Klingbeil hielt dagegen. Die Koalition habe schmerzhafte Kompromisse machen und bei Finanzhilfen und Subventionen kürzen müssen. Nur so entstünden Spielräume für Investitionen in die Zukunft. Die AfD kritisierte vor allem die hohe Verschuldung und warf der Regierung verfassungswidrige Buchungstricks vor. Fürs kommende Jahr sind Ausgaben von über 550 Milliarden Euro und insgesamt mehr als 200 Milliarden Euro neue Schulden geplant.
10: Nach mehreren mutmaßlichen Sabotageangriffen auf das deutsche Stromnetz hat die Polizei einen Verdächtigen gefasst. Der 48-Jährige hatte laut Polizei Sprengmittel dabei. Sachsens Innenminister Armin Schuster warnt davor, beim Motiv vorschnell Schlüsse zu ziehen. Er nennt das Bekennerschreiben mysteriös. Es sei handschriftlich und sogar mit voller Adresse versehen. Ob der Mann allein oder im Auftrag gehandelt hat, müssen die Ermittler noch klären. Allein in Sachsen wurden 21 Sprengvorrichtungen an Stromleitungen entdeckt. Wer klaut Bahnhofsuhren? Das fragt sich nicht nur die Bundespolizei. Nach ersten Diebstählen in Böblingen und Leonberg haben Unbekannte jetzt auch am Bahnhof im Lauterbacher Ortsteil Nelmersbach im Rems-Murr-Kreis 2 teure Bahnhofsuhren abgeschraubt und geklaut. Das Skurrile, die Uhren funktionieren nur mit Bahnstrom, sprich sie hängen laut Polizei fest am Netz der Deutschen Bahn. Und die gute Nachricht aus Karlsruhe. Besucher der Stadtbibliothek können jetzt ihre Stärken unter Beweis stellen. Ab heute können sie in der Bibliothek zum Beispiel Aufgaben und Übungen absolvieren, die körperliche Ausdauer und mentale Stärke erfordern. Die Erfahrungen, die sie dabei machen, sollen später in einem Buch veröffentlicht werden.
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13: Ich bin Jan-Henner Reitze. Deutschland gehört nach wie vor zu den erfindungsreichsten Ländern der Welt. In die Top 100 des Innovation Index haben es 7 deutsche Städte und Regionen geschafft. Dazu zählen auch Stuttgart und Heidelberg-Mannheim. Noch mehr Einträge in der weltweiten Rangliste haben nur China und die USA. Bewertet wurden unter anderem angemeldete Patente und wissenschaftliche Veröffentlichungen. Und noch der Blick auf den DAX, der steht im Vergleich zu gestern leicht im Minus bei 25.971 Punkten. Jan-Henner Reitze für Radio Regenbogen.
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0: Ihr braucht gerade mehr Zeit auf der A8 Stuttgart Richtung Karlsruhe. Dauerbaustelle zwischen Heimsheim und Pforzheim Nord. 4 Kilometer stockender Verkehr. Im weiteren Verlauf der A8 zwischen Pforzheim Süd und Pforzheim Nord. 8 Kilometer stockend. Geblitzt werdet ihr zum Feierabend gerade in Gernsbach in der Stauffenberger Straße und Blitze auch in Bietigheim-Bissingen in der Berliner Straße. Habt ihr noch was gesehen? Cool, dann schickt uns gerne eine Sprachnachricht direkt zu uns ins Studio.
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0: Und mit euch. Schönen Feierabend zusammen, den wir direkt noch ein bisschen schöner machen. Mit unseren Lieblings-Cash-Hits. Hört ihr den hier in der Show, gibt's für euch Geld. Diese Stunde kommt der Cash-Hit von One Republic. Run, run, run. Yeah, one. Run. Hört ihr Run? Schnell anrufen 08000 34 35 36. Euch winken 100 Euro.
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0: Direkt zugeschlagen im Feierabend. Unser Lieblings-Cash-Hit der Stunde bei Radio Regenbogen. One Republic Run. Gehört und natürlich direkt angerufen hat die Sabrina aus Karlsruhe. Sabrina, wie läuft dein Feierabend bisher?
1: Super, also ganz entspannt, gechillt.
0: Jetzt wird's ja, mal kurz unentspannt und ungechillt, weil 100 Euro gehören ja dir. Glückwunsch!
1: Yeah, wie cool! Danke. Das ist ja mega cool. Dankeschön.
0: Sehr gerne. Nächster Cash-Hit-Show morgen früh um 6 bei Jens und Steffi. Und jetzt Jennifer Lopez und David Guetta. Top-Duo. Save Me Tonight.

Dieser Moment, wenn man ganz kurz die Augen zusammenkneift und dann laut mitsingt. Da war er wieder, dank Mike and the Mechanics, Over My Shoulder bei Radio Regenbogen. Genießt diesen vielleicht letzten Feierabend mit ganz viel Sonne und Temperaturen von über 30 Grad. Noch einmal Vollgas Sommer mit dem perfekten Hit für euch. Kommt von Loy und David Puentes. Die zwei beschreiben genau das, was wir gerade erleben. 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
10: Ich bin Matthias Wagner, guten Tag. Nach dem Absturz eines Kleinflugzeugs am Sonntag bei Weinheim soll der Pilot jetzt obduziert werden. Die Staatsanwaltschaft will klären, ob der 67-Jährige womöglich ein medizinisches Problem hatte. Er und ein 76 Jahre alter Passagier kamen ums Leben. Eine 40-jährige Frau und ein 3-jähriges Kind wurden schwer verletzt. Warum das Flugzeug abstürzte, ist weiter unklar. Nach dem schweren Angriff im Ludwigshafener Friedenspark sitzen drei weitere Männer in Untersuchungshaft. Ein 29-Jähriger wurde Anfang August schwer verletzt. Radio Regenbogen-Reporter Thomas Stüber.
11: Laut Polizei und Staatsanwaltschaft soll eine Gruppe auf den Mann losgegangen sein und ihm mehrere Stich- und Schnittverletzungen zugefügt haben. Die neuen Verdächtigen sind 21, 25 und 30 Jahre alt. Ein weiterer 25-Jähriger sitzt schon seit kurz nach der Tat in U-Haft. Auch ein weiterer 21-Jähriger soll beteiligt gewesen sein. Für einen Haftbefehl wegen versuchten Tötungsdelikts reichte der Verdacht bei ihm aber nicht aus. Warum es zu der Attacke kam, ist noch unklar.
10: Die Krawalle nach dem DFB-Pokalspiel zwischen Mannheim und Kaiserslautern haben jetzt auch Folgen für einen Polizisten. Gegen ihn wird jetzt wegen möglicher Körperverletzung im Amt ermittelt. Auf einem Video soll zu sehen sein, wie ein Beamter einen brennenden Gegenstand zurück in Richtung Tribüne wirft. Bei den Ausschreitungen wurden 35 Polizisten verletzt, 85 Zuschauer mussten behandelt werden.
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12: Da haben wir gerade zum Glück nur eine Meldung, die kommt von der A8 Stuttgart Richtung Karlsruhe. Dauerbaustelle zwischen Heimsheim und Pforzheim Nord, 3 Kilometer stockender Verkehr. Im weiteren Verlauf zwischen Pforzheim Süd und Pforzheim Nord gerade 8 Kilometer stockend. Geblitzt werdet ihr in Stuttgart in der Feuerbacher Talstraße und Blitze auch in Karlsruhe, da in der Südendstraße. Habt ihr noch was gesehen? Dann schickt uns gerne wie immer eine Sprachnachricht an die 08000 34 35 36. Ich bin Basti Haug. Schönen Feierabend zusammen.
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0: Ein Glück haben die zwei sich gefunden. Martin Garrix, Ed Sheeran, Repeated.
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0: Wir haben hier noch was zu klären. Wer wird Legende des Tages bei unserem Musikquiz? Der Weg zum Titel, wie immer. Wir erklären euch Interpret und Song auf spezielle Art und Weise. Ihr braucht beides. Und so klingt's heute.
1: Interpret?
3: Es sind zwei Künstler, zwei Phils tatsächlich. Der eine war bei Genesis und der andere heißt so wie das alkoholische Getränk, was meine Mutter gerne trinkt. Baileys.
1: Song.
3: Wenn ich das mit der Liebe probiere, ist das immer ganz schön schwierig. Ich bin da nicht so der easy Typ.
0: Welchen Interpreten und welchen Song suchen wir heute? Wir hören uns das Quiz des Tages natürlich nochmal schnell an.
1: Interpret?
3: Es sind zwei Künstler, zwei Phils tatsächlich. Der eine war bei Genesis und der andere heißt so wie das alkoholische Getränk, was meine Mutter gerne trinkt. Baileys.
1: Song.
3: Wenn ich das mit der Liebe probiere, ist das immer ganz schön schwierig. Ich bin da nicht so der easy Typ.
0: Wenn ihr es wisst, macht euch zur Legende. Schnell anrufen 08000 34 35 36. Mein Tipp für euch natürlich, es ist nicht Roberto Blanco.

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Hier kommen deine neuen Lieblingshits. Nico Santos, Why Don't You Stay?

0: Nico Santos, Why Don't You Stay? Schönen Feierabend.
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3: 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Das ist nicht Roberto Blanco.
0: Ganz klarer Fall, weil das hier ist die Patricia aus Heilbronn.
4: Hallo.
0: Patricia, wie läuft der Feierabend?
4: Wunderbar, bin gerade zu Hause angekommen und herrliches Wetter. Letztes Mal Sonnenstrahlen genießen.
0: Und was du auch noch vielleicht genießen wirst, ist dein Titel Legende des Tages. Wir erklären dir, wie immer bei Nicht Roberto Blanco, Interpret und Song auf spezielle Art und Weise. Ganz Baden-Württemberg und die Pfalz redet mit, aber nur du kannst Heldin werden. Achtung, so klingt's.
1: Interpret.
5: Es sind zwei Künstler, zwei Phils tatsächlich. Der eine war bei Genesis und der andere heißt so wie das alkoholische Getränk, was meine Mutter gerne trinkt. Baileys.
1: Song.
5: Wenn ich das mit der Liebe probiere, ist das immer ganz schön schwierig. Ich bin da nicht so der Easy-Typ.
0: Patricia, mein Tipp für dich. Es ist nicht Roberto Blanco. Was sagst du?
4: Es ist Easy Lover von Phil Collins und Phil Bailey.
0: Patricia! Du bist eine absolute Legende.
4: Sehr gut. Mega.
0: Wie hört sich das für dich an, wenn ich sage, wir spielen jetzt genau diesen Hit?
4: Noch besser.
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Schnelles Update vom Radio Regenbogen Verkehrsreport. Fahrt bitte gerade vorsichtig auf der A81. Stuttgart Richtung Singen zwischen Rottweil und Villingen-Schwenningen. Obacht in beiden Richtungen. Da sind Menschen auf der Fahrbahn. Macht langsam. Komplette Verkehrsübersicht bei uns gleich wieder um kurz nach 6. Und jetzt Lady Gaga. 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

0: mit all deinen Lieblingshits in den Feierabend. Gleich mit dabei bei Radio Regenbogen, Britney Spears, Hit Me Baby One More Time. Malik Harris ist auch mit dabei. Super entspannter Hit, Light to Me, gibt's für euch direkt nach 6.
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0: Einfach schönster Feierabend für uns alle. Ganz viel Sonne am Start, bis 33 Grad in der Spitze. Erst ab dem späten Abend und in der Nacht Kopf einziehen. Dann immer wieder Gewitter drin. Morgen dann einfach ja eine komplett andere Welt. Deutlich kühler, nur noch maximal 22 Grad. Das wird schon leicht herbstlich. Vor allem, weil es noch regnet bis in den Mittag. Erst zum Feierabend, dann erste Auflockerung.
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16: Das sind die Themen um 18 Uhr. Finanzminister Klingbeil verteidigt Pläne fürs nächste Jahr. Und die gute Nachricht aus Heidelberg, EU fördert 2 Forschungsprojekte. Ich bin Vio Kostanitz, schönen guten Tag. Bei der ersten Bundestagssitzung nach dem Sommer ging es heute um den Bundeshaushalt. Finanzminister Lars Klingbeil hat zum Auftakt der Haushaltswoche seine Pläne fürs nächste Jahr verteidigt. Dass die Investitionspolitik und die Reformen der Bundesregierung wirken, zeige sich an der wieder stärker wachsenden Wirtschaft, so Klingbeil. Dieser Haushalt bildet ein neues Fundament für Wachstum, für Beschäftigung und für soziale Sicherheit.
17: Dieser Haushalt spiegelt wider, wie sehr sich Dinge in unserem Land verändern. Wir bauen die Infrastruktur von morgen. Wir machen aus dem Sondervermögen für Infrastruktur und Klimaneutralität ein einzigartiges Zukunftsprogramm für unser Land. Und die Gegner dieses Sondervermögens, die jetzt die Schulden kritisieren, das sind die gleichen Leute, die mit ihrer Ideologie dafür gesorgt haben, dass die Infrastruktur in unserem Land viel zu lange vernachlässigt wurde.
16: Die VW-Großaktionärin Porsche Automobil Holding SE kauft sich bei einer weiteren Raketenfirma ein. Laut der Stuttgarter Beteiligungsgesellschaft habe man sich mit einem Investitionsvolumen im niedrigen zweistelligen Millionenbereich an einem US-amerikanischen Raumfahrtunternehmen beteiligt. Das Unternehmen entwickle eine zweistufige Trägerrakete mit dem Ziel der vollständigen Wiederverwendbarkeit. Der Erststart einer solchen Rakete ist für Anfang 2027 geplant. Fahrgäste im SWEG-Gebiet müssen morgen und Donnerstag mit Busausfällen rechnen. Betroffen sind unter anderem Offenburg, Weil am Rhein und Sinsheim. Der Streik betrifft mehrere Regionen in Baden-Württemberg. Grund ist laut Verdi ein zweitägiger Warnstreik. Die Gewerkschaft fordert mehr Geld. Zusätzlich soll ein Sozialplan Beschäftigte schützen, die durch Neuausschreibungen ihren Job verlieren könnten. Zwei Tage nach der Niederlage bei der Landtagswahl in Sachsen-Anhalt hat die CDU-Landtagsfraktion Regierungschef Sven Schulze zu ihrem neuen Vorsitzenden gewählt. Der 47-Jährige trat überraschend zur Wahl an und setzte sich in einer Kampfabstimmung gegen Amtsinhaber Guido Heuer mit 8-7 Stimmen durch. Und die gute Nachricht aus der Rhein-Neckar-Region. Die EU fördert zwei Projekte, an denen die Uni Heidelberg beteiligt ist, mit fast 8 Millionen Euro. In dem einen geht es um KI-gestützte Diagnostik und Therapie bei Hirntumoren. Das andere soll Fachkräfte ausbilden, die Medizin, Technik und Unternehmertum verbinden. Beide Projekte laufen über 4 Jahre und werden mit jeweils rund 3,9 Millionen Euro unterstützt.
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0: Ihr braucht mehr Zeit heute Abend auf der A8 Stuttgart Richtung Karlsruhe zwischen Heimsheim und Pforzheim Nord. Dauerbaustelle, klar. 3 Kilometer stockender Verkehr. Weiter zwischen Pforzheim Süd und Pforzheim Nord. Gleich 8 Kilometer stockend. Viel Geduld. Und fahrt bitte nicht zu schnell. Es wird noch leidenschaftlich geblitzt, gerade in Weinheim, da in der Müllheimer Talstraße und Blitze auch in Mannheim, direkt in der Reichskanzler Müller Straße. Habt ihr noch was gesehen? Schickt uns gerne wie immer eine Sprachnachricht an die 08000 34 35 36.
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0: Und mit euch. Schönen Feierabend zusammen, an dem ihr einfach nochmal den Sommer komplett auskostet. Grillen, noch einen Drink in der Sonne, nochmal beschweren, wie heiß es ist. Heute geht's nochmal. Wir liefern den passenden Sound. Jetzt Malik Harris, Lie to Me. 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

0: Der Typ hat einfach Power. Benson Boone, sorry, I'm here for someone else. Wir spielen all deine Lieblingshits bei Radio Regenbogen und sind natürlich immer auf der Suche nach ganz neuen Supernummern. Heute sind wir fündig geworden bei einem, der sagt seinen Namen am allerliebsten selbst.
1: Jason Derulo.
0: Gemeinsam mit DJ Goja und Melody bildet er ein absolut unschlagbares Trio für euren Feierabend. Was kommt da raus bei den drei? Bisschen Reggaeton, bisschen Afro-Dance. Mi Chico, mein Junge, gibt uns direkt so ein Sommer- und Strand-Vibe. Perfekt jetzt für euren vielleicht letzten

Wenn es den Titel die geilste musikalische Entspannungstherapie gäbe, Harry Styles' American Girls wird ihn bekommen. Genau der perfekte Hit zum Entspannen im Feierabend. Ihr hört Radio Regenbogen. Wir spielen all deine Lieblingshits gleich mit Olivia Dean. Jetzt The Script Superheroes. Schön, dass ihr mit dabei seid.

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13: Mit Stefan Keller. Nach den Krawallen beim Pokalspiel in Mannheim wird auch gegen einen Polizisten ermittelt. Das hat die Polizei noch einmal bestätigt. Es geht um einen möglichen Verstoß gegen das Sprengstoffgesetz. Hintergrund ist wohl ein Video, das einen Beamten beim Zurückwerfen eines brennenden Gegenstands auf die Tribüne zeigen soll. Ein Autofahrer ist heute bei Tamm ums Leben gekommen. Der 76-Jährige war auf einer Bundesstraße im Landkreis Ludwigsburg unterwegs. Laut Polizei prallte er mit seinem Wagen in eine Betonleitwand. Auch in Sinsheim und Wiesloch soll es morgen und übermorgen Warnstreiks bei den Busfahrern geben. Die Gewerkschaft Verdi hat Mitarbeiter der SWEG dazu aufgerufen.
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14: Achtung auf der B500 zwischen Höfenhof und Waldau, Unfallaufnahme, Fahrbahn gesperrt. Auch auf der K-Üngler zwischen Ortseingang und am Wasserrad läuft nichts. Alle Fahrstreifen dicht wegen Unfall. Auf der Rheinschanzinsel zwischen Rheinsheim und Philippsburg ist ebenfalls alles gesperrt. Auf der A8 Richtung Karlsruhe stockt es zwischen Heimsheim und Pforzheim Nord auf 3 Kilometern Baustelle. In der Gegenrichtung zwischen Pforzheim Nord und Pforzheim Ost staut es auf 2 Kilometern. Geduld ist gefragt, gute Fahrt.
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0: Heute im Feierabend nochmal ordentlich Sonne tanken. Heute im Feierabend nochmal ordentlich die plus 30 Grad genießen. So schnell kommt die Kombi offenbar nicht mehr wieder. Stattdessen Gewitter ab dem späten Abend. Radio Regenbogen-Wetterexperte Jörg Kachelmann, wo kracht's da besonders?
1: Die ersten Gewitter dann am Hochrhein entlang, Hotzenwald, dort wo die Schweiz nahe ist. Nachts dann immer mehr Schauer und auch örtliche Gewitter mit dabei. Die heftigen Gewitter eher die zuerst kommen. Also die in der Schweiz Nähe, die anderen werden doch nachtspürbar sein, aber wahrscheinlich keine ganz großen Dramen.
0: Ah, Drama können wir gerade auch echt nicht gebrauchen.
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absolut legendärer Hit von Hozier, Take Me to Church. Wir spielen all deine Lieblingshits hier bei Radio Regenbogen, natürlich auch Felix Jähn am Wochenende noch dabei gewesen beim Glücksgefühle Festival in Hockenheim. Jetzt für euren Feierabend legt er mal ganz entspannt Bright auf. Schön, dass ihr mit dabei seid. 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
2: Und das sind die Themen um 19 Uhr. Finanzminister Klingbeil verteidigt Pläne fürs nächste Jahr. Und die gute Nachricht für Baden-Württemberg. Stuttgart und Heidelberg-Mannheim zählen zu den erfindungsreichsten Regionen. Ich bin Vio Kostanitz. Schönen guten Tag. Bei der ersten Bundestagssitzung nach dem Sommer ging es heute um den Bundeshaushalt. Finanzminister Lars Klingbeil hat zum Auftakt der Haushaltswoche seine Pläne fürs nächste Jahr verteidigt. Dass die Investitionspolitik und die Reformen der Bundesregierung wirken, zeige sich an der wieder stärker wachsenden Wirtschaft, so Klingbeil. Dieser Haushalt bildet ein neues Fundament für Wachstum, für Beschäftigung und für soziale Sicherheit.
17: Dieser Haushalt spiegelt wider, wie sehr sich Dinge in unserem Land verändern. Wir bauen die Infrastruktur von morgen. Wir machen aus dem Sondervermögen für Infrastruktur und Klimaneutralität ein einzigartiges Zukunftsprogramm für unser Land. Und die Gegner dieses Sondervermögens, die jetzt die Schulden kritisieren, das sind die gleichen Leute, die mit ihrer Ideologie dafür gesorgt haben, dass die Infrastruktur in unserem Land viel zu lange vernachlässigt wurde.
2: Der Landkreis Rastatt kümmert sich jetzt zentral um das Thema Pflege. Der Kreistag hat dafür eine neue Stabsstelle eingerichtet. Sie bündelt laut Landratsamt Beratung Seniorenarbeit, Pflegeplanung und Heimaufsicht unter einem Dach. Hintergrund ist die älter werdende Bevölkerung im Landkreis. Borussia Dortmund startet heute Abend in die neue Saison der Champions League. Zum Auftakt ist der FC Villarreal aus Spanien zu Gast. Die Westfalen sind in der Favoritenrolle. Ein Sieg heute wäre ein erster Schritt in eine erfolgreiche Saison in der Königsklasse. Anstoß ist um 21 Uhr. Und die gute Nachricht für Baden-Württemberg, das Land bleibt Heimat der Tüftler. In Sachen Erfindungen und Innovationen sind die Regionen Stuttgart und Heidelberg-Mannheim in Deutschland ganz vorne mit dabei. Auf Platz 3 hinter den USA und China. Das Ranking stammt von der Weltorganisation für geistiges Eigentum in Genf.
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12: Auf der B500 zwischen Höfenhof und Waldau ist die Fahrbahn wegen Unfall gesperrt. Die Kreisstraße in Ünglert ist dicht, hier behindern Unfall- und Bergungsarbeiten. Auf der A8 Richtung Karlsruhe staut es sich zwischen Heimsheim und Pforzheim-Nord. Auf 3 Kilometern Richtung Stuttgart gibt es stockenden Verkehr zwischen Pforzheim-Nord und Pforzheim-Ost wegen eines defekten Lastwagens. Gute Fahrt!
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14: Und mit euch, schön, dass ihr euren Feierabend mit uns verbringt. Aufgabenteilung dabei ganz einfach. Ihr macht euch locker, genießt diesen Feierabend mit viel Sonne und warmen Temperaturen. Macht doch mal so richtige Sommersachen. Wir liefern den passenden Sound. Jetzt zum Beispiel zum Klarkommen die Frau, die, glaube ich, auch einfach Fahrstuhlmusik machen könnte. Es wäre immer ein Hit. Taylor Swift, I knew it, I knew you.
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0: Was genau wäre eure Reaktion in diesem einen Moment? Rastet ihr vielleicht aus? Singt ihr mit? Macht ihr vielleicht auch überhaupt gar nichts? Probieren wir direkt aus bei Radio Regenbogen zum Feierabend. Wir nehmen Newcomer Chris de Serendi. Der kommt eigentlich aus London. Für die Karriere ist er aber nach Berlin gezogen und fällt da immer wieder durch sehr, sehr witzige TikToks auf. Er stellt sich einfach in der Hauptstadt irgendwo hin, komplett random, in die U-Bahn, auf große Plätze, fängt an zu singen und filmt dann, wie die Leute reagieren. Und das ist Berlin, weil da ist wirklich einfach alles dabei. Von Klatschen über Mitsingen bis hin zu Leuten, die das hier sagen.
1: Bitte Maul halten, danke.
0: Wie reagiert ihr also beim neuen Hit von Chris de Serendi? Good old day.

Shakira und Burner Boy, Die Die bei Radio Regenbogen. Wir spielen all deine Lieblingshits und immer einer pro Stunde ist 100 Euro wert. Das ist der Lieblings-Cash-Hit der Stunde. Den nächsten gibt's schon morgen früh wieder bei Jens und Steffi um 6. Jetzt für euren Feierabend ganz entspannt LP. Nicht 100 Euro wert, dafür einfach wunderschön. Lost on You.

0: Das wäre schon geil, wenn sie sich vor Aufregung so ein Ticken in die Hose machen würde. Radio Regenbogen hier, auf dem Weg in den Feierabend. Jens und Steffi vom Morgen sind bei uns. Steffi, was steht schon drauf auf deiner Bucketlist, die du vor deinem 30. Geburtstag abhaken willst?
1: Boah, echt spannende Dinge. Also von einem Heißluftballonflug, Gleitschirmfliegen, es hat viel mit Höhe zu tun, muss ich sagen.
2: Finde ich gut. Du musst
1: ja,
2: diese Angst niederlegen.
1: Ja. Und eine Hörerin Karin hat uns auch eingeladen, beziehungsweise mich, zum Motocross fahren.
0: Klingt alles schon ziemlich heiß.
2: Geil. Wir brauchen noch mehr von diesen Vorschlägen. Unbedingt. Deswegen, wenn ihr noch was wisst, was Steffi unbedingt erledigen muss, bevor sie 30 wird, schickt eine WhatsApp 08000 34 35 36. Willst du noch was draufsetzen, Basti?
0: Ich würde sagen, du solltest hinterm Wasserturm, du kennst es, Jens, sicherlich auch, in diesem Brunnen einmal baden.
2: Nach 30
0: wird es, glaube ich, ein bisschen komisch. Vorher schon nicht ganz cool, aber nach 30 denken alle, du bist völlig crazy.
2: Ja, und du musst schnell sein, bevor der Ordnungsdienst kommt.

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8: Heute Abend bleibt es in Mannheim und der Rhein-Neckar-Region überwiegend trocken. Die Wolken sind meist dicht, nur gelegentlich gibt es Lücken. Niederschlag ist aktuell nicht zu erwarten. Der schwache Wind lässt im Laufe der Nacht nach. In Hockenheim am Gartenschaupark und in Speyer am Dom sind es 31 Grad. In Bad Rappenau an der Rapsodie 30 Grad. Morgen bleibt das Bild zunächst ähnlich, bevor die Bewölkung im Verlauf dichter wird.
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9: Ich bin Tine Klimach. In der neuen Bildungsstudie PISA schneiden Schüler in Deutschland so schlecht ab wie noch nie. In Lesen, Mathe und Naturwissenschaften wurden bei den getesteten 15-Jährigen die niedrigsten Kompetenzwerte seit Beginn der PISA-Erhebung erzielt, sagte Studienleiter Samuel Greif in Berlin. Man sehe aber auch ermutigende Entwicklungen.
10: 3 von 4 Schülerinnen und Schülern sagen, dass sie sich in ihrer Schule wohlfühlen und das ist im Übrigen auch besser als im internationalen Durchschnitt. Auch das Interesse an Naturwissenschaften hat deutlich zugenommen. Viele Jugendliche sehen die Bedeutung naturwissenschaftlicher Themen für ihre persönliche und auch die gesellschaftliche Zukunft. Das heißt, wir verfügen über Potenziale im deutschen Bildungssystem, an die wir anknüpfen können.
9: Trotzdem zeigt die Studie, Bildungserfolg in Deutschland hängt vom sozialen Status ab. Finanzminister Lars Klingbeil hat im Bundestag seine Haushaltspläne für das kommende Jahr verteidigt. Die Koalition habe schmerzhafte Kompromisse machen und bei Finanzhilfen und Subventionen kürzen müssen, sagte er im Bundestag. Jede Veränderung müsse dabei gerecht sein. Es werde deshalb bei denen entlastet, die das am dringendsten brauchten, Familien und Menschen mit niedrigen und mittleren Einkommen. Rauchen schadet der Gesundheit, das steht inzwischen in großen Buchstaben auf jeder Packung Zigaretten. Laut Weltgesundheitsorganisation verursacht Tabakkonsum aber nicht nur Krebs, sondern kann die Chance auf eine Schwangerschaft schmälern.
11: Was viele vielleicht gar nicht wissen, Raucher haben häufiger Erektionsstörungen als Nichtraucher. Zudem kann auch ihre Spermienqualität beeinträchtigt sein. Das kann es für Raucher schwieriger machen, eine Familie zu gründen. Auch Raucherinnen haben ein höheres Risiko auf Unfruchtbarkeit als Nichtraucherinnen, berichtet die WHO. Und rauchende Frauen, die sich einer Fruchtbarkeitsbehandlung unterziehen, die erleben weniger oft eine gewünschte Schwangerschaft als nichtrauchende Frauen. Aus Genf, Christiane Ulrich.
9: Rund 9000 Menschen haben nach Polizeiangaben in Köln unter dem Motto Stopp den Rechtsextremismus in Sachsen-Anhalt und überall demonstriert. Das Bündnis Köln stellt sich quer, hatte nach dem Wahlsieg der AfD in Sachsen-Anhalt dazu aufgerufen. Es wolle den Menschen Raum geben für erste Reaktionen, Protest und Analysen, teilte das Bündnis mit. Man demonstriere für eine stabile Brandmauer gegen die AfD, sowohl in Landesparlamenten als auch in der Zivilgesellschaft.
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8: Achtung auf der A67 von Mannheim Richtung Darmstadt. Zwischen dem Viernheimer Dreieck und Lorsch liegt eine ungesicherte Unfallstelle auf allen Fahrstreifen. Im Kreis Karlsruhe auf der Rheinschanzinsel ist zwischen den Abzweigen nach Rheinsheim und Philippsburg in beiden Richtungen wegen einer Unfallaufnahme gesperrt. Auf der A8 von Karlsruhe Richtung Stuttgart gibt es zwischen Pforzheim West und Pforzheim Ost 6 Kilometer Stau wegen eines defekten Lastwagens auf dem rechten Fahrstreifen. Da braucht ihr gerade etwas Geduld. Gute Fahrt.
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3: Der Abend in Mannheim und der Rhein-Neckar-Region bleibt überwiegend trocken, jedoch ziehen dichte Wolkenfelder durch, die im Laufe der Nacht weiter bestehen. Niederschläge sind nicht zu erwarten, der Wind weht schwach aus westlichen Richtungen. Im Verlauf lockern die Wolken nur vereinzelt auf. In Schifferstadt am Wasserturm sind es 29 Grad, in Eberbach am Pulverturm 27 und in Ditzingen am Bahnhof 26.
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4: Ich bin Tine Klimach. Nach einer Serie von Sabotageangriffen auf das deutsche Stromnetz ist der flüchtige Mann festgenommen worden. Der 48-Jährige hat bei seiner Festnahme Sprengmittel bei sich gehabt, teilte die Polizei Köln mit. Außerdem hätten Einsatzkräfte im Unterholz ein Zelt gefunden, das mit weiteren Sprengladungen versehen gewesen sei. Der Mann habe bei seiner Festnahme in der Nähe des Kraftwerks Weißweiler bei Aachen keinen Widerstand geleistet. Sein Motiv ist noch unklar. Bundesbildungsministerin Prien hat die schlechten Ergebnisse der jüngsten PISA-Studie als besorgniserregend bezeichnet. Die Ergebnisse lägen im Trend anderer Bildungsstudien und überraschten nicht, sagte sie. Im neuen PISA-Vergleich schneidet Deutschland so schlecht ab wie noch nie.
5: Im Lesen, in Mathe und den Naturwissenschaften fehlt bei vielen der 15-Jährigen, die getestet wurden, das Grundverständnis. Und Jugendliche aus sozial schwachen Familien schneiden deutlich schlechter ab. Auch das besorgt die Bildungsministerin. Dass die soziale Schere immer weiter aufgehe, sei nicht hinnehmbar. Der Suchtbeauftragte Streeck vermutet, dass soziale Medien eine große Rolle spielen. Ein früher und problematischer Social-Media-Konsum würde die schulische Leistung messbar beeinträchtigen. Thomas Bremser, Redaktion.
4: Der Herbst steht vor der Tür, bald beginnt die Heizsaison. Seit Wochen wird darüber diskutiert, ob das Gas für den Winter reichen wird. Der Gasspeicherverband Ines schätzt, dass die Gasspeicher im schlimmsten Fall schon im Februar leer sein könnten.
6: Der Verband hat verschiedene Szenarien durchgespielt. Wenn die Speicher zum 1. November zu knapp 80% gefüllt sind, reicht das Gas locker aus, allerdings nur, wenn das Wetter mitspielt. Sollte es ein richtig kalter Winter werden, wird's eng und die Speicher wären spätestens Anfang Februar leer. Sollten die Lieferungen über die Flüssiggasterminals oder Pipelines etwa aus Norwegen nicht ausreichen, müssten Extrakapazitäten eingekauft werden. Und das dürfte teuer werden. Diana Kramer, Nachrichtenredaktion.
4: Viele Mütter arbeiten nach der Geburt ihres ersten Kindes weniger. Dadurch verdienen sie auch langfristig weniger. Eine Studie des Nürnberger Instituts für Arbeitsmarktforschung zeigt, was Kinderbetreuung bewirkt. Demnach trägt der Ausbau erheblich dazu bei, dass Frauen nach der Geburt mehr arbeiten und langfristig mehr verdienen. Das könnte das Ungleichgewicht auf dem Arbeitsmarkt mindern. Allerdings fehlen in Deutschland aktuell 300.000 Kita-Plätze für unter Dreijährige.
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3: Auf der A8 Richtung Stuttgart ist der rechte Fahrstreifen zwischen Pforzheim Ost und Pforzheim Süd wegen eines defekten Lastwagens gesperrt. Zwischen Pforzheim West und Pforzheim Ost staut es sich auf 3 Kilometern. Die B3 Richtung Karlsruhe ist zwischen der A5 Anschlussstelle Karlsruhe Süd und Ettlingen gesperrt. Unfallaufnahme vor Ort. Im Kreis Karlsruhe ist die Rheinschanzinsel zwischen Reinsheim und Philippsburg in beiden Richtungen gesperrt. Auch hier Unfallaufnahme, wer sich auskennt, fährt besser anders. Gute Fahrt.
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4: Die A555 zwischen Köln und Bonn war die erste öffentliche Autobahn Deutschlands und wurde im August 1932 eröffnet.
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5: Jetzt am Abend bleibt es in Mannheim und der Rhein-Neckar-Region weitgehend trocken. Die Wolken verdichten sich stellenweise, doch größere Niederschläge sind nicht zu erwarten. Im Verlauf der Nacht können sich die Wolken zeitweise auflockern. Der Wind weht schwach bis mäßig. Zum Morgen hin bleibt die Wetterlage stabil und trocken. In Leimen sind es 26 Grad, in Bietigheim-Bissingen 22 und in Worms 23.
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6: Ich bin Katrin Müller. Nach den Angriffen auf Stromleitungen in drei Bundesländern ist der mutmaßliche Täter gefasst. Polizisten entdeckten den 48-Jährigen nahe dem Kraftwerk Weißweiler bei Aachen. Laut NRW-Innenminister Reul wollte der Mann wohl weitermachen.
7: Bei seiner Festnahme hatte der Mann Sprengmittel dabei. Weitere fanden die Ermittler in einem Zelt ganz in der Nähe. Reul geht derzeit von einem Einzeltäter aus. Die Ermittler wollen weitere Täter aber nicht ausschließen. In mehreren Bekennerbriefen schreibt der 48-Jährige vom Kampf gegen fossile Energie. Mit selbstgebauten Raketen soll er Drähte auf Hochspannungsleitungen geschossen und so Kurzschlüsse ausgelöst haben. In Brandenburg und Nordrhein-Westfalen fielen dadurch zeitweise einzelne Kraftwerksblöcke aus. Zoe Tassovali, Nachrichtenredaktion.
6: Die EU erlaubt der Ukraine die Nutzung neuer Finanzhilfen für den Kauf von amerikanischen Patriot-Flugabwehrraketen. Wie EU-Kommissionspräsidentin von der Leyen ankündigte, haben die Mitgliedstaaten einer entsprechenden Ausnahmeregelung zugestimmt. Eigentlich sollen mit EU-Rüstungshilfen bevorzugt europäische Rüstungsgüter gekauft werden. Wie es heißt, sollen der Ukraine nun möglichst schnell weitere 3,2 Milliarden Euro ausgezahlt werden. Rauchen schadet der Gesundheit. Das steht inzwischen in großen Buchstaben auf jeder Packung Zigaretten. Laut der Weltgesundheitsorganisation verursacht Tabakkonsum aber nicht nur Krebs, sondern kann die Chance auf eine Schwangerschaft schmälern.
8: Was viele vielleicht gar nicht wissen, Raucher haben häufiger Erektionsstörungen als Nichtraucher. Zudem kann auch ihre Spermienqualität beeinträchtigt sein. Das kann es für Raucher schwieriger machen, eine Familie zu gründen. Auch Raucherinnen haben ein höheres Risiko auf Unfruchtbarkeit als Nichtraucherinnen, berichtet die WHO. Und rauchende Frauen, die sich einer Fruchtbarkeitsbehandlung unterziehen, die erleben weniger oft eine gewünschte Schwangerschaft als nichtrauchende Frauen. Aus Genf, Christiane Ulrich.
6: Eine technische Störung bei der Flugsicherung hat an etlichen britischen Flughäfen für Chaos gesorgt. Berichten zufolge konnten viele Maschinen nicht wie geplant starten. Betroffen waren demnach unter anderem die Londoner Flughäfen Heathrow, Gatwick und Stansted, aber auch die Airports in Manchester und Birmingham. Hunderte Flüge fielen bis zum Abend aus.
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5: A8 Karlsruhe Richtung Stuttgart. Zwischen Pforzheim Ost und Pforzheim Süd ist der rechte Fahrstreifen wegen eines liegen gebliebenen Lastwagens gesperrt. Zwischen Pforzheim West und Pforzheim Ost gibt es 2 Kilometer Stau. Geduld mitbringen. B3 Ettlingen Richtung Karlsruhe. Zwischen Karlsruhe Süd und Ettlingen wegen Unfallaufnahme gesperrt. Umleitung eingerichtet. Kreis Karlsruhe, Rheinschanzinsel. In beide Richtungen zwischen Abzweig Rheinsheim und Abzweig Philippsburg gesperrt. Besser umfahren. Gute Fahrt.
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1: Später Abend in Mannheim und der Rhein-Neckar-Region. Die Nacht bleibt weitgehend bewölkt, wobei sich die Wolkendecke im Laufe der Stunden allmählich etwas auflockern wird. Regen ist nicht zu erwarten, sodass es trocken bleibt. Der Wind bleibt schwach und wird im Verlauf der Nacht nicht zunehmend

0: bleibt also unverändert. In Wiesloch sind es weiterhin sommerliche 26 Grad, in Klebronn milde 23 und in Frankenthal angenehme 25 Grad. Bis zum Morgen bleibt die Wetterlage stabil und es gibt keine Änderungen.
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2: Ich bin Katrin Müller. Die SPD-Bundestagsfraktion fordert nach dem weiteren Abrutschen deutscher Schüler beim PISA-Test ein Krisentreffen auf Bundesebene. Deutschland brauche jetzt einen Bildungsgipfel von Bund, Ländern und Kommunen, sagte die stellvertretende Fraktionschefin Dagmar Schmidt der Deutschen Presseagentur.
3: Lesen, Mathe, Naturwissenschaften. Die getesteten 15-Jährigen waren so schlecht wie noch nie. Die Testergebnisse zeigten klar, die Trennlinie laufe zwischen Jugendlichen aus sozial privilegierten und sozial benachteiligten Familien, so die Studienmacher. Deren Vorschläge, schon im Vorschulalter sollten mögliche Lernprobleme entdeckt und angegangen werden. Häufige Tests, nicht für Noten, sondern für ein individualisiertes Gegensteuern, um nicht Rückstände auflaufen zu lassen. Und schlicht mehr Geld, vor allem für Schulen mit vielen Kindern in schwierigen Lebenslagen. Tine Klimach, Nachrichtenredaktion.
2: Der mutmaßliche Saboteur hinter den Angriffen auf Stromleitungen in drei Bundesländern wollte offenbar weitermachen. NRW-Innenminister Reul sagte, im Moment spreche alles für einen Einzeltäter. Festgenommen wurde der 48-Jährige bei Aachen.
4: Als die Polizei den Mann schnappte, hatte er weitere Sprengmittel dabei. Auch in einem Zelt im Unterholz fanden die Beamten Sprengladungen. NRW-Innenminister Reul sagt deshalb ziemlich deutlich, der war immer noch unterwegs und wollte weitermachen. Dieses Spiel ist beendet worden. Die Ermittler prüfen trotzdem weiter, ob noch jemand beteiligt war. In Sachsen zeigt sich inzwischen, was hätte passieren können. Innenminister Schuster sagt, im schlimmsten Fall hätte in der Region der Strom ausfallen können. Dazu kam es aber nicht. Zoeta Sovali, Nachrichtenredaktion.
2: Nach dem Wahlsieg der AfD in Sachsen-Anhalt plädiert der noch amtierende Ministerpräsident Schulze dafür, auf den turnusgemäßen Vorsitz der Ministerpräsidentenkonferenz ab Oktober zu verzichten. Einen entsprechenden Vorschlag habe er seinen Kollegen in einem Brief gemacht, so Schulze. Die Situation in Sachsen-Anhalt sei aktuell nicht ganz einfach, sagte er. In Köln haben nach Polizeiangaben rund 9000 Menschen unter dem Motto "Stoppt den Rechtsextremismus in Sachsen-Anhalt und überall Demokratie stärken" demonstriert. Das Bündnis Köln stellt sich quer, hatte nach dem AfD-Wahlsieg dazu aufgerufen. Es wolle den Menschen Raum geben für erste Reaktionen, Protest und Analysen, teilte das Bündnis mit.
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0: Achtung auf der B3 Richtung Karlsruhe. Zwischen Karlsruhe Süd und der A5 Anschlussstelle Ettlingen ist wegen Unfallaufnahme alles gesperrt. Umleitung nutzen oder großräumig umfahren. Im Kreis Karlsruhe auf der Eltstraße zwischen Bad Schönborn B3 und Kronau werfen Personen Gegenstände auf die Fahrbahn. Bitte vorsichtig fahren. Auf der A8 Richtung Stuttgart staut es sich zwischen Pforzheim West und Pforzheim Ost auf 2 Kilometern. Ein defekter LKW blockiert den rechten Fahrstreifen. Geduld mitbringen, gute Fahrt.
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1: Es ist spät am Abend in Mannheim und der Rhein-Neckar-Region. Bei vorwiegend dichten Wolken bleibt es trocken, der Regen zieht ab. Der Wind weht nur schwach und wird in der Nacht kaum spürbar sein. Im Laufe der Nacht können sich die Wolken etwas lockern. Morgen früh bleibt es voraussichtlich trocken, ohne neue Niederschläge in Sicht. In Edingen-Neckarhausen sind es 25 Grad, ebenso in Eppingen und in Neustadt an der Weinstraße.
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2: Guten Abend Deutschland, mein Name ist Daniel Kaiser. Willkommen zur Night Lounge, der Tag dieser Folge, Mittwoch, der 9. September 2026. Schön, dass ihr wieder mit dabei seid. Unser Thema heute Abend ein ganz besonderes, das wir in der Form schon lange nicht mehr hatten. Heute geht's um Verwechslung. Und das Thema lautet, wurdest du schon mal mit jemandem verwechselt? Oder hast du selbst vielleicht schon mal jemanden verwechselt? Ich meine, man kennt das, ne? Irgendjemand kommt auf einen zu, begrüßt einen wie selbstverständlich. Aber ihr habt wirklich absolut keine Ahnung, wer dieser Mensch ist. Und vielleicht stellt sich heraus, ja stimmt, wir kennen uns ja wirklich oder die Person hat mich wirklich erkannt. Vielleicht stellt sich aber auch raus, nee, ich habe keine Ahnung, wer das gerade war. Und das kann heute sehr lustig werden. Ich hoffe sehr, dass da ein paar witzige Geschichten mit dabei sind. Vielleicht von ehemaligen Kollegen, von alten Schulfreunden. Vielleicht seid ihr aber auch schon mal mit einem Promi verwechselt worden. Ja, dass jemand sagt, so, das gibt's doch gar nicht. Ich dachte wirklich, du wärst die und die Person. Ruf mich an, lass uns darüber reden. Kostenlos vom Handy, vom Festnetz. Gerne auch mitmachen. Online-Thema ist gepostet auf Instagram und auf Facebook. Und das ist die Nummer zu mir ins Studio.
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2: Wurdest du schon mal mit jemandem verwechselt? Das Thema heute Abend. Und wir gehen in die erste Leitung. Da haben wir wen mit der Endziffer 8. Hallo, wer da? Woher?
3: Hallo.
2: Grüß dich, wer bist du und woher?
3: Hi, hier ist der Micha aus Bonn.
2: Micha, ich wollte gerade sagen, ich habe doch schon am Anfang gleich gedacht, die Stimme ein wenig bekannt.
3: Jo.
2: So, Micha, mit wem bist du denn schon mal verwechselt worden?
3: Ich bin mit meinem Vater verwechselt worden, weil ich ihm vom Gesicht geschnitten her sehr, sehr, sehr ähnlich sehe.
2: In welcher Situation? Beschreib uns.
3: Ja, das ist mal so gewesen. Als er noch lebte, bin ich ja hier mal durchs Dorf gelaufen, zum Einkaufszentrum oder hier zum Supermarkt. Da bin ich auch schon mit ihm verwechselt worden. Oh, hallo. Ich sage, nee, ich bin der Micha. Oh, Entschuldigung. Ja. Ist auch heute so. Ist mir schon mehrmals aufgefallen. Ich hatte im Nachbarort, ist auch ein Supermarkt, bin ich mal da gewesen, hat mich auch so einer blöd angeguckt. Ich denke, was habe ich hier irgendwas an mir? Was guckst du mich so blöd an? Ne? Und dann habe ich da mal meinem Mutter darüber gesprochen. Er sagte, hier so und so sieht das aus. Hat mich so ständig so ein Mensch blöde angeguckt. Ne? Und hat sie gesagt, so, ja, das kann sein, dass die dich mit dem Vater verwechselt haben, weil du siehst mir auch ähnlich. So, und im Krankenhaus, wo er dann halt leider Gottes verstorben ist, hat auch eine Pflegerin zu mir gesagt, sie sehen ihrem Vater wie aus einem Guss. Sie sehen ihm sehr, sehr ähnlich.
2: Empfindest du das selbst auch so?
3: Ja, doch. Wenn ich dann vom Spiegel stehe, denke ich mir auch, oh, da merkt man es. Und ich habe ja im Moment habe ich auch zum Beispiel kurze Haare. Und wenn ich ein bisschen längere habe, habe ich hier an den Koteletten so ein bisschen weißen Flaum mittlerweile. Ich hatte ja vor kurzem einen Friseurbesuch gehabt, hatte ich auch diesen typisch weißen Pflaumen. Und genau den hatte mein Vater auch gehabt.
2: Ist das etwas, also hast du ein gutes Verhältnis zu deinem Dad gehabt?
3: Ja. Ich sag mal so, es gab mal auch Momente, ich glaube, das hatte jeder von uns mal gehabt, da habe ich ihm auch klatschen können. Da habe ich gesagt, Mann, lass mich doch in Ruhe, Alter. Ne? Habe ich gedacht, nicht gesagt. Und wo er dann halt natürlich in seine Krise abgerutscht ist, mit Burnout, mit Alkohol. Ja, dann hat man ihn komplett vergessen können. Und dann habe ich mir gesagt, oh Mensch, muss das jetzt sein Vater? Muss uns das jetzt antun? Aber im Großen und Ganzen doch, ich bin meinem Vater sehr, sehr dankbar. Ne? Und ich hatte auch ein sehr gutes Verhältnis zu ihm gehabt.
2: Aber er ist nicht, also wie alt ist er denn geworden? Ist er alt geworden?
3: Ja, der ist 51 geboren, lass mal 75 gewesen sein.
2: Mhm. Ne? Also wenn man mit dem Papa verwechselt wird, die einen freut's, die anderen weniger. Du scheinst damit kein Problem zu haben. Jetzt könnte man ja theoretisch so ein bisschen was, man könnte sich die Haare anders machen, man könnte andere Klamotten tragen und so weiter. Würdest du sagen, nee, da weiß ich nicht, also komme ich meinem Papa auch in dem Styling schon sehr nah? Oder sagst du, da lege ich absichtlich doch meinen eigenen Stil an den Tag?
3: Ja, ich lege da eher so mein eigenes Ziel an den Tag. Ne? Und ja, gut, jeder, der uns jetzt hier kennt, der weiß ja auch, was passiert ist. Die wissen ja auch, dass er nicht mehr da ist. Ne? Gibt auch einige Leute, die es nicht so ganz mitgekriegt haben, die mich zum Beispiel lange, lange nicht mehr gesehen haben, aus Kindertagen zum Beispiel. Kann auch sein, dass man mich dann auch immer so schief anguckt, geträumt hat, Moment mal, ich dachte, wer lebt nicht mehr? Mhm. Ne? Aber wie gesagt, das hattest du ja bei WhatsApp auch reingestellt gehabt, die Frage, ob ich das aufkläre. Nein, muss ich nicht unbedingt. Wenn du was wissen willst, dann komm zu mir, sprich mich an, frag mich und dann klären wir das.
2: Na gut, wenn die dich jetzt lange nicht gesehen haben oder dein Papa besser gesagt lange nicht gesehen haben, dann fallen die wahrscheinlich vom Hocker, wenn sie das gar nicht wissen, dass der nicht mehr lebt und denken sich so, erstens, Mann, hat er sich jung gehalten und zweitens, irgendwie sieht er trotzdem anders aus. Gab es sowas noch nicht, dass du dann gesagt hast, nee, ich bin jetzt nicht mein Vater und außerdem, der ist leider schon verstorben, so Fälle? Ja. Die ihn halt wirklich schon lange nicht gesehen haben, die es gar nicht wussten.
3: Ja gut, ich sag mal so, wie ich ja eben schon sagte, klar, wenn die das wissen möchten, ich denke mal, die haben das auch schon aus der Zeitung erfahren, das ist ja die Todesanzeigen, da war er ja auch damals mit dabei, 2023, das hing ja auch unten am Friedhof aus. Unser Bestattungsunternehmen macht das ja so, die haben so einen Schaukasten, da hängen die ja meistens immer die Verstorbenen.
2: Naja, aber das setzt ja voraus, dass man sich dafür interessiert.
3: Ja, natürlich. Aber ich denke, viele machen das. Also viele lesen ja auch die Todesanzeigen in den Zeitungen oder es gibt die ja auch online. Kannst du online auch abrufen. Dann machen die das. Informieren die sich dann.
2: Das machen wirklich viele, da gebe ich dir recht. Ich frage mich auch so, ist das so ein Generationsding oder wird das auch auf uns irgendwann zutreffen? Ist das bei dir schon so weit, Micha, dass du morgens die Zeitung aufklappst oder im Internet dir die neuesten Todesanzeigen durchliest? Also ich mache es noch nicht.
3: Ja, ich sag mal, ich habe mich ja aufgrund der ganzen Vorfälle, wir hatten jetzt vor kurzem auch wieder so einen Todesfall gehabt in der Familie. Und ich habe mich mit dem Thema Tod auch schon komplett auseinandergesetzt. Ich habe mich auch damit abgefunden. Ich weiß, es trifft jeden. Wir müssen uns irgendwann mal damit beschäftigen. Und ich sag mal so, ich habe mich mit dem Thema beschäftigt, auseinandergesetzt. Und auch mich damit abgefunden. Ich dachte, ich kann froh sein, dass ich morgens aufwache, dass ich wenigstens morgens aufwache, ne, und halbwegs gesund bin, mehr oder weniger. Ne, und das ist das einzige Geschenk, was man haben kann. Das beste Geschenk.
2: Das stimmt. Eine Frage noch, die vielleicht ein bisschen seltsam klingt. Aber stehst du regelmäßig, aber hast du auch schon mal vorm Spiegel gestanden, so ganz allein, und hast versucht, die Gesichtsausdrücke vom Papa nachzumachen. Weißt du, was ich meine? Also, dass man so das Lächeln so leicht versucht nachzumachen oder den Blick und sich dann auch selbst manchmal so vielleicht erschreckt, vielleicht wundert, vielleicht freut. Ach, guck mal, da sehe ich ihn jetzt gerade selbst so in dem Moment.
3: Ach nö, das ist eigentlich so, das habe ich noch gar nicht gemacht. Ich sage, ich habe ja auch in meinem Gesicht habe ich so gewisse Grübchen, die hat er auch gehabt. Ich sage mal so, ich brauche mich einfach nur vor den Spiegel zu stellen, dann denke ich mir auch, da steht mein Vater.
2: Das reicht schon, wenn du vorm Spiegel stehst?
3: Meistens ja. Also dann denke ich mir, morgens bin ich ja noch nicht so ganz auf der Höhe. Nach dem zweiten Kaffee bin ich erstmal ansprechbar. Ne? Und dann denke ich mir, morgens steht vorm Spiegel, Vater? Ne?
2: Okay.
3: Ja, so.
2: Ja, so in der Richtung. Dann Micha, vielen Dank für deinen Anruf und dir einen schönen Abend.
3: Sehr gerne.
2: Bis bald.
3: Ja, auch. Ne?
2: Tschüss.
3: Jo, ciao.
2: So, Thema heute Abend. Seid ihr schon mal verwechselt worden, lautet das Thema. Ich lasse heute aber auch die Gegenrichtung zu. Das heißt, ihr habt schon mal jemanden verwechselt. Und wenn euch da eine witzige, muss auch nicht witzig sein, aber wenn euch irgendeine Geschichte dazu einfällt, dann ruft mich an.
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2: So, wen haben wir dran? In der nächsten Leitung haben wir jemanden dran mit der Endziffer 26. Hallo.
4: Moin Daniel, Dennis aus dem Westerwald.
2: Dennis, grüße dich.
4: Hi. Ich habe meinen Vorredner mitgekriegt, das Thema, ja doch, passt eigentlich schon dazu. Ich spreche jede Person an, wo ich der Meinung bin, das könnte doch die oder derjenige sein, den du von da und daher kennst. Die skurrilste Aktion, die ich da mal hatte, das waren die Sommerferien von der 6. auf die 7. Klasse. Ich war mit meinem Vater und seiner zweiten Frau auf Kreta im Urlaub. Heraklion am Hafen, und da saß ein Typ, und ich dachte, ey, das kann doch wohl nicht und ist das, und hab dann meinen Mut zusammengenommen und bin dahin und hab gesagt, Entschuldigung, die Störung, du saß auch mit zwei Kids und seiner Frau, sind Sie der Herr vom Gymnasium, wo ich damals war? Und der guckt mich an, ja. Der war unverkennbar. 2 Meter Schlag, so ein Spargel, ein Bart, wie heute die Hipstern tragen, so Altphilologe halt. Und der war da tatsächlich, sagt, ja, meine Cousine hat bei Ihnen Deutsch und wir haben einen schönen Tag noch. Dreh mich um, gehe wieder zu meinem Vater und die, hey, was hast du mit dem Mann da? Hab dem das erzählt? Fanden sie witzig, haben da mal gewunken. Erster Schultag nach den Sommerferien, ich sitze da an meinem Platz, die Tür geht auf, wer kommt rein? Genau eben jener Mann, mein Deutsch- und Lateinlehrer ab da für 2 Jahre. Mhm. War ganz witzig.
2: Ja, und die Verwechslung, wo war die jetzt?
4: Ja, war ja keine.
2: Ach so, war keine. Ich dachte, da kommt jetzt noch eine. Das wäre witzig. Jetzt kommt der Lehrer rein und sagt, ach, wie schön, haben wir uns im Urlaub gesehen. Und er sagt,
4: ja, war ja so.
2: Haben wir nicht. Ich kenne sie nicht. Das wäre witzig gewesen. Und dann hättest du dich, dann wärst du komplett verwirrt, weil dann hättest du dir die Frage gestellt, wer war das denn, die mich im Urlaub hatte?
4: Also passt nur so halb, aber also ich auch auf die Gefahr hin, dass jemand, also ist auch schon ein paar Mal passiert, aber ich bin nicht die Person, für die du mich hältst.
2: Okay.
4: Das kann nie so schlimm sein, wie das beißende Gewissen hättest du doch besser nachgefragt. Vielleicht war der das ja oder sie, wenn man irgendwo meint, jemanden von früher zu sehen. Also kann ich nur alle Leute ermutigen, die irgendwo jemanden sehen und denken, das könnte doch jetzt mit ein paar Jahren drauf, ein paar Kilo mehr oder weniger gerechnet, die und die Person, die ich von früher kenne, sein. Sprecht sie an. Ist wahrscheinlich viel, viel öfter der Fall, als man annehmen mag. Und genau. Mein Vater wird mit seinem Bruder sehr viel verwechselt, Zeit ihres Lebens durch, weil sie sich sehr ähnlich sehen, absolut aber nicht ähnlich sind. Die sind beide, waren früher beide im Finanzwesen tätig. Und die haben dann aber auch immer einfach, wenn dann potenzielle Kunden oder Customer so auf der Straße in der Stadt, ach hey, und dann eben auch immer so getan, als wären sie jeweils der andere. Ich habe den Fall vorliegen und das läuft alles und so. Also wir haben da auch mit der geilen Nonchalanz immer so doppeltes Lotschen-mäßig ein bisschen mitgespielt. Ist aber ja nie aufgefallen, dass einer dann mal den Falschen von den beiden erwischt hat. Aber ja.
2: So, aber du selbst noch nicht. Also du selbst wurdest noch nie mit einem Promi, mit einem Bekannten oder was ist Bekannten, mit irgendeinem Unbekannten verwechselt, der dachte jemand, du wärst sein ehemaliger Mitschüler oder sowas in der Art, das nicht.
4: Einem meiner Cousinen, die eben von dem Bruder meines Vaters ist, da war da ein paar Geschwister mehr, auf jeden Fall sie und ich, wurden früher, als wir so in unserer wilden 20er Zeit auf Partys gegangen sind, immer für Geschwister gehalten. Da haben wir auch immer gesagt, ja, Cousin, Cousine, Geschwister, haben wir uns, also ich bin ja Einzelkind, aber ja, so im Verhältnis, wie ich mich dazu einer Schwester immer vorgestellt habe, das war jetzt das Einzige, wo ich irgendwie, oder halt, ja, also für einen anderen Background, ne? Ich habe ja viel in Köln an Schulen auch gearbeitet, in Brennpunkten und so, und da waren immer, weil ich damals halt noch nicht so anthrazitfarbene Haare wie George Clooney sie hat, habe ich es ja heute meine Haarfarbe, damals noch ein bisschen dunkler, wurde ich auch von ganz vielen Kids dann für einen türkischen Mitbürger gehalten, weil ich auch immer mit den paar Brocken Türkisch, die ich kannte, erwähnt, Job super, da dann auch ein bisschen so getan habe, als wäre ich ja, südländischer Lehrer. Ja.
2: Okay.
4: Aber sonst? Nee.
2: Sonst nichts. Du sagst, man sollte die Leute immer sofort darauf ansprechen, direkt. Jetzt ist es ja so, manchmal denken wir auch, wir kennen jemanden vielleicht aus dem Fernsehen oder so. Ja. Meinst du, das ist wirklich immer ratsam, Leute direkt darauf anzusprechen? Meinst du, es ist nicht manchmal auch gut, die einfach, wenn man ausschließen kann, dass man sie nicht persönlich kennt, ne? Man kennt sie ja anscheinend von irgendwo. Ich finde zum Beispiel immer, fällt mir gerade ein, ich finde es immer irritierend, wenn ich eine Person sehr oft und regelmäßig an einem ganz bestimmten Ort sehe und dann taucht sie an einem für mich ungewohnten Ort auf. Ich hatte das letztens mit, bei mir im Fitnessstudio gibt es eine Trainerin. Die habe ich immer nur in diesem Fitnessstudio gesehen. Ich habe sie mit diesem Ort verbunden. Ja. Plötzlich taucht sie in einer anderen Stadt in einem Supermarkt auf. Rein zufällig. Ne? Und du denkst, und ich bin durchgedreht. Ich saß da und dachte mir, du kennst die. Woher kennst du die? Das kann doch nicht wahr sein. Also ich habe sie nicht angesprochen. Aber dann habe ich sie irgendwann wieder im Fitnessstudio gesehen und dachte mir, ah, das war das. Das war
4: und
2: die.
4: Ja. Hast du sie denn da drauf angehauen? Hier, kann das sein, dass ich
2: vor 2 Wochen... Nein, das wäre mir viel zu peinlich gewesen, da zu sagen, ich habe dich letztens in der anderen Stadt gesehen. Das wäre mir viel zu...
4: Muss ich nicht.
2: Aber du glaubst gar nicht, wie ich gegafft habe. Weil mein Kopf einfach gesagt hat, du kennst die. Guckst du dir genau an, du kennst die.
4: Aber
2: es war ja nicht eine Verwechslung. Es war ja eher ein Kramen nach, woher kennst du sie?
4: Genau. In meiner Jugendzeit war ich, also als Viva gerade Hochkonjunktur hatte und so das Ganze, da sind wir halt auch immer mal nach Köln, da war ja in der Ehrenstraße noch geiles Klamottenviertel. Naja, auf jeden Fall, da habe ich einige Leute angehauen. Bist du nicht der von unter uns? Bist du nicht die Ene von die Maikirklis? Bist du nicht die Jasmin Gerard? Alle Fragen wurden mit Ja beantwortet und so haben wir brav mit Edding auf meinem Army-Rucksack unterschrieben. Also selbst wenn man jemanden für einen Promi hält, traut euch, fragten. Und ich meine, selbst wenn das nicht ist, wer würde mich gerne angesprochen, bist du nicht der Daniel Kaiser? Ist doch Bauchpolieren ohne Ende. Also so mit einem Promi verwechselt werden, tut doch auch einem Privatmann gut, finde ich.
2: Ja, zum Glück hört man nur meine Stimme, man erkennt mein Gesicht nicht in der Stadt. Aber ich verstehe vollkommen, was du meinst.
4: Ja, musst du machen wie Slipknot, einfach nur mit Maske.
2: Mit Maske rumrennen, so wie Crow. Ja.
4: Ja.
2: Bestimmt auch wieder. Ja, sehr schön, hat mir Spaß gemacht. Dennis, vielen Dank fürs Gespräch. Dir einen schönen Abend. Ja, ja. Bis bald.
4: Mach's gut. Bis bald.
2: Tschüss. Ciao. So, seid ihr schon mal verwechselt worden mit jemandem? Muss jetzt kein Promi sein, mit dem ihr verwechselt worden seid. Vielleicht einfach nur, jemand hielt euch für einen Bekannten, Verwandten, whatever. Ruft mich an, lasst uns darüber reden. Genauso gilt aber auch die andere Richtung, wenn ihr sagt, Gott, Daniel, ich muss dir eine Geschichte erzählen. Ich habe selbst jemanden verwechselt. Super peinlich. Die Geschichte will ich auch hören.
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2: So, wen haben wir dran mit der Endziffer 57? Hallo, wer da, woher? Hallo, wer da?
5: Hallo?
2: Ja, wer ist denn dran?
5: Hey, es ist Tina.
2: Hallo,
5: Tina.
2: Tina. Aus wo? Hi.
5: Ja.
2: Woher bist du? Ich hab dich nicht gehört.
5: Ja, ein bisschen schwierig hier. Bei uns ist ganz toller Wind.
2: Wo bist du denn? Aus welcher Ecke?
5: Aus Betzdorf.
2: Aus Betzdorf. Ah, NRW.
5: Genau, ja. Und ich habe das auch schon so erlebt. Also da war mir vollkommen fremd, dass ich erkannt wurde als Andrea Berg.
2: Nein. Guck mal, krass. Die kenne ich ja sogar. Also vom See, also vom, ich weiß, wie die aussieht. Also so ungefähr können wir uns auch dich vorstellen. Oder würdest du sagen, nee?
5: Ja, also ich als es erstmal so, dass bei mir so auf trat, das war 2017, da wusste ich genau wie du nicht so ungefähr, wer Andrea Berg ist, konnte ich schon nicht so einordnen, weil das nicht so ganz meine Musikrichtung ist, aber da wurde ich darauf angesprochen, ich war in so einem Reha-Zentrum, weil ich mal kurzfristig verletzt war. Und dann haben mich am Bahnhof gesagt, Sie kennen Sie doch, Sie sind doch Andrea Berg. Und ich, hä, wer ist denn das? Ja, und dann habe ich mich auch tatsächlich damit auseinandergesetzt. Ich finde die Frau ganz klasse und sie sieht auch toll aus. Kann das jetzt nicht so ganz nachvollziehen, also für mich persönlich, aber interessant, oder?
2: Wenn wir jetzt ein Bild von Tina und ein Bild von Andrea nehmen und die nebeneinander machen, würdest du sagen, die sehen aus wie Schwestern? Oder würdest du sagen, nee, da sieht man schon deutlich, dass wir nicht verwandt sind und nix.
5: Also ich sag mal, von der Haarlänge, von der Haarfarbe, von der Figur ist sie, glaube ich, muss ich ganz ehrlich gestehen, wahrscheinlich doch schon besser als ich, obwohl ich auch nicht schlecht aussehe. Aber so richtig, ja, ich finde sie toll jetzt. Ich habe ein bisschen mit ihr auseinandergesetzt, habe sie angeguckt. Ich bin auch Motorradfahrerin, also Beifahrerin und alles cool, alles geil.
2: Sie ist ja auch so ein bisschen bekannt für ihre, ja, was sagt man, kann man das so sagen, Lederoutfits? Also es ist schon so diese Bühnenauf-Outfits teilweise, die so ein bisschen rockig, Leder aussehen, ne?
5: So. Ja, doch schon. Das ist genau. Schon so mein Stil. Und alles. Aber dass mich die Leute da so wirklich teilweise am Bahnhof angesprochen haben,
2: aber wie cool. Hast du auch schon ein paar Fotos mit Leuten gemacht, die einfach gesagt haben, ich muss mit ihnen ein Bild machen?
5: Ja. Habe ich klar. Wir haben gesagt, ich will ein Foto machen, das schicke ich meiner Frau. Sie sieht aus wie Andrea Berg. Haben wir dann auch gemacht.
2: Achso, also okay, aber du hast aufgeklärt. Also es ist jetzt nicht so, dass du gesagt nichts gesagt hast.
5: Um Gottes Willen.
2: Aber es wäre noch viel witziger, wenn Tina einfach nichts sagt, wenn du einfach so innerlich dich kaputt lachst und dann, ja klar, Autogramm gebe ich ihnen auch gerne.
5: Ja, wir haben das auch schon mal, wie gesagt, in diesem Reha-Zentrum sind wir da mal essen gegangen und da hat einer gesagt, hier, wir kommen jetzt mit Andrea Berg hierher und alle guckten und guckten. Es war sowas so krass witzig. Aber ja, aber es ist schon interessant, ne, wie Leute darauf anspringen und aber ich sehe, wie gesagt, ich finde diese Andrea Berg auch jetzt im Nachhinein, ich gucke mir das mal an, finde die auch cool.
2: Kannst du denn auch singen, Tina? Steckt dir auch eine kleine Sängerin? Gar nichts. Ach, das gibt's doch nicht.
5: Null.
2: Und sind deine Haare Natur? Also die hat ja so einen rötlichen Ton, ne? Hast du von Natur aus rote Haare?
5: Ja, doch, das ist richtig. Das ist auch bei mir auch Natur und das ist auch so. Und je nachdem, wie der Schnitt ist und wie lang ich die Haare, sehe ich wahrscheinlich für manche Menschen denen auch ähnlich. Vielleicht auch von der Mimik oder keine Ahnung. Aber es ist schon witzig, oder?
2: Das ist schon auf jeden Fall witzig, definitiv. Na gut, ausgenutzt hast du die Situation noch nicht. Also ich habe auch das Gefühl, dass du dich jetzt gut mit ihr identifizieren kannst. Ist jetzt nicht so, dass du sagst, oh Gott, wie kann man mich mit so einer Frau verwechseln? Du magst sie,
5: nein,
2: ist ja auch schon mal schön.
5: Also die Musik ist nicht so mein Ding, aber ich finde die Frau
2: muss
5: cool, finde die klasse. Und manche haben es mir gesagt, Mensch, frag sie mal, ob du ihr Double sein könntest. Nee, hab andere Sachen, die ich gerne machen würde. Aber es ist schon wirklich, wie gesagt, ich habe es eben mitgekriegt und höre eure Sendung auch und habe das eben gerade, melde ich mich einfach mal.
2: Würdest du, wenn irgendwie eine Situation sich ergibt, in der es vielleicht Vorteile bringt, dass du gerade verwechselt wurdest, würdest du es auflösen oder würdest du sagen, oh, das würde ich aber schon ausnutzen? Also als Beispiel, ich finde, mit Beispielen kann man besser arbeiten. Du gehst in ein Restaurant und fragst, ob noch ein Tisch frei ist und die sagen, tut mir leid, wir haben keinen Tisch mehr und plötzlich sagt sie aber, Moment mal, Frau Berg, natürlich haben wir einen Tisch für Sie. Warten Sie ganz kurz. Und plötzlich wird ein Tisch für dich freigemacht. Wäre es dir einfach nur super unangenehm, aber du würdest es dankend annehmen? Oder würdest du sagen, nee, ich bin nicht Andrea Berg?
5: Also ganz ehrlich, ich würde sofort sagen, ich bin nicht Andrea Berg.
2: Nein, du würdest diesen kleinen Promi-Bonus nicht nutzen. Ach, das gibt's doch nicht.
5: Nein.
2: Du bist zu ehrlich, Tina.
5: Ja, also nicht zu ehrlich zu tun, ist einfach eine Sache, die einfach, nein.
2: Ja, die Promis machen das doch auch. Und da denke ich mir auch immer so, ihr seid auch nur normale Menschen. Warum habt ihr so Vorteile? Promi. Ja, aber du kannst mal so. Du kannst mal ein bisschen schnuppern.
5: Also ich krieg, glaube ich, meinen Tisch auch mit anderen Dingen, oder nicht? Und dann braucht das Restaurant mich nicht.
2: Mit deinem Charme. Und deiner fröhlichen, lockeren Art. Also die hast du bei mir auf jeden Fall unter Beweis gestellt. Wie schön, freue mich. Also, Tina. Schön auf jeden Fall, dass du angerufen hast. Und ich wünsche dir einen wunderschönen
5: ganz
2: Abend noch.
5: Ganz lieb und schön, eure Sendung zu hören immer. Es macht richtig Spaß und ganz lieb.
2: Danke dir, bis bald, mach's gut.
5: Tschüssi. Bis denn, jo, tschüss.
2: So, mit wem seid ihr verwechselt worden? Unser Thema heute Abend.
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2: So, bei mir ist Sarah aus Karlsruhe. Grüß dich, Sarah.
6: Hi, Daniel.
2: Hi.
6: Na? Servus. Ja, ich bin im Internat und das hat mich eigentlich ziemlich genervt. Also, als ich in der Oberstufe war, du siehst aus ein bisschen wie Uschi Obermeier. Das hat mich genervt. Ich wollte nicht so aussehen. Aber sie haben mir das immer irgendwie so, nachgerufen. Ah, Uschi Obermeier kommt. Da dachte ich mir, geht's noch? Ja.
2: Das ist sie. Uschi Obermeier ist ja. Wie umschreibe ich das jetzt einfach? Schauspielerin, kann man sagen, aber aus älteres Semester. Die jungen Leute, was kann man über Uschi Obermeier wissen, damit man weiß, was für eine bedeutende Rolle sie auch
6: Kommune,
2: hatte?
6: Kommune, Rainer Langhans in München, hat mit vielen Typen rumgemacht, ist mit dem Rainer Langhans irgendwie in so einem Hippie-Bus durch die halbe Welt gegondelt, hat mit Keith Richard geschlafen und das publik gemacht und mit Mick Jagger und hat da ein Buch drüber geschrieben, wer da besser ist und lauter so Zeug, das kam halt alles später. Und hat irgendwie auch die Oberlippe, das habe ich nicht gemacht, so komisch hochgezogen wie Elvis manchmal. Weißt du, so
2: ich weiß genau, was du Oberlippe meinst. Dieser typische Elvis-Move. Ja.
6: Das habe ich natürlich nicht gemacht, aber irgendwie von den Locken, vom Aussehen und so, ja. In der Zeit, aber es hat mich genervt. Ich wollte nicht so aussehen. Da habe ich mir halt einen Pferdeschwanz gemacht oder einen Zopf oder so. Aber wenn ich die Haare offen hatte, kam das immer. Und später war das dann so eine Mischung, als ich älter wurde, aber nicht operiert, haben sie immer gesagt, du siehst echt ähnlich aus wie Cher. Die Augen, das stimmt auch. Kennst du den Film Burlesque?
2: Ja, großartig,
6: Ja.
2: Mit Christina Aguilera zusammen. Muss man geguckt haben.
6: Und da sind einige Bilder, ich muss dir mal welche schicken, ist wirklich große Ähnlichkeit, wie sie da aussieht. Und
2: aber von Uschi Obermeier zu Cher ist ja doch ja, nochmal ein visueller Sprung. Also das ist, was das ist passiert? Schon.
6: Weiß ich nicht, damals vielleicht noch mehr Babyspeck im Gesicht gehabt und die Haare waren noch nicht so dunkel, also die waren eher so, ja, rotbraun.
2: Also Cher in ihrer jungen Zeit oder Cher heute?
6: Nee, Cher in dem Film Burlesque, wo sie noch nicht ganz so viele OPs hatte, ja, aber auch schon viele.
2: Ja, da sah sie schon so ein bisschen aus wie heute auch. Ich find ganz, ganz früher, also wo sie selber noch so 20 war, die Zeit mit Sunny, nee, hieß der Sunny? Mhm. Sunny, ne?
6: Ja, Sunny und Cher. Ja, Sunny und Cher, genau, glaube ich.
2: Da sah sie ja nochmal ganz anders aus, finde ich.
6: Ja, das grausig. Also da wäre ich weggelaufen. Also da sah sie ganz komisch aus, fand ich.
2: Nee, ich find, das war so natürlich. Da hat sie fast sogar ein bisschen Ähnlichkeit mit Barbara Streisand gehabt, finde ich.
6: Ja, die gefällt mir auch nicht.
2: Nee, warum nicht?
6: Weiß ich nicht. Gefällt mir. Wer mir sehr gut gefällt, so wo ich als Mann hinterher gucken würde, war früher, wie heißt sie? Kim Basinger. In dem Film 9,5 Wochen. Die, finde ich, sieht irrsinnig toll aus, als sie jung war. Den hast du bestimmt auch gesehen. Mit Mickey Rourke zusammen war so ein Film in den Ende 80er, lief der. Okay. Hast du nicht gesehen?
2: Nee, den habe ich nicht gesehen. Nee,
6: okay, vor Ort, ehrlich nicht. Ja, den musst du mal anschauen. Aber Kim Basinger kennst du auch nicht?
2: Ja, doch, natürlich, die kenne ich schon.
6: Und wenn du da Jugendbilder siehst, also die finde ich richtig toll. Mit der bin ich aber nie verwechselt worden. Es war irgendwie Uschi Obermeier in der Nazi-Zeit und später so eine Mischung. Ja, dann Cher, aber wahrscheinlich wegen der Augen und der langen schwarzen Haare und den Locken irgendwie so vielleicht und der Größe. Ja.
2: Ist dir denn selbst schon mal passiert, dass du jemanden verwechselt hast und dann im Nachhinein dachtest, Gott, das war aber peinlich oder auch witzig?
6: Müsste ich jetzt überlegen. Mein Stiefbruder, wir haben aber nicht wirklich denselben Vater, die Story kennst du ja, also eigentlich sind wir gar nicht verwandt und schon gar nicht dieselbe Mutter, weil Stiefmutter war ja viel, viel jünger als mein auch nicht wirklicher Vater. Der sah, als er jünger war, unheimlich ähnlich aus wie Elton John. Den haben sie dauernd verwechselt.
2: Dein Vater?
6: Mein Stiefbruder.
2: Stiefbruder mit Elton John?
6: Ja. Also wir sind nicht verwandt. Der Vater von...
2: Nee, aber ich finde die musikalische Richtung witzig. Du, Cher, er, Elton John.
6: Ja, er singt aber nicht. Er guckt in Thailand rum und ist von Beruf Sohn da noch und ist auf Hawaii in Thailand und lebt da und lässt sich's gut gehen seit 30 Jahren.
2: Okay. Elton John vor oder nach seiner HOP?
6: Der hat kein... Mein Stiefbruder.
2: Nee, Elton John. Elton John hat doch jetzt inzwischen so transplantierte Haare.
6: Ach so, auch?
2: Der hat doch früher so einen richtigen Landeplatz oben gehabt. Und dann plötzlich
6: ja,
2: hat er mit dem
6: das so genau wie das, der hat ja oft einen Hut auf und so, da weiß man es nicht so genau.
2: Ja, früher. Jetzt trägt er ja wieder sein Haar offen. Aber ich glaube, das war auch transplantiert.
6: Jürgen Klopp auch und viele. Und ich glaube, so viele machen das ja. Männer, wenn oben es Licht wird, nach dem Motto, wie Otto sagt, mein Pony is over the ocean, dann lassen die sich ja irgendwie die Haare da reinfriemeln.
2: Und bei deinem Stiefbruder ist es auch over the ocean?
6: Nee, der ist auch over the ocean. So. Ja, ja.
2: Hast du noch Kontakt mit ihm? Siehst du ihn ab und zu?
6: Kaum. Aber
2: kein gutes Verhältnis?
6: Land. Doch, eigentlich schon, aber was heißt Gutes? Wir sind uns nicht viel über den Weg gelaufen. Ich war im Internat und er ist nach dem Abitur in der Welt rumgegondelt und hat das Geld ausgegeben, was er von seinem richtigen Vater gekriegt hat, der nicht mein Vater war. Aber das wusste der halt nicht, dass er nicht mein Vater war. Das ist alles etwas kompliziert bei uns. Ich sollte doch mal eine Biografie schreiben. Es ist schon sehr merkwürdig alles, ja. Und sonst meiner Mutter sehr ähnlich gesehen.
2: Die Mama, wie schön. Sarah, dann vielen Dank. Grüß
6: die kannst du auch mal sehen. Da gibt es einen uralten Film, da siehst du noch Berlin, wie es vor der Zerstörung des Zweiten Weltkriegs war. Und der Film heißt Großstadtmelodie. Und da spielt sie als Pauskes Sekretärin. Und die war dreimal verheiratet, Marlies Binek. Und in dem Film siehst du sie.
2: Na gut. Danke dir, Sarah. Schönen Abend.
6: Gerne.
2: Bis bald. Tschüss.
6: Bis mal. Ciao.
2: Anrufen auch vom Handy, vom Festnetz. Mit wem seid ihr mal verwechselt worden oder wen habt ihr verwechselt und welche interessante, lustige Geschichte ist dabei entstanden? Die Nummer zu mir.
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2: So, wen haben wir dran? Da ist Stefan aus Trier. Stefan, grüß dich.
7: Hallo. Guten Abend.
2: So, wer ist es bei dir, Stefan? Mit wem bist du verwechselt worden?
7: Also bei mir ist es eigentlich eher weniger verwechselt, sondern bei mir ist es in letzter Zeit oder nachdem, weil ich meinen Auftritt gemacht hatte auf YouTube, eher immer mehr so wiedererkannt worden auch. Aber ja gut, ist aber auch eine schöne Erfahrung, aber auch ungewohnt, sage ich jetzt mal so.
2: Es geht nicht ums Verwechseln, sondern ums Wiedererkannt zu werden. Wo, auf der Straße oder was? Oder im Internet?
7: Ja, gut. Auch schon verwechselt worden, weil ich einem ähnlich sehe, der hier in der Innenstadt auch wohnt. Also, und dem bin ich auch schon begegnet, also selber. Und wir sehen uns eigentlich wirklich richtig ähnlich, aber wir sind gar nicht miteinander verwandt. Das ist auch schon passiert.
2: Es gibt bei dir in der Gegend jemanden, der fast so aussieht wie du.
7: Ja.
2: Und wer ist das? Also ist das, kennst du den? Hast du den mal gesprochen mit dem?
7: Leider noch nicht.
2: Was weißt du über den? Weißt du irgendwas über diese Person?
7: Leider nicht. Nur, wie gesagt, mit dem Aussehen und dass man sich schon mal begegnet ist. Man hat zwar immer ein bisschen verdutzt geguckt, aber sage ich jetzt mal so.
2: Ich stelle mir das, wirklich, das ist die witzigste Geschichte, die ich heute gehört habe. Man sieht aus wie jemand aus der Nachbarschaft, läuft sich beim Supermarkt oder so auf der Straße über den Weg, guckt sich verdutzt an, weil man sich denkt, hä, habe ich heute schlecht geschlafen? Warum sehe ich doppelt? Ich sehe mich selbst. Und dann läuft man einfach weiter.
7: Genau.
2: Aber ihr habt noch kein Wort miteinander gewechselt. Weder einen guten Abend, guten Tag, gar nichts. Stefan, das musst du machen. Bitte sprich ihn mal an. Ich will wissen, was der sich denkt. Vielleicht denkt er sich auch, Mensch, ja, ich habe dich auch schon öfters gesehen und habe mich immer gefragt, wer du bist.
7: Ja, wie gesagt, das Einzige, die ersten Male, wo der mir entgegenkam, war dann immer so gewesen, dass der mich richtig geschockt angeguckt hatte. So richtig geschockt, Mischung aus geschockt und überrascht.
2: Stell ich mir mega, mega witzig. Tragt ihr auch so mehr oder weniger das gleiche Outfit, ähnlicher Stil? Oder würdest du sagen, nee, da sind wir uns schon sehr unterschiedlich?
7: Sag ich jetzt mal so, teils. Mal sehe ich da Gemeinsamkeiten, aber mal auch mal Verschiedenes. Also das ist auch schon passiert.
2: Ich finde das ja, kommt drauf an wo. Also gibt Orte, an denen das vielleicht auch... Also ich war, auch wieder eine Geschichte aus dem Fitnessstudio, da hatte ich exakt das gleiche T-Shirt an und eine ähnliche Hose in der gleichen Farbe und gleiche Farbe auch der Schuhe und trainierte neben einer Person, die 2-3 Meter weiter weg war und das gleiche Outfit anhatte. Und ich habe mich mega unwohl gefühlt. Ich weiß nicht, ob diese Person sich auch unwohl gefühlt hat, aber es war so, man hat sich so gegenseitig wahrscheinlich gedacht, so, du hast mich kopiert. Weißt du? Aber ging es gar nicht ums Gesicht, sondern es ging halt eher ums Outfit.
7: Ja gut, das so ähnlich habe ich auch schon erlebt. Das war noch zu meiner Schulzeit, also jetzt schon ein bisschen her. Da hatten zwei Klassenkameraden und ich ganz exakt dieselben Schuhe gehabt.
2: Das ist doch eigentlich ein cooles Zeichen. War doch früher immer so, wenn man nicht die gleichen hatte wie der Rest der Klasse, dann war man doch uncool.
7: Oh, ja, nee, also eigentlich war ich immer eher so derjenige, der nicht so wie sage ich jetzt mal so, der Herde hinterhergelaufen ist, was Kleidungsstil anging. Aber wir hatten zwei Klassen, also zwei Klassenkameraden und ich hatten komplett dieselben Schuhe gehabt. Also das war schon ein bisschen, fand ich schon gruselig.
2: Okay. Nee, das finde ich alles halb so wild. Aber das mit dem Nachbarn musst du auf jeden Fall noch klären, aus diesem, nicht Nachbarn, aber der aus der Nachbarschaft. Tu mir bitte den Gefallen. Den musst du beim nächsten Mal ansprechen und mal einfach sagen, du, hallo, ich wollte einfach mal fragen, wer du bist, weil ich werde immer oft mit dir verwechselt und du vielleicht auch mit mir oder weiß ich nicht. Vielleicht erzählt er dir sogar Geschichten und sagt, ja, mich haben schon öfters mal Leute angesprochen und ich kannte die gar nicht. Die haben immer gesagt, hey Stefan, und ich habe gesagt, ich heiße nicht Stefan. Das wäre doch witzig.
7: Wie gesagt, also er ist schon verwechselt, aber er so ist bei mir auch, wenn ich in die Stadt gehe, dass ich öfter wiedererkannt werde, auch durch eine Begebenheit auch.
2: Durch welche Begebenheit? Durch dein Social Media oder was?
7: Ich habe schon einmal zwar ohne Foto in der Zeitung gestanden, aber auf den erfreulicheren Seiten. Und einmal, wie gesagt, da bin ich auch jetzt, das ist auch jetzt immer noch so zu sehen, habe ich einen Auftritt gehabt auf YouTube.
2: Einen Auftritt? Wie meinst du das?
7: Also eine Veranstaltung gehabt, die auf YouTube übertragen wurde.
2: Ah, und da warst du zu Gast oder wie? Warst du da eingeladen? Oder bist du zufällig durchs Bild gelaufen?
7: Nee. Eigentlich, das war durch die Arbeitsstelle, wo ich war, hatten wir mal hier in Trier an so einem Gedenktag veranstaltet. Und da habe ich eine Rede gehalten auch und sollte eigentlich nur die Rede halten. Ja, und da muss ich eine Doppelrolle spielen, sage ich jetzt mal so. Rede halten und Reporter, da ich die Leute interviewen musste dabei noch.
2: Hat Spaß gemacht?
7: Und das ist auch... ja, aber wie gesagt, das mit dem Interview, das ist mir am Abend vorher erst gesagt worden, da ich das auch noch übernehmen musste. Also bin ich ein bisschen ins kalte Wasser geschmissen worden, sage ich jetzt mal so. Aber alles relativ gut gelaufen, wie du dir vorstellen kannst, wenn man sowas zum ersten Mal macht, megamäßig aufgeregt, normal. Aber hat gut geklappt und das hat mir auch jetzt hier viel, sage ich jetzt mal so, Bekanntheitsgrad hier in Trier auch eröffnet, wo ich wohne. Da ich auch von Leuten angesprochen werde, sind sie derjenige, gab sogar manche sogar, die wollten von mir sogar ungelogen ein Autogramm haben, nur wegen einem Auftritt.
2: Ja, ist doch schön. Ja, ja. Die fanden dich sympathisch. Stefan, schick mir mal das Video auf YouTube.
7: Muss ich mal gucken, wie das geht. Werde ich das mal machen.
2: Super. Schönen Abend wünsche ich dir. Bis bald.
7: Ich kann auch mal sehen, weil wir immer nur miteinander telefoniert haben.
2: Dann sehe ich dich auch mal. Bis dann. Mach's gut. Schönen Abend dir. Tschüss.
7: Dir auch.
2: So, mit wem seid ihr schon mal verwechselt worden? Das ist das Thema heute Abend. Wenn ihr sagt, ich nicht, aber ich habe schon öfters mal Menschen verwechselt. Oder was heißt öfters? Ich habe schon mal jemanden verwechselt und das war... eine ziemlich lustige Situation, dann ruft mich an und erzählt mir davon.
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2: Vor 15 Jahren, relativ am Anfang, als ich die Sendung übernommen habe, da hatte ich mal die Sendung Doppelgänger und die war ähnlich. Da ging es dann aber wirklich darum, welchem Promi siehst du ähnlich. Heute ist es ja eher so allgemein, ne? Also Stefan sieht ja einfach nur jemanden aus der Nachbarschaft sehr ähnlich. Was ich witzig finde, weil das... die Wahrscheinlichkeit, dass das halt in der Nachbarschaft ist, ist halt irgendwie schon, finde ich, irgendwie lustig. Ne? Also, dass jemand in einer anderen Stadt vielleicht so aussieht wie du oder so ähnlich aussieht, das ist ja durchaus denkbar oder auch im ganzen Land. Ich habe irgendwo mal gehört, ob diese Statistik noch stimmt, weiß ich nicht, aber irgendwo habe ich mal aufgeschnappt vor Jahren, wahrscheinlich stimmt das gar nicht, dass es 7 Menschen auf der Welt gibt, rein statistisch, die oder welche das... gleiche Gesicht haben, also nicht das gleiche, aber ein ähnliches Gesicht haben wie du. Augenfarbe, Augenpartie, Mund, Nase, Ohren und so weiter. Vielleicht eine andere Frisur, vielleicht ein anderes Outfit. Aber so vom Typ her sehen die euch sehr ähnlich. Und ich finde das irgendwie cool. Ich hoffe, dass wir irgendwann mal in der Lage sind, noch besser und noch schneller diese Doppelgänger in Anführungsstrichen mal kennenzulernen. Ich finde das voll witzig. Ich weiß nicht. Wird mich so interessieren, mal jemandem gegenüber zu sitzen, der einem zum Verwechseln ähnlich aussieht. Das muss doch, ja, das können eigentlich nur eineiige Zwillinge so von sich behaupten, dass sie diesen Effekt kennen. Gehen wir doch mal in die nächste Leitung und mal gucken, wen wir da haben. Da ist jemand mit dem Namen Peter aus Düsseldorf. Peter, grüße dich.
8: Hallo, Daniel.
2: Hallo, Peter.
8: Also, pass auf. 1971 habe ich als Haustechniker gearbeitet in dem Intercontinental Hotel in Düsseldorf. Ja? Hörst du?
2: Ja, ich höre dir zu.
8: Du hörst zu, gut. Und dann sagte mir jemand, oben würden die Rolling Stones spielen. Habe ich also natürlich für eine Verarschung gehalten, ist ja wohl klar. Ich gehe hoch in die Bebop Bar. Da steht tatsächlich der Jagger vor mir, Charlie Watts, Mike Taylor und Bill Wyman. Und ich habe erst gedacht, sind die gar nicht. Das könnten ja Doppelgänger sein. Und dann an einer gewissen Zeit haben die aufgehört, die Musik zu machen oben und sind zu dritt spazieren gegangen am Main. Mick Jagger, Charlie Watts und Mick Taylor. Und dann bin ich mit der Fotokamera hinterher und wollte den Jagger klipsen. Da kommt er auf mich zu und brüllt mich an, you not photography, you and you. Ja, das war das, was ich mitteilen wollte heute hier.
2: You're not was?
8: Das ist das, was ich nur mitteilen wollte, wie man sich vergucken kann und tatsächlich das Original Mick Jagger vor sich hatte.
2: Ja, aber was hat er zu dir gesagt? Mit was hat er dich angebrüllt?
8: You're not photography. Hör auf, mich zu fotografieren.
2: Ah, okay, das hat er gesagt. Das habe ich nicht verstanden.
8: Ja, ja.
2: Okay. Aber es gab keine Verwechslung. Das war der echte Mick Jagger. Ich frage mich nur, was ich heute wieder falsch gemacht habe, weil ich ja auch explizit nach um Verwechslungen gefragt habe.
8: Ja, ich habe gedacht, Artverwandt würde das so ein bisschen da reinpassen.
2: Was meinst du?
8: Ich habe gedacht, Artverwandt würde das so ein bisschen zum Thema reinpassen.
2: Okay. Ja, aber es ist eine witzige Promi-Begegnung. Da hätten wir auch mal ein Thema draus machen können. Welchen Promi bist du schon mal begegnet oder welche kuriosen Fälle gab es da? Da kannst du jetzt die Geschichte nicht mehr erzählen. Musst du dir eine andere aus dem Hut zaubern. Aber da hast du bestimmt noch ein paar auf Lager. Ich glaube, wenn du in einem Hotel gearbeitet hast, bist du vielleicht öfters mal Promis begegnet. Aber zum heutigen Thema, also Verwechslung. Du selbst hast jetzt noch, also bist selbst noch nie verwechselt worden, hast auch noch nie jemanden verwechselt.
8: Ich war mal in der Zeitung als Maler, als Künstler, als Musiker, aber ich bin nicht verwechselt worden, nein, überhaupt noch nicht.
2: Hast du manchmal irgendwelchen Leuten nachgeeifert? Das ist ja irgendwie auch, finde ich, normal. Das hat man ja schon früher gemacht. Also früher meine ich hier 70er oder 80er, dass man gesagt hat, ich will die gleiche Frisur wie der Fußballer oder ich will das gleiche oder der Rockstar oder so. Das waren ja damals Idole. Heute sind es halt andere Idole, die man hat, denen man nacheifert. War das bei dir auch so?
8: Nee, ich wollte immer gerne den Blues Harper nachspielen, den B.B. King. Hat geklappt, habe ich mir beigebracht.
2: Das habe ich jetzt auch nicht verstanden. Das war jetzt gerade.
8: Ja, ich wollte mal gerne den Blueser nachmachen, den B.B. King.
2: Ach so, den wolltest du nachmachen. Aber okay, aber es war nicht so, dass du gesagt hast, ich will so aussehen wie der, deswegen kleide ich mich so, deswegen style ich mich so.
8: Nein, ich wollte nur so die Blues-Mundharmonika genauso spielen wie er auch.
2: Ah, hast du dann auch irgendwelche Auftritte gehabt, wo du gesagt hast, ich mache heute den Stil von ihm?
8: In Düsseldorf war ich auf sehr vielen Bühnen und habe die Bluesharpe gespielt. In einer Gruppe habe ich den Bass gespielt, in einer Skiffle-Gruppe in Düsseldorf. Aber ich habe auch sehr viele Aquarelle gemalt.
2: Aber immer im Stil von oder hast du deinen eigenen Stil da präsentiert? Weil es gibt ja so Leute, die zum Beispiel, ich habe jetzt letztens gesehen, da macht jemand irgendwie so Event, Unterhalter und geht als verkleidet als irgend so ein Ballermann-Künstler. Ich sage jetzt nicht den Namen, aber der verkleidet sich als Ballermann-Künstler und er ist quasi nur das Double von dem.
8: Alles klar.
2: Und ich habe mich dann so gefragt, warum macht man das? Also
8: Ja,
2: also ich verstehe das bei einem großen Promi, wenn man jetzt eine Cher nachmacht oder eine, was weiß ich, Britney Spears oder so, verstehe ich, weil die kannst du ja nicht buchen. Die ist ja viel zu teuer, ne? Da musst du ja Millionen auf den Tisch legen. Aber so einen Ballermann-Künstler zu dubeln, boah, naja, wenn man von leben kann, ist gut, aber trotzdem.
8: Daniel, da kann nur ein Spleen haben.
2: Das habe ich auch nicht akustisch verstanden. Ich habe verstanden, da kann man nur Schienen haben.
8: Nein, der könnte doch einen Spleen haben, einen Spleen.
2: Ja, das heißt?
8: Verrückt, Spleeni.
2: Verrückt?
8: Ja.
2: Du meinst, wenn man jemanden, einen Promi nachmacht, ist man verrückt?
8: Ja klar, so irgendwie eine Einbildung hat, einen Spleen, sich was einbildet.
2: Aber warum, wenn man es besonders gut kann?
8: Dann ja, dann klappt das.
2: Dann gibt es ja vielleicht ein Business, vielleicht kann man dann...
8: Ein guter Doppelgänger ist ein guter Doppelgänger.
2: Das stimmt allerdings, ne? Manchmal macht es ja wirklich Sinn. Na gut, Peter, schönen Abend dir. Bis bald.
8: Ja,
2: tschüss. Anrufen dürft ihr auch vom Handy vom Festnetz die Nummer zu mir ins Studio.
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2: Mit wem bist du schon mal verwechselt worden oder wen hast du selbst schon mal verwechselt? Ruft mich an und erzählt mir die Geschichte. Vielleicht finden wir heute noch ein paar schöne Sachen. Also, wir haben schon hier eine prominente Couch. Hier eine Andrea Berg habe ich hier auf der Couch sitzen. Eine Uschi Obermeier, die nach ein paar Jahren so wie eine Cher aussah. Und wir haben eine... Ja, ansonsten sind so ein bisschen Verwandtschaft, ne? Peter, der Micha sieht aus wie sein Vater, hat er gesagt. Dennis hat nichts zum Thema Verwechslung. Und Stefan sieht aus wie, finde ich immer noch, der Oberburner hier. Sieht aus wie einer aus der Nachbarschaft. So, die Nummer zu mir ins Studio.
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2: So, jetzt geht's weiter. Wen haben wir dran? Piroschka ist da. Piroschka, grüß dich.
9: Ja, hallo Daniel, grüß dich. Schönen guten Abend. Ja, also ich habe drei Geschichten, und zwar die erste ist...
2: Moment, du musst das Radio noch runterdrehen. Heute höre ich das im Hintergrund sehr laut.
9: Haben Sie gerade, ne? Geht's jetzt oder noch mehr?
2: Ich höre dich immer noch doppelt.
9: Okay.
2: Brauchst du das im Hintergrund? Oder?
9: Ich habe es jetzt ganz aus.
2: Super, okay. Jetzt ist angenehm.
9: Ja, hörst du das jetzt gut?
2: Jetzt ist angenehm, ja.
9: Ja, okay. Ja, also ich wurde mal, ja, das ist auch schon mehrere Jahre her, verwechselt. Und zwar meine Mutter, ja, die hat mich gefragt, sie war in der Stadt. Und da hat sie mich angeblich, dachte sie, was nicht war, ja, verwechselt und mit jemandem. Und ich hatte genauso ausgesehen, gerade silbe Oberteil, ne, von der Farbe an. Und dann sagte sie, und wie war es heute in der Schule? Und dann so, ja, alles gut, wie immer, ne, so. Und dann dachte sie, ach, dann hat sie gesagt, ich habe dich aber doch gesehen, ne. Mannheim am Marktplatz hat sie mich gesehen, wo sie auf dem Markt war. Da hat sie gesehen, wie ich in der Bahn war, und dann hätte sie am Fenster geklopft, und dann hätte ich ihr noch so zugelacht und gewunken. Aber das war ich nicht, ne. Aber ich weiß auch nicht, wer das war, der mir so ähnlich sieht oder ausgesehen hat wie ich, ja. Und das also fand ich sehr lustig, weil sie hat mir es nicht geglaubt und ich konnte sie nicht davon überzeugen. Sie war sowas von überzeugt, dass sie mich genau gesehen hat.
2: Also wir reden von der Situation. Deine Mama ist in der Stadt, sieht ein Mädchen, das dir zum Verwechseln ähnlich aussieht, spricht dich dann daraufhin an und sagt, na, wie war es heute in der Schule? Und du sagst, ja, war ganz okay. Und dann sagt sie, lüg mich nicht an, du warst in der Stadt.
9: Ja.
2: Oder warst du damals gar nicht schulpflichtig? Ach, doch, du warst schulpflichtig.
9: Ich war schulpflichtig, ja.
2: Und eigentlich, also zu dieser Zeit, wo sie dich in der Stadt angeblich gesehen hat, hättest du eigentlich in der Schule sein müssen.
9: Ja, war
2: es
9: auch.
2: Ja, war gut, warst du ja auch. Aber hat sie dann irgendwie Stress gemacht, so nach dem Motto, du hast die Schule geschwänzt und das ist nicht gut und so. Und du hast dann natürlich versichert und beteuert, das bin ich aber nicht gewesen.
9: Ja, habe ich keiner gekriegt, aber es war schade für mich, ne? Weil die hat mir es nicht geglaubt.
2: Bis zum Schluss?
9: Ja, sie hat mir es nicht geglaubt, ne? Ich konnte sie nicht überzeugen, dass ich an dem Tag in der Schule war. Und dann wollte ich jetzt auch nicht irgendwie sagen, geh in die Schule, frag, ob ich dort war oder so, ne? Weil muss ich jemand so ähnlich gesehen haben, also eine Doppelgängerin haben, ne? Keine Ahnung.
2: Hat sich nie rausgestellt.
9: Aber, nein, aber jetzt, Ja, jetzt habe ich noch eine Geschichte, aber eine wahre, ja. Ich glaube, das habe ich aber schon mal erzählt.
2: Aber die erste war doch auch wahr, oder hast du die geschummelt?
9: Nein, das war wahr.
2: So, weil du sagst, ich habe noch eine, aber die ist wahr. Okay, was ist die zweite?
9: Nein, die ist genauso wahr, aber die hört sich so an, ne? Vielleicht, aber das war wirklich so. Oh, dafür werde ich heute noch rot, ne? Wenn ich es erzähle. Und zwar, ich glaube, ich habe das schon erzählt mal. Und zwar mein Patenkind, ja. Der hat in so einem Wie-Teddy-Laden, ne? So war so ein Laden, wo man alles kaufen kann, so Krimskrams. Und es war auch in der Stadt. Und da hat er gearbeitet, ja. Also so Nebenjob, ja, Geld verdient. Und da bin ich da drin gewesen und da habe ich gesagt, guck mal, weil ich wusste, der arbeitet da, der Christian, ja, mein Patenkind. Und dann sagte mein Mann, das ist ja der Christian, habe ich da natürlich, guck doch, ne? Und ich sagte, er ist heute hier, ne? Und ich bin da hingelaufen, ja. Und ich habe immer mit ihm halt Spaß gemacht, so, ja. Und habe ihn zwischen den Schritt gelangt, ja. So. Und er hat sich umgedreht und es war wirklich nicht. Boah, ich bin feuerrot gehabt. Bin angelaufen, mein Mann ist sofort raus, ja.
2: Ja, vor ungefähr ein, zwei Jahren hast du mir die Geschichte erzählt. Ist schon sehr lange her.
9: Ja, ja. Ja. Das,
2: jetzt macht so langsam Klick bei mir. Auch. Und ich habe damals schon, und ich frage mich immer noch, wie kommt man auf die Idee, zwischen den Schritt zu greifen, selbst wenn es das eigene Kind ist?
9: Ja, ja. Ja, weil der hat auch sich immer so Spielchen erlaubt, ja. Und da dachte ich, ach, genau so. Und der war da und hat eingeräumt. Und dann dachte ich so, na, oh, jetzt nimm's mal und zack. Ja, das, ich bin halt ein bisschen verrückt da.
2: Also prüde ist die Piroschka nicht. Das ist sie nicht.
9: Nein, das bin ich nicht, ja.
2: Ja, und dann war das auch noch ein wildfremder Mensch. Oh Gott, da glaube ich wirklich, da bist du im Boden versunken.
9: Oh, aber wie? Aber wirklich, ne? Ich habe mich sowas von gesehen und, boah.
2: Aber das Witzige ist, dass selbst die Erklärung es nicht besser macht. Wenn du dann sagst, ich dachte, sie sind mein Sohn, das ist ja noch.
9: Ja, mein Patenkind, ne?
2: Oder mein Patenkind, das macht's ja nicht besser. Das ist ja,
9: also, oh Gott, ne? Und jedes Mal habe ich nicht gefilmt. Das war wirklich, das war schon peinlich. Ne? Ich bin ja nie mehr in die Lade rein. Wirklich nicht. Dann habe ich mich sowas von gefilmt. Ich glaube, das habe ich aber schon erzählt.
2: Herrlich. Aber das passt. Ich finde das, ja, ich finde es herrlich. Ich finde das eine herrliche Geschichte. Ich frage mich, ob was die Person dann danach noch so erzählt hat, wenn sie dann zu Hause war, was sie dann gesagt hat, du glaubst gar nicht. Heute ist eine Frau auf mich zugekommen und hat mir den Schritt gegriffen.
9: Und dann ist es etwas schlimmer. Wie es war, das will ich gar nicht wissen, ne? Was der da erzählt hat. Oh je, ne? Also ganz im Endstall, oh, ne? Es war wirklich, ne? Ich finde wirklich, oh Gott, ne? Feuerroter Kopf, sowas habe ich noch nie gehabt, aber naja, gut, ich habe daraus gelernt, ja. Und das werde ich nicht mehr machen. Und aber mit Verwechslungen gibt es auch viel Verwechslungen, zum Beispiel mein Mann, ja, und sein. Also Cousin, ja, die sehen sich sowas von ähnlich. Und da habe ich auch schon viel gehört, dass jemand gesagt hat, ah, gestern war der Mann, gell, da, mit wem hat er sich getroffen, wer war die Frau? Und dann war es eigentlich der Philipp, sein Cousin, ne? Weil ich habe gesagt, das kann ja gar nicht sein, wir waren gestern da und da. Und dann, nein, ich habe doch genau gesehen, weil die sehen sich also von der Statur her, Gesicht alles, ne?
2: Ja.
9: Alles die Ähnlichkeit und sehr, sehr ähnlich, die Frisur, alles. Und da habe ich auch schon viel, ne? Da dachte ich mal, aber mittlerweile weiß ich das, ja. Wenn die auch sagen, ich habe ihn da gesehen, dann sage ich, er verwechselt immer die beiden, ne?
2: Toll.
9: Und die sehen sich sehr, sehr ähnlich, mein Mann und sein Cousin.
2: Schöne Geschichte. Piroschka, dann dir einen schönen Abend, alles Gute, bis bald.
9: Ja, und das wünsche ich dir auch, ne?
2: Alles Gute.
9: Schönen Abend noch. Ja, bleib gesund. Tschüss.
2: So, und sie hat mich gerade auf die Idee gebracht. Das ist eine Geschichte, die ich auch gerne mal hören wollen würde. Ich weiß nicht, ob das jemandem da draußen passiert ist, aber es kann ja wirklich sein, dass ihr in einer Beziehung seid mit einem Zwilling. Also nicht Sternzeichen, ne? Sondern mit einem eineiligen Zwilling. Und da frage ich mich, ob euch das schon mal passiert ist oder vielleicht, also in beide Richtungen, entweder habt ihr die Partnerin, den Partner verwechselt mit dem Bruder, mit der Schwester, weil die sich einfach so verdammt ähnlich sehen. Vor allem, wenn man dann abends nach Hause kommt oder so, kann das ja durchaus mal passieren, dass man dann gar nicht so richtig drauf blickt und schaut und darauf achtet. Oder andersrum, dass ihr vielleicht einer dieser Zwillinge seid und sagt, ja, ich bin schon oft mit meinem Bruder, mit meiner Schwester verwechselt worden. Und das hat auch schon in Beziehungen manchmal für sehr komische Situationen gesorgt. Das wäre ja auch ganz witzig mal zu hören. Die Nummer zu mir ins Studio.
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2: Mit wem bist du schon mal verwechselt?

0: macht doch einen Rückzieher. Okay, dann gehen wir weiter. Wen haben wir in der nächsten Leitung? Da wartet wer mit der Endziffer 5-3. Wer hat denn die 5-3? Die Nummer hatte ich noch gar nicht auf dem Schirm heute Abend, hat's aber probiert und sagt nix. Na gut, okay. Dann gehen wir weiter und ihr könnt anrufen.
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0: Die Nummer zu mir ins Studio heute zum Thema, mit wem bist du verwechselt worden? Ich lese euch mal eine E-Mail vor, die heute gekommen ist. Und zwar kam die schon vor der Sendung rein. Deswegen die während der Sendung kommen, die lese ich später erst vor. Aber die fand ich irgendwie ganz nett, muss ich ganz ehrlich sagen. Wo ist sie denn jetzt nochmal? Da ist sie. Und zwar von der Elena. Die hat geschrieben, hey Daniel, ich wurde mal in einem Café mit einer für eine Schauspielerin gehalten. Leider keine, die ich selbst kannte. Zwei Mädchen kamen zu mir und fragten ganz vorsichtig, ob sie ein Foto mit mir machen dürfen. Ich dachte erst, das sei irgend so ein TikTok-Ding und fragte, warum sie mit mir ein Bild machen möchten. Sie nannten dann den Namen der Schauspielerin aus irgendeiner amerikanischen Serie. Ich habe gesagt, dass ich das leider nicht bin. Einer der beiden schaute mich dann bestimmt fünf Sekunden an und sagte dann, bist du ganz sicher? Das fand ich großartig. Ich habe später natürlich sofort nach der Schauspielerin gesucht. Eine gewisse Ähnlichkeit ist tatsächlich vorhanden. Seitdem erzähle ich gerne, dass ich zumindest für ungefähr 30 Sekunden prominent war. Oh, das ist doch irgendwie eine schöne Geschichte. Ich mag die irgendwie, muss ich ganz ehrlich sagen. Und das kann ja wirklich heutzutage passieren. Ne? Es gibt ja so viele Serien gefühlt. Kommt ja auch jeden Tag eine neue Serie raus. Dass man damit irgendwem eine Ähnlichkeit oder eine gewisse Ähnlichkeit hat, durchaus denkbar. Wen haben wir dran mit der 6-5? Hallo?
2: Ja?
0: Ja, wer ist da?
2: Hier ist die Michaela.
0: Michaela, grüß dich. Woher bist du, aus welcher Ecke?
2: In der Nähe von Trier.
0: Schön. So, mit wem bist du denn verwechselt worden?
2: Nein, ich muss jetzt auch wenn du dann sagst, oh Gott, ist gar nicht das Thema, was irre, ich habe schon zwei Jesusse getroffen. Aber wirklich, da bin ich bald umgefallen.
0: Also du hast jemanden verwechselt?
2: Ja.
0: Ja, das ist ja in beide Richtungen erlaubt. Das ist ja okay.
2: Also 2010 war ich in Rom zu einer, unter anderem, da war eine Audienz, Papstaudienz. Und ich stehe da so im Sonnenschein im April, war super heiß. Und da sind ja tausende von Menschen, ne? Und ich habe so ganz hinten gestanden und auf einmal kommt jemand neben mich, ne? Also wirklich, hat ausgesehen wie Jesus. Ne? Ich meine, klar, logisch, der hat so ein Wams angehabt mit so einem Gürtel und mit diesen Latschen und die Haarfrisur, so wie man es halt kennt aus der Bibel. Und dann hat er Englisch geredet. Es war brüllend warm im April. Und dann sagt er, I'm Jesus. Und ich so, yes, okay. Ne? Also war so witzig, weil es die Audienz war vom, ja, ich weiß nicht, war da die Johannes. Ja, ja, klar. So, okay. Und dann hat er da gestanden neben mir und auf einmal, also wirklich ganz genauso ausgesehen, wie man es aus Jesus-Filmen kennt. Da hat er sich auf den Boden gelegt, auf den Bauch zunächst, mit den Armen so ausgebreitet, wie die Priester das immer machen bei der Weihe, ne? Mhm, und hat da gelegen. Und das war brüllend heiß. Okay, dann hat er auf dem Bauch gelegen und irgendwann dreht er sich rum und legt sich auf den Rücken mit ausgebreiteten Armen und hat wirklich lange da gelegen. Und irgendwann kamen die Sanitäter und haben den eingesammelt. Ne?
0: Oh je. Und, was hast du dir dann gedacht?
2: Da habe ich nur gedacht, wieso kam der ausgerechnet neben mich, ja? Ja, aber es war schon irre. Ich musste innerlich, was heißt schmunzeln, aber der hat genauso, ich meine, rennt keiner rum. Ja, so ein, ach, wie nennt man denn, was die anhaben?
0: So eine Kutte
2: und dann so ein Buch. Ja. Ja, und dann die braunen Schuhe, ne? Also die Sandalen und dann die Haare genauso. So, und dann mit Bart.
0: Mit Bart.
2: Okay. Ja, und irgendwann wurde abtransportiert, war wirklich brüllend heiß.
0: Hast du mit dem Doppelgänger mal ein Foto gemacht?
2: Hab ich irgendwo, ja.
0: Nein, hast du wirklich, okay.
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0: Michaela, da sind wir kurz unterbrochen worden, aber wir sind jetzt schon in der zweiten Stunde angekommen. Und du hast in Rom.

0: um einen Doppelgänger, einen Darsteller, einen Schausteller, jemanden, der Jesus dargestellt hat, der da quasi unterwegs war.
1: Fanatiker. Nein, der hat jetzt nichts Schlimmes gemacht. Der hat jetzt keinen da blöd angesprochen. Er hat mir nur auf Englisch gesagt, dass er Jesus wäre.
0: Aber es war ja nicht das erste Mal. Du sagst, du bist zweimal einem Mann begegnet, der wirklich für dich so aussah, wie du dir Jesus vorstellst. Richtig?
1: Absolut, ja.
0: Also der entsprach dem, was man aus Filmen, aus Bildern und so weiter kennt. Okay.
1: Und ich war ja immer fasziniert und ich bin also nicht, mein Vater war Küsterorganist, also ich bin jetzt nicht so gottesfromm gewesen, ja, gerade weil ich so viel musste in die Kirche gehen. Mhm. Ja? Und dann ist mir nochmal das passiert, das war 2018, da war Christi Himmelfahrt und ich wohne grenznah von Luxemburg, ne? Und war ich in Luxemburg und dann sitze ich da, trinke einen Kaffee und auf einmal kommt da jemand, der sieht aus wie Jesus. Ja, auch so angezogen. Jetzt
0: für einen kurzen Moment denkt man sich vielleicht, oh je, ist meine Zeit schon rum? Werde ich jetzt gerade abgeholt?
1: Nee, aber ich muss da auch wieder. Und dann kam ich mit dem ins Gespräch rein. Und zwar war das jemand, der hieß Jonas. Der hat jetzt nicht gesagt, dass er Jesus wäre. Da hat er nur gesagt, er wäre Küster oder Organist, also Orgelspieler. Und der ist in Santiago de Compostela weggegangen und hat so ein Fahrrad dabei gehabt, nahm mit hinten so einem Anhänger. Und da hat er sein ganzes Hab und Gut drin gehabt. Ne?
0: Ja.
1: Und hat unter anderem, sagt er zu mir auf einmal, kannst du auf meine Elsbeth aufpassen? Hä, wer ist Elsbeth? Da habe ich gedacht, ein Hund oder sowas. Der hat sich neben mich gesetzt. Und dann sage ich, wer ist Elsbeth? Das war seine, wie nennt man das? Die Orgel, die tragbare Orgel.
0: Mhm.
1: Na? So, okay, dann ist der irgendwie auf Toilette, nehme ich an. Und dann kam der zurück. Dann habe ich zu dem gesagt, der hat dann auch einen Kaffee getrunken und das hat mich schon interessiert mit dem Santiago de Compostela. Ne?
0: Voll, also, ja, ich finde das auch voll spannend. Ich will ja auch diesen Pilgerweg mal laufen. Bist du ihn schon gelaufen?
1: Ich habe es mir vorgenommen, aber mittlerweile ist es mir zu Touri-mäßig. Also,
0: aber da gibt es ja ganz viele. Man muss ja nicht, da gibt es ja viele Wege, die dann nach Santiago
1: gehen. Nee, man soll nicht mit dem Bus irgendwo hingefahren werden und dann, was weiß ich, gibt es dann Halbpension oder so. Ja. Hätte ich gerne gemacht. Ich habe nur nie jemanden gehabt, der mitgegangen wäre. Ne? Mhm. So, und dieser Jonas, der hat dann seine Elsbeth aufgebaut. Ne?
0: Schön.
1: Ja, und die Luxemburger, also die sind sehr aufgeschlossen. So, ne? Und dann hat er da so musiziert und hat dann ein bisschen Geld verdient, ja. Und hat, wie gesagt, ausgesehen, auch wie der andere, mit so einem Wams, eine Kutte, auch mit so einem Kordel und auch mit den Schuhen, nur ein bisschen hellere Haare. Aber auch Bart hat alles gestimmt. Also hat mir dann erzählt, also dass er Organist wäre, also kann Orgel spielen, das hat man auch dann gehört, dass der kann Orgel spielen. Und dann habe ich gesagt, wie er denn drauf käme jetzt, wie er das würde finanzieren. Und dann hat er gesagt, nein, ich wollte immer dem Herrn sehr nahe sein. Ne? Und deswegen ist er Organist geworden, ja, und hat Orgel gespielt. Aber dann hätte er sich vorgenommen, weil irgendjemand gestorben ist, ist er in Santiago de Compostela gegangen. So, dann ging es weiter und dann sage ich zu ihm aus Quatsch, hör mal, wenn du Jesus bist, kannst du, er hat ja auf seiner Orgel da gespielt, ne? Und gut gespielt, kann ich beurteilen, weil mit Musik bin ich also groß geworden. Und dann sage ich, ja, wenn du Jesus bist, also ich wollte ihn jetzt nicht veräppeln, dann spiel doch Nothing Else Matters von Metallica. Kein Problem, sagt er. Da spielt er Nothing Else Matters.
0: Jetzt musst du mir erstmal erklären, warum sollte Jesus diesen Song spielen können? Weil du sagst ja, wenn du Jesus bist, dann musst du diesen Song spielen.
1: Nein.
0: Also, das verstehe ich gerade nicht.
1: Nein, ich habe das ja eigentlich als Spaß so gesagt.
0: Ja, ich verstehe schon, dass du es als Spaß meinst. Aber du hast ja
1: vor... Wenn er gespielt,
0: Hast du jetzt vorausgesetzt, dass er als Künstler diesen Song kennt? Oder
1: nein, es war eigentlich als Quatsch gemeint. Der hat da ganz normale Lieder gespielt. Da habe ich gedacht, er kann Ballade Pur Adeline spielen von Richard Kleiderschrank.
0: Dann
1: oder
0: kann
1: so.
0: Er das auch.
1: Nee, und an Nothing Else Matters zu der Zeit, ich bin gar nicht so ein Heavy-Metal-Fan, aber das Lied hat mir irgendwie gefallen. Ich weiß auch nicht, warum. Zu der Zeit, 2018. Und zu der Zeit war Christi Himmelfahrt. Und dann sagt er, und dieses Gemeindekaffee heißt das bei uns in Luxemburg, das ist eigentlich ja, so eine altmodische Kneipe mit Kaffee, ja, also wie man es aus den 50er kennt. Und genau gegenüber war die Kirche von diesem Grevenmacher. Und dann hat er gesagt, ach, weißt du was, wir können ja auch in die Kirche gehen. Ich, okay. Und ich hatte Besuch dabei aus vom Bodensee, die zum ersten Mal bei mir waren. Die sind immer tiefer gerutscht im Stuhl, ne? Wie es dann hieß, ab in die Kirche, ne? Dann hat er seine Elsbett geholt, das ist kein Witz, hat die vorne platziert, ne? Und hat dann Nothing Else Matters in der Kirche gespielt.
0: Ach, das ist ja cool.
1: Das war so irre, ne? Das habe ich auf Video aufgenommen. Echt, da habe ich Gänsehaut gekriegt. Wieso soll man nicht? Da habe ich gesagt, ja, was heißt, darf man das denn als Küsterstochter? Also mein Vater hätte mir was geflötet. Ne? Wenn, ja, da spielt man großer Gott, wir loben dich, aber nicht Nothing Else Matters. Und dann hat er nur gesagt, und er hat das nicht aus Spaß gemacht, sondern wirklich aus Überzeugung. Und das war irgendwie ergreifend.
0: Ja, warum denn nicht? Kann man doch durchaus mal machen.
1: Ich fand es so irre und das war so eine schöne Zeit, weil ich liebe die spontanen Sachen. Ne? So, man hätte sich jetzt können an irgendeine Promenade setzen und dann rennen da eisschleckende Touristen rum. Und er hier war ja auch ein Tourist, wenn man so will, ein Wandertourist.
0: Hast du mit dem eigentlich auch ein Foto gemacht?
1: Von dem habe ich mit ihm nicht, aber ich habe ganz viele von ihm gemacht. Okay. Und Videos, ja, ja.
0: Und Videos natürlich, klar. Ach, wie schön. Finde ich eine schöne Geschichte, weil mich das gerade selber auch an eine Situation erinnert, in der ich einen ähnlichen Moment hatte. Insofern, schön. Vielen Dank, Michaela.
1: Ja, gerne. Tschüss.
0: Einen schönen Abend. Tschüss. So, anrufen dürft ihr auch vom Handy vom Festnetz. Mit wem, ja genau, mit wem seid ihr schon mal verwechselt worden? Oder wen habt ihr schon mal verwechselt? Muss kein Promi sein. Darf auch irgendwie einer aus der Familie sein oder Bekannter, Freund, Schulfreund, Arbeitskollege, ja, kann alles Mögliche sein. Ruft mich an vom Handy vom Festnetz.
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0: Ich muss sagen, ich vermisse so ein bisschen die Geschichten, die wir schon in der Vergangenheit öfters mal bei so einem Thema gehört haben, in denen jemand einfach die Rolle einfach kurz mitgespielt hat. Ja, ich hab sowas auch schon mal mitgemacht. Ich bin abends mit dem Hund Gassi gegangen. Das ist jetzt schon, ach, bestimmt 10 Jahre her. Aber ich werde die Situation nicht vergessen. Und da kam mir plötzlich einer entgegen. Der sah so ein bisschen verträumt aus. Und der meinte dann, hi. Ich habe dann auch geantwortet, hi. Na, alles gut? Ich dann, ja, alles gut. Und da hat er gemeint, und, was machst du gerade so? Und dann habe ich gesagt, ich gehe jetzt mit dem Hund gerade Gassi. Ah, krass, ja, hab dich schon lange nicht mehr gesehen. Und dann war ich erstmal irritiert so. Kennt er mich vom Gassi gehen oder woher kennt er mich? Auf jeden Fall ging das Gespräch noch eine Weile und ich habe eigentlich immer nur mit Ja und Nein geantwortet. Und er hat das Gespräch immer weitergeführt. Dann hat er gemeint, ja, und hat dann von sich erzählt und dies und das und jenes. Und irgendwann habe ich mir den Spaß erlaubt und habe dann gemeint, so völlig aus dem Nichts habe ich gemeint, sag mal, hast du was von Stefan gehört? Guckt er mich an und sagt, boah, nee, die habe ich schon ewig nicht gesehen. Und das war der Moment, wo ich mir dann klar war, der kennt mich gar nicht. Der verwechselt mich gerade mit jemandem. Und der kennt wahrscheinlich irgendeinen Stefan. Aber es war eine sehr lustige Situation, die bestimmt 10 Minuten ging. Ja, und dann bin ich einfach weitergelaufen. Und ich frage mich bis heute, war ich der Einzige, der am Ende wusste, dass hier eine Verwechslung vorlag? Oder hat der sich dann wirklich gedacht, ach, war mal wieder voll nett, den zu sehen? War auf jeden Fall sehr schön. So, jetzt gehen wir in die nächste Leitung. Wen haben wir denn dran mit der 24? Hallo.
3: Hallo, Irene aus Heidelberg.
0: Irene, woher?
3: Irene aus Heidelberg.
0: Aus Heidelberg. Schön, dass du wieder da bist. Irene, was bringst du mit?
3: Ja, ich bin verwechselt worden schon zweimal. Hören Sie mich?
0: Ja, ich höre dich.
3: Okay, kann ich erzählen, ja?
0: Ja, bitte.
3: Ja, es ist halt schon 50 Jahre her, da war ich noch jung und ich hatte immer lange Haare. Und ich bin dann nach Schwetzingen gezogen damals und bin immer in dieselbe Bäckerei. Und morgens habe ich mal als das Brot geholt und so weitere Sachen. Und dann hat sie mich verwechselt, die Bäckereifrau, ne? Und hat sie mir einen Namen gesagt. Habe ich gesagt, so heiße ich aber nicht. Und dann hat sie gesagt, ja, ich dachte, sie heiße so. Habe ich gesagt, wieso? Ach ja, hat sie gesagt, diese Frau, wo sie mich verwechselt hat, hat ja kurze Haare. Habe ich gesagt, ach so. Haben Sie dich schon öfters gesehen? Hat sie gesagt, ja, natürlich. Habe ich gedacht, Sie währenddessen. Habe ich gesagt, nein, diesmal nicht. Ja, das war es dran. Aber ich habe noch einmal eine Verwechslung mit meiner Schwägerin.
0: Ja, Moment mal, bevor wir jetzt das ich will wissen, ob du rausgefunden natürlich. Hast, wer die Frau ist. Also hast du denn, weiß nicht, bist du der jetzt inzwischen mal begegnet, mit der du da verwechselt
3: nein,
0: wurdest?
3: Nein, das ist es so.
0: Ist das auch eine Kundin, die da öfters einkauft, oder?
3: Ja, sie hat zu mir gesagt, sie geht auch öfters einkaufen. Dann habe ich gedacht, das würde mich mal interessieren, wie die auch aussehen würde.
0: Ja, wenn ich eben. Das will man doch mal wissen. Wie sieht die aus?
3: Aber leider nicht. Entweder hat sie auch in Schwetzingen gewohnt oder woanders und war mal irgendwo durch Zufall. Ich weiß es nicht. Kann man es dir nicht sagen.
0: Man weiß es nicht. Naja, gut, okay. Immerhin. Okay, jetzt kommen wir die zweite Geschichte, damit ich das gedanklich trennen kann. Was ist in der zweiten Geschichte?
3: Ja, natürlich. Also das ist jetzt nicht lange her. Also da ist meine Schwägerin in Heidelberg gewesen, ja. Und dann hat sie mich gerufen, denkt sie, die gibt mir ja gar keine Antwort. Meine Tochter hat mir erzählt, dass meine Schwägerin mich verwechselt hat mit einer Frau, die mir auch ähnlich sieht. Da habe ich gedacht, ist das dieselbe, wo in Schwetzingen gewohnt hat oder in der Bäckerei war? Könnte ja sein. Und dann hat sie gedacht, sie sitzt ja in der Fußgängerzone. Und dann hat sie zu meiner Tochter erzählt, ich würde in Heidelberg sitzen und betteln. Habe ich gesagt, was? Was meint sie? Ich würde in der Fußgängerzone sitzen und betteln.
0: Also, so entstehen Gerüchte.
3: Ja, dann habe ich gesagt, die spinnt ja wohl. Entschuldigung, dass ich das sagen musste. Ich habe meine Tochter hat das gleich erklärt. Ich habe gesagt, in Heidelberg sitze ich nie rum. Entweder gehe ich in die Fußgängerzone und gucke mir dort die Läden an und so und gehe wieder nach Hause. Aber so, nein, das war schon.
0: Aber weißt du, nehmen wir mal an, also das war deine Schwägerin, ne, die dich verwechselt hat.
3: Ja.
0: In dieser Geschichte. Nehmen wir mal an, die hat dich wirklich verwechselt und die ging wirklich davon aus, ich sehe da die Irene auf der Straße, wie sie am Betteln ist. Da frage ich mich doch, was stimmt eigentlich nicht mit meiner Cousine oder Schwägerin oder wer auch immer, dass diese Person, die ja eigentlich zu meiner Familie gehört, nicht zu mir kommt und mich anspricht und sagt, Mensch, was machst du denn hier? Also das, ich finde, das sagt irgendwie auch ein bisschen was über sie aus.
3: Ja, natürlich, mit der habe ich damals gearbeitet. Da war die immer so bei meiner Chefin, immer hat sie mich da so, ach, ich bin nicht so gut wie sie und so. Also das war schon irgendwie komisch mit ihr.
0: Voll.
3: Schon damals, schon als Jugendliche, hat sie mich immer so ausgemützt oder wie man das so sagt.
0: Das ist doch seltsam. Das macht man doch nicht. Wenn man diese Person meint zu kennen und die steht einem auch nahe, dann geht man hin und sagt, Mensch, was ist denn los? So. Und dann spätestens dann hätte sich ja dieses Missverständnis aufgeklärt. Ja. Es ist ja auch was anderes, wenn sie zu dir sagt, du, ich habe jemanden gesehen, der sah dir zum Verwechseln ähnlich. Das ist was eine. Aber zu sagen, ich dachte, ich hätte dich da gesehen und ich habe nichts gesagt, das finde ich irgendwie komisch.
3: Ja, das ist, wie meine Tochter gesagt hat, das ist es ja. Sie wusste ja ganz genau, dass ich da in Schwetzingen wohne und dann in Heidelberg erst da später umgezogen bin. Und deswegen hat sie gedacht, wie konnten die dazu? Woher wissen die, dass ich in Heidelberg jetzt wohne? Ja, das war komisch. Hat sie alles meine Tochter dann so komisch erzählt? Und dann habe ich gesagt, Heidi, meine Tochter ist das so. Das kann nicht sein, dass ich mich hinsetze in der Fußgängerzone und bettel die Leute an. Also echt.
0: Ja, wieso? Also das finde ich jetzt nicht schlimm. Ne? Hat alles seine Gründe und seine Geschichte. Aber sowas einfach Also mir geht es eher darum, dass wenn man das wirklich gesehen hat, dass man sich da gar nicht die Mühe gemacht hat, da mal die Person drauf anzusprechen. Ich würde jetzt sagen, zu meiner Schwester so, ach, ich dachte, ich hätte dich letztens auf der Straße betteln gesehen. So. Und ich dachte schon, was ist mit der los? Warum bettelten die? Das ist doch peinlich, da geht man eigentlich hin und naja.
3: Ja,
0: okay, aber egal. Ja. Anderes Thema.
3: Ja. Ja.
0: Irene, aber dir geht es gut, das freut mich. Seitdem bist du nicht mehr verwechselt worden. Die Person, die dir so ähnlich ist, immer noch eine Unbekannte. Vielleicht begegnest du ihr ja heute. Vielleicht hört die sogar zu und sagt, ja, ich bin auch immer mit einer verwechselt worden. Ich komme aus der gleichen Gegend. Vielleicht ist das ja sogar die Irene. Weiß man ja nie. Die Welt ist klein.
3: Ja, ja, ist klar. Habe schon alles gehört jetzt.
0: Mal anders gefragt. Wärst du gern, also vorausgesetzt natürlich, ihr seid euch sympathisch, wärst du gerne mit einer Person befreundet, die dir zum Verwechseln ähnlich ist? Oder würde dich das eher stören?
3: Nö, es würde mich nicht stören. Dann wäre aber wie Zwillinge sozusagen. Ne?
0: Aber das wär für dich nicht irritierend?
3: Nö. Aber ich weiß ja gar nicht, ob die noch lebt oder so. Ich meine, ich weiß ja nicht einmal, wie alt die war. Ich meine, ich bin ja jetzt schon 75 Jahre bald. Und dann denke ich mir, also vielleicht lebt sie gar nicht mehr. Vielleicht ist sie ein bisschen jünger wie ich oder viel älter. Ich habe keine Ahnung. Ne? Vom Aussehen her damals war sie ja so, wie ich ausgesehen habe. Halt nur kurze Haare. Ich habe immer lange Haare. Deswegen hat mir die Bäckerin gesagt, sie kam ja mit kurzen Haaren rein und dann hat sie gesagt, jetzt weiß ich, dass sie diese Frau sind und die andere Frau heißt anders. Und das war dann gut so.
0: Irene, ich hätte es dir an der Stimme gerade nicht angehört, wie alt du bist. Ich bin baff gerade. Ich bin baff. Hätte ich nicht rausgehört.
3: Ja, ich bin 51er Jahrgang.
0: Ja? Wahnsinn.
3: Also,
0: Dich hätte ich jetzt von der Stimme so 58, zwischen 58 und.
3: Ja, das war schon mal schön von dir, dass du das sagst. Dankeschön.
0: Ja, ist das schön. Irene, ich wünsche dir einen schönen Abend. Alles Gute dir. Bis bald. Mach's gut.
3: Ja,
0: tschüss. Ciao. So, ab geht's. Wir gucken mal, was online passiert ist. Da habe ich euch ja drei Fragen gestellt und die Ergebnisse folgen jetzt. Zwar Frage Nummer 1. Wurdest du schon einmal mit jemandem verwechselt? Ja, schon öfters, sagen 36% von euch. Ja, vielleicht ein oder zweimal, sagen 28% von euch. Und nein, ich bin noch nie verwechselt worden, sagen 36%. Also die öfters verwechselt wurden, die dürfen gerne mal zum Telefon greifen. Und auch die ein oder zweimal verwechselt wurden. Und das macht ja schon mehr als die Hälfte aus. Wo bleibt ihr? Wo seid ihr? Ruft an. Zweite Frage. Ich wollte wissen, mit wem ihr verwechselt wurdet. Und zwar, schauen wir doch mal gerade. Ich bin Mama von drei Mädels und wurde als Schwester von meinen Kids schon mal verwechselt. Das habe ich dann auch so mitgespielt. Die Kids haben es auch gleich geschnallt und ebenfalls mitgespielt. Das war im Einkaufscenter. Und das war schon ziemlich lustig. Draußen war das Gelächter auch ziemlich groß. Schön. Dann schreibt mir jemand, mir wurde schon sehr oft unterstellt, dass ich nie zurückgrüße, wenn man mich auf der Straße sieht. Stellte sich heraus, das war ich gar nicht. Habe hier in der Umgebung anscheinend auch einen Doppelgänger. Okay. Ja, das wäre mal interessant, das rauszufinden. Dann schreibt jemand, ja, mein Vater wurde schon oft mit meinem Papa verwechselt. So, was haben wir denn noch? Wir haben noch die dritte Frage, gell? Die lautet, hast du eine Verwechslung schon einmal nicht sofort aufgeklärt? Und da habt ihr, ach, ihr seid einfach zu ehrlich hier, zu ehrlich. 20% sagen, ja, ich habe es nicht sofort aufgeklärt, aber 80%, also sehr großer Großteil, der Großteil von euch hat so eine Verwechslung immer sofort aufgeklärt. Man muss aber gucken, vielleicht bringt das manchmal auch Vorteile, ne? Man weiß ja nie. So, und ich habe noch ein paar Nachrichten von euch bekommen, die lese ich euch vor. In der Zwischenzeit dürft ihr gerne anrufen. Wir haben noch ein paar Leitungen frei.
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0: So, wen haben wir denn? David hat uns geschrieben. Hey Daniel, bei mir war es mein Nachbar, der mich verwechselt hat. Ich kam abends nach Hause und er fragte plötzlich, warum ich schon wieder da sei. Ich hatte keine Ahnung, was er meint. Er war überzeugt, mich ungefähr eine Stunde vorher schon mit einer Frau in ein Auto steigen gesehen zu haben. Ich bin verheiratet, meine Frau stand sogar neben mir und für einen kurzen Moment wurde die Stimmung deshalb etwas interessant. Zum Glück beschrieb er dann die Kleidung des Mannes und mir war sofort klar, dass ich es nicht gewesen sein konnte. Ein paar Tage später haben wir den Typen tatsächlich in der Gegend gesehen. Meine Frau meinte, okay, jetzt verstehe ich den Nachbarn. Ich habe es bis heute nicht verstanden. Okay, schöne Geschichte, hättest du auch erzählen können in der Sendung. Dann haben wir eine Nachricht von, wen haben wir hier? Der Jonas aus Hamburg hat uns geschrieben. Erstmal Grüße in den Norden. Der sagt, ich habe nicht mich selbst verwechselt, sondern einmal einen anderen Mann für meinen besten Freund gehalten. Von hinten sah er wirklich exakt genauso aus wie mein bester Freund. Gleiche Jacke, gleiche Frisur, sogar die gleiche Art zu laufen. Also bin ich hin, habe ihm von hinten kräftig auf die Schulter gehauen und gesagt, na du Idiot, auch mal wieder da. Der Mann drehte sich um, ein komplett Fremder natürlich. Ich glaube, wir waren beide gleichermaßen erschrocken. Ich habe mich bestimmt 5-mal bei ihm entschuldigt. Das Beste war, mein echter Freund stand ein paar Meter entfernt und hat das alles gesehen. Der konnte vor Lachen kaum noch stehen. Bis heute erzählen wir uns diese Geschichte jedes Mal, wenn wir uns treffen und haben einfach nur wahnsinnig viel Spaß dabei. Macht weiter so, liebe Grüße, Jonas. Vielen Dank für deine Geschichte. Ja, ist eine schöne Story. Solche sollten eigentlich viel mehr auftauchen, so, wo man die besten Freunde vielleicht irgendwie aus Versehen verwechselt hat. Ey, das kann in einem Club so oft passieren. Wie oft war ich schon in einem Club? Und ja, da haben sich so 2-3 Leute fürs gleiche Outfit entschieden. Passiert. Und da kann durchaus auch mal so eine Verwechslung stattfinden. Nadine hat uns auch eine Nachricht geschrieben. Hey, guten Abend. Ich werde erstaunlich oft für eine ehemalige Mitschülerin gehalten, die wohl, noch immer in meiner Stadt lebt. Das Verrückte ist, ich kenne diese Frau überhaupt nicht. Trotzdem haben mich inzwischen schon mehrere Leute mit ihrem Namen angesprochen. Einmal war eine Frau sogar leicht beleidigt, weil ich angeblich so getan hätte, als würde ich sie nicht kennen. Ich musste ihr wirklich erklären, dass ich nicht diese andere Nadine, beziehungsweise eigentlich gar keine Nadine Nummer 2 bin. Irgendwann wurde ich neugierig und habe die Frau über gemeinsame Bekannte gefunden. Wir sehen uns tatsächlich sehr ähnlich, aber nicht so extrem, wie ich erwartet hatte. Vielleicht wirkt Ähnlichkeit für Menschen auch stärker, wenn sie jemanden einfach lange nicht gesehen haben. Das ist es ja. Wenn du jemanden lange nicht gesehen hast, kann das wirklich sehr, sehr schnell passieren. Ist mir leider auch schon öfters mal passiert, dass ich Leute dann einfach verwechselt habe, weil sie den gleichen Stil haben. Ne? Vielleicht grauer Bart, irgendwie wenig Haare und vielleicht ein Hemdträger und so weiter. Und dann siehst du jemanden, der dem ähnlichen Typ entspricht und dann denkst du dir, kenne ich doch, ist doch ein Arbeitskollege von mir und lange nicht gesehen. Und dann wundern sie sich. Wollen wir noch eine E-Mail? Komm, wir machen noch eine. Was nehme ich denn noch? Ich nehme mal die, weil die kurz ist. So, ihr merkt schon, ne, wenn ihr eine kurze Nachricht schreibt, habt ihr gute Chancen. Da muss ich nämlich selber nicht so viel kürzen. Marcel hat uns geschrieben aus Stuttgart. Hey, mein Highlight war mal eine Verwechslung am Flughafen. Ich stand am Gepäckband und plötzlich hielt ein Mann ein Schild mit einem Namen hoch und winkte mich ganz energisch zu sich. Ich dachte erst, er würde jemanden hinter mir winken, aber nein, eindeutig mir. Er kam zu mir, nahm meinen Koffer und sagte, das Auto steht draußen. Vor ungefähr 3 Sekunden dachte ich, wow, was für ein Service. Dann fragte er, ob mein Flug aus Madrid angenehm gewesen sei. Ich kam aber aus Hamburg. Da haben wir dann beide gemerkt, dass irgendwas nicht stimmt. Ich musste erstmal ziemlich lachen. Er war irritiert, rannte panisch wieder zurück, wo er stand, wo ursprünglich mit seinem Schild. Und kurz danach kam aber Gott sei Dank der richtige Mann. Und tatsächlich hatte er ungefähr meine Größe, meine Haarfarbe und sogar einen ähnlichen Stil. Tolle Sendung, macht weiter so, hör euch schon seit vielen Jahren. Marcel, danke dir auch für deine Nachricht. So, jetzt seid ihr wieder dran. Wir haben nur noch eine halbe Stunde. Also, ich will ein paar Geschichten hören von euch.
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0: So, was haben wir bis jetzt eingesammelt? Wir haben eingesammelt den Micha. Der wurde mit seinem Papa verwechselt. Dennis hatte keine Verwechslungsgeschichte. Tina ist mit Andrea Berg verwechselt worden. Sarah aus Karlsruhe mit Uschi Obermeier, das ist eine ehemalige ist Schauspielerin gewesen und Cher, kennt jeder, ist eine Sängerin. Stefan aus Trier, der sieht aus wie jemand aus der Nachbarschaft. Peter aus Düsseldorf hat uns seine Geschichte erzählt. Piroschka verwechselt worden von ihrer Mutter. Die eigene Mama hat sie verwechselt mit einem fremden Mädchen. Und die Michaela aus Trier ist zweimal Jesus begegnet. Aber sie wusste, dass das nicht Jesus ist. Immerhin. So, wen haben wir in der nächsten Leitung mit der 06? Guten Abend. Da hat jemand das Radio noch an. Hallo, wer da? Aber ja.
4: Hallo, wer ist das?
0: Ja, hallo. Hallo. Klingt wie eine Verbindung zum Mars.
4: Ja, ich sitze gerade im Auto.
0: Wer ist denn dran?
4: Der Ralf aus Bonn.
0: Ralf aus Bonn, schön, dass du da bist. Grüß dich.
4: Ja, wir hatten ja schon ein paar Mal gesprochen. Ich weiß nicht, ob ich jetzt das sagen soll. Es geht nicht um mich, um meinen Vater. Fällt das auch?
0: Ja, natürlich, es geht um Verwechslungen.
4: Ja, und zwar, mein Vater sah aus, wenn ich dir jetzt ein Foto schicken würde von ihm, der sah aus wie der Eduard Zimmermann von Aktenzeichen.
0: Oh, den von Aktenzeichen, XY ungelöst.
4: Richtig, genau derselbe Kopf, der oben die Winkel, die Haare. Also,
0: ich muss jetzt gerade selber noch mal googeln, weil ich mir sicher sein wollte, dass ich das Gesicht, was ich noch so von meinen, das lief ja immer bei meinen Eltern im Fernsehen, habe ich auch immer früher geschaut. Und ja,
4: aber jetzt hättest du sich, soll präsent. Ich anrufen oder nicht? Weil es ging ja nicht um mich, es ging ja jetzt um...
0: Na, ist ja nicht schlimm. So, und der Papa sah aus wie der, oder wie?
4: Ja, aber wie? Glaub mir das, das ist nicht gelogen. Das ist, der musste jetzt nicht Autogramme geben, oder? Aber die haben immer gesagt, die Leute, du siehst aus wie der Ede war Zimmermann. Und ja, sonst kann ich dazu nichts sagen.
0: Also es gab keine Geschichte dazu, keine lustigen Vorkommnisse. Ihr seid nicht in der Stadt ständig angehalten worden.
4: Nee, das nicht, aber...
0: Weil das war ja wirklich eine Sendung, die hat ja wirklich ganz Deutschland geguckt, ne, gefühlt.
4: Ja, und Eduard Zimmermann, der ist ja nur ab und zu mal aufgestanden, während nach der Sendung, wenn er zu den Kripo-Beamten ging oder was, der hat ja meistens nur gesessen.
0: Genau, ja.
4: Ja, und mein Vater war auch ein bisschen in den Jahren ein bisschen korpulent. Die Figur, das war alles gleich.
0: Und ist dir das hauptsächlich aufgefallen oder ist das immer getuschelt worden von allen? Oder wie kam es?
4: Nee, die Leute haben das so gesagt. Du könntest ja Doppelgänger spielen.
0: Und hat dich damit jemand auch in der Schule damals aufgezogen und gesagt, dein Papa sieht aus wie der aus dem Fernsehen?
4: Nee, das war nicht der Fall. Das nicht, nein. Nur vom Typ, vom Gesicht. Also man konnte schon denken, wenn er jetzt irgendwo in der Stadt saß und isst eine Bratwurst auf einer Bank, da ist der Eduard Zimmermann, sagen wir mal so.
0: Okay. Gab es denn gemeinsame Rituale, dass ihr zum Beispiel gesagt habt, so, jetzt läuft wieder XY mit meinem Zwillingsbruder und dann habt ihr euch hingesetzt und die ganze Familie hat die Sendung gemeinsam geschaut oder gab es sowas eigentlich?
4: Ach nee, das nicht. Das war jetzt nur, wie soll ich sagen, so berühmt. Nein, das war er war derselbe Gesichtsausdruck und da hat so keiner. In der Familie haben wir da nicht immer drüber gesprochen.
0: Also ihr habt das auch gar nicht geschaut als Familie, diese Sendung. Schade, ich habe gedacht, das wäre so ein Familienritual. Also bei uns war das immer so Familienritual. Wenn das lief, dann hat sich die ganze Familie vom Fernsehen gehockt und hat das geschaut.
4: Wir haben immer Aktenzeichen geguckt. Das war noch immer, wenn er geschaltet hat.
0: Also doch, du hast gerade gesagt, ihr habt das nicht geschaut zusammen.
4: Wir haben die Sendung immer geguckt. Ich gucke sie heute noch an mit dem Rudi Zerne.
0: Ja, aber das war doch gerade die Frage, ob der Papa gesagt hat, komm, lass uns das gucken. Und dann hat die ganze Familie dann gemeinsam geschaut und gesagt, Mensch, du siehst ja aus wie der Eduard.
4: Wir haben die Sendung geguckt, aber nicht so drüber gesprochen, wie es genau aussieht. Okay. Das hat er ja gewusst.
0: Das ist ihm selber aufgefallen.
4: Richtig, ne? Wir haben immer angeguckt, wenn der dann geschaltet hat nach der Schweiz, so zum Konrad Tönz. So hieß er ja, der Mann in der Schweiz, in der Sendung in der Schweiz. Oder Werner Vetterli hieß einer. Ne, so, der hat er früher immer hingeschaltet nach Wien und nach Zürich. Früher haben die immer mit den Kollegen gesprochen in Österreich und der Schweiz.
0: Richtig, genau.
4: Bei der Eduard Zimmermann. Das macht heute Rudi Zerne ja nicht mehr. Ne, und nach dem Zimmermann, da hat es, glaube ich, seine Tochter mal gemacht, die Sabine. Und dann hieß er nicht Butz, so ähnlich. Da hat auch einer mal kurz die Sendung gemacht. Butz hieß der so, ein kurzer Name hatte der. Und jetzt macht er schon sehr lange die Sendung der Rudi Zerne, ne?
0: Und jetzt, in letzter Zeit habe ich sie schon lange nicht mehr gesehen.
4: Nee.
0: Ich verpasse die immer, kann man sich ja heutzutage jederzeit online angucken, wenn man es verpasst hat. Das ist ja der Vorteil. Damals war es ja immer so, das musst du gucken, damit du weißt, was für böse Gestalten sich da so gerade durch das Land bewegen, ne?
4: Die Sendung. Nee, gut, das wollte ich jetzt nur mal sagen. Es ging jetzt nicht um mich.
0: Ja, das ist ja nicht schlimm. Ging um Papas Verwechslung. Ist ja irgendwie auch eine nette Geschichte. Auch wenn er damit anscheinend nicht so viel angefangen hat. Wem hast du denn? Das würde mich mal interessieren. Habe ich vor dem leider nur eine Person gefragt. Wem bist du denn so nachgeeifert, als du jung warst? Hattest du Vorbilder, bei denen du gesagt hast, ich will genau das gleiche Outfit, ich will die gleiche Frisur und dann bist du weiß ich nicht.
4: Ich weiß nur das eine. Da werde ich nie vergessen, wo wir immer Fußball gespielt haben, wir Kinder auf dem Bolzplatz, und wir haben geflankt und ich habe eine Flanke geschossen und habe dann immer vorher gesagt, Netzer. Damit meinte ich den Günther Netzer.
0: Ja, klar.
4: Ne?
0: Und du hast dich als der große Günther Netzer gesehen beim Fußball, oder wie?
4: Ja, nicht den Typ, sondern so, wie er die geschossen hat.
0: Ah, okay.
4: Ne, wenn ich abgeschossen habe, den Ball, da rief ich Netzer. Als Gelbus von Günther Netzer.
0: Und hast du das, bevor oder nachdem du gekickt hast?
4: Bitte nochmal kurz.
0: Während du gekickt hast oder nachdem du schon gekickt hast?
4: Nee, wenn ich es angetreten habe zu der Flanke, zu dem Freistoß, ein Beispiel jetzt, oder zu Freistoß, nicht Ecke.
0: Ich will nur wissen, ob es ein Gebetsruf war oder eher so ein Schrei aus dir heraus.
4: Einfach nur sagen, Jungs, guckt mal, ich schieße wie der Netzer, so ein Beispiel. So. Das weiß ich noch als Kind, da habe ich das immer so. Ja, der Günther Netzer war ja damals ein guter Spieler und konnte gut. Er war schon ein Idol. Ne?
0: Und du warst damals der Zeit nicht trendmäßig irgendwie so, dass du sagst, ich habe die gleichen Frisuren damals getragen, wie alle anderen auch, weil ich da so den nachgeeifert habe? Nee, gar nicht?
4: Nee, das war nicht der Fall. Nee, das nicht. Nur halt.
0: Der hat ja auch so lange Haare. Gut, der hat ja auch dann später lange Haare gehabt. Ne?
4: Richtig.
0: Das war immer netzer
4: und natürlich. Der Franz.
0: Ich glaube, der trägt sie heute noch lang, glaube ich. Wenn ich
4: Den Franz Beckenbauer, der Name hat man so nie gesagt, weil der ja war ja immer Libero, der Franz Beckenbauer. Der hat ja. Aber so der Netzer, der meistens so geflankt hat, das habe ich noch so in Erinnerung. Nee, das weiß ich noch. Nee, das war eine schöne Zeit und die vergisst man einfach nicht, die jungen Jahre, wo man so auf dem Bolzplatz war und hat so mit 12 Jungs 6 gegen 6 gespielt. Das war immer eine schöne Zeit, sagen wir mal, Erinnerung. Mit dem Günther. Oh, mein Vater, wie gesagt, warum habe ich angerufen? Die Ähnlichkeit mit dem Eduard Zimmermann, die war unwahrscheinlich. Der hätte wahrscheinlich, sagen wir so, wenn der Polizeikontrolle gekommen wäre, vielleicht hätten sie durchgewunken.
0: Das ist doch auch schön. So. Ralf, dann schönen Abend wünsche ich dir. Bis bald. Mach es gut.
4: Daniel. Alles Gute, tschüss. Bleib gesund. Ne, danke, tschö.
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0: Die Nummer zu mir ins Studio. Mit wem seid ihr schon mal verwechselt worden? Oder wen habt ihr schon mal verwechselt? Oder von mir aus auch gerne so eine Geschichte wie gerade von Ralf. Da ist der Papa. Der sah einem Fernsehmoderator zum Verwechseln ähnlich. Vielleicht habt ihr da, weiß ich nicht, vielleicht habt ihr eine Mama, die aussieht wie eine Schauspielerin, wie eine Sängerin. Oder vielleicht sind es eure Geschwister oder vielleicht die beste Freundin. Vielleicht seid ihr sogar mit einer Person nur aus dem Grund in Kontakt gekommen oder in eine Freundschaft gekommen, weil sie euch an jemand ganz Bestimmtes erinnert. Gibt ja sogar Leute, die ganz gezielt einen ganz gewissen Typ verfolgen, ne, und dann irgendwie sagen so, ja, ich weiß nicht. Ich hab schon mal zum Beispiel mit einer Freundin gesprochen, die zu mir gesagt hat, ich bin mit dem nur zusammengekommen, weil der so aussieht wie. Hat dann auch relativ schnell festgestellt, dass es auf mehr ankommt als nur auf das Aussehen, ne, auf den Charakter vor allem. Aber das kann schon manchmal wirklich eine Rolle spielen. Das glaubt man gar nicht. Jetzt gehen wir in die nächste Leitung. Wen haben wir denn dran mit der 4-8? Hallo.
5: Hallo Daniel.
0: Hallo, wer da?
5: Mensch, der ging ja fix hier. Gerade angerufen. Andreas aus Scheldenz.
0: Wer ist dran?
5: Andreas aus Scheldenz.
0: Andreas aus Scheldenz. Wo ist das denn?
5: Mein Scheldenz. Viktor, Emil, Ludwig, Dora, Emil, Dort und Zeppelin. Bei der Mosel, bei Bernkastel.
0: Ah, da ist das. Okay.
5: Wir haben früher schon öfter miteinander telefoniert, aber das hat jetzt irgendwie die letzten Jahre nicht mehr hingehauen.
0: Jetzt ist es auch ganz schön laut bei dir.
5: Okay.
0: Kannst du nichts ändern, ne? Also es ist sehr laute Straßengeräusche. Leute, bald ist Weihnachten. Wünscht euch ein neues Headset. So ein richtig gutes mit Geräuschunterdrückung.
6: So, bin ich jetzt besser zu hören?
0: Jetzt ist super. Klar und
6: deutlich. So, wenn ich jetzt...
0: Moment, als würdest du
6: das Radio dann aber wieder leise machen?
0: Das kannst du abdrehen, genau. Cool, Andreas, freue mich. Verwechslung, das Thema. Was für eine Geschichte bringst du mit?
6: Erstmal zu einer anderen Geschichte, die eben gelaufen ist. Da war doch der eine Junge, wo du gesagt hast, das ist ja ganz merkwürdig in der Verwandtschaft, dass der andere Junge genauso aussieht.
0: Bitte was? Da kann ich dir gerade nicht
6: folgen. Du hast doch eben eine Geschichte dabei gehabt, wo der Junge sagte, hier in der Nachbarschaft ist einer, der sieht genauso aus wie ich.
0: Genau, in Nachbarschaft nicht. Ich habe jetzt gerade Verwandtschaft verstanden. Genau.
6: Nein, in der Nachbarschaft.
0: Da hat jemand,
6: was könnte denn da passiert sein, dass in der Nachbarschaft ein Kind genauso aussieht?
0: Na, das ist kein Kind, das ist schon ein älterer Mann, der anscheinend auch älter eventuell ist. Ach, du willst jetzt darauf hinaus, dass da vielleicht die Eltern irgendwann mal...
6: So.
0: Dass der Papa vielleicht noch was mit der Nachbarin hatte.
6: So, ja, genau.
0: In die Richtung willst du gehen.
6: Reine Vermutung.
0: Jetzt stell dir mal vor, das stellt sich wirklich raus. Oh Gott.
6: Das ist natürlich heftig.
0: Das ist heftig, ne? Aber weißt du, ich finde es ja... Viel interessanter finde ich ja, ich habe ja vorhin gesagt, ich habe ja irgendwo mal aufgeschnappt, was stimmt wahrscheinlich gar nicht, dass mindestens statistisch 7 Menschen auf der Welt genauso aussehen wie du. Mhm. So, jetzt frage ich mich, wie sehen die Eltern von dieser Person aus? Sehen die auch, haben die auch eine Ähnlichkeit mit deinen Eltern, weißt du? Oder sehen die komplett anders aus? Wie entsteht diese Mischung? Das ist schon faszinierend, finde ich.
6: Ja. Nee, das glaube ich nicht, dass die gleich aussehen, aber gut. Irgendwann stimmt die DNA so überein, dass halt eben genau das rauskommt.
0: Ja, aber es ist ja faszinierend, dass es bei manchen sogar so weit geht, dass selbst das Muttermal, wie zum Beispiel, weiß ich nicht, ein Muttermal unter der Nase, auf der Oberlippe oder so, exakt an der gleichen Stelle ist wie bei dieser anderen Person. Als ob die Natur irgendwie sagt, okay, wir sind alle Variationen durch, wir fangen wieder von vorne an, so.
6: Genau, mach ich nochmal, der war gut.
0: Der war gut. Genau, die Kombi sah gut aus, irgendwie. Ja, ist schon spannend. Aber klar, natürlich gibt es kleine Unterschiede, feine Unterschiede. Es ist ja natürlich logisch, dass es da...
6: Ja, aber wie eben auch gesagt, wenn du eine Person eine Zeit lang nicht gesehen hast oder jemanden eine Zeit lang nicht gesehen hast, dann verwischt das vielleicht auch ein bisschen.
0: Ja, das sowieso.
6: Und du schmeißt da irgendwie ein paar Sachen mal durcheinander. Das ist mir auch schon passiert, wo ich gedacht habe, ist er das oder ist er das nicht? Und habe dann gedacht, ach komm, jetzt sprichst du besser nicht an, bevor das irgendwo eine Blamage da einer anderes. Aber was zu der Geschichte mit, oder beziehungsweise zum Thema, ich habe, wir lagern ja hier, ich fahre LKW bei einer Weinkellerei und wir lagern alle gefüllten Sachen, die wir für Lidl machen, die lagern wir aus. Und dann bin ich meinen LKW am Abladen und dann kommt eine Frau an mir vorbei, ich grüße sie ganz freundlich, die guckt mich an, so richtig böse und ich denke, was jetzt, sie grüßt auch nicht zurück. Ich denke, was ist los? Ja. Will sie vielleicht nicht. Und dann kam sie, weiß ich nicht, 10 Minuten später kam sie dann wieder, auch wieder da vorbeigelaufen. Ich war weiterhin am Abladen. Und das sagte ich zu ihr, ich sage, bist du auch mit dem D-Zug durch die Kinderstube gefahren? Ich habe dich eben gegrüßt, dass wir zurückgrüßen können. Da guckte mich nochmal an, und dann, so ganz intensiv, und dann sagte, nee, ich habe dich verwechselt, Sätze. Ich kenne einen, der sieht genauso aus wie du, und das ist ein riesen Loch. Ja, ich sag, das bin ich aber nicht. Was? Aber so kann es ja passieren, ne?
0: Ich finde ja den Spruch, den du vorher zu ihr gesagt hast, viel, viel witziger. Der ist ja, ja, wie sagt man das? Ein bisschen forsch, aber sehr direkt, sage ich mal so.
6: Das habe ich früher, das wurde uns gesagt, wenn wir irgendwie nicht zurückgegrüßt haben oder was heute hieß, das bist du mit dir noch durch die Kinderstube.
0: Okay, und dann hat sie gesagt, ja, ich habe dich verwechselt mit einem anderen. Und dann?
6: Nachher, die hat dann nochmal ganz intensiv nachgeguckt und dann sagt sie, nee, du bist das nicht, ich habe dich verwechselt mit einem. Und das ist so ein Arschloch.
0: Naja, immerhin. Also das war die einzige Verwechslung, die dir passiert ist.
6: Ja.
0: Damals.
6: Ja, okay. Ja, ja, ja.
0: Bist du froh, dass du, sag ich mal, nicht die Ähnlichkeit mit irgendeiner Person hast? Es gibt ja auch Negativbeispiele. Es gibt ja, wurde heute gar nicht erwähnt, aber es gibt ja auch Leute, die sehen einer Person ähnlich, die in der Presse, in den Medien oder in der Geschichte negativ aufgefallen ist. Und dann kann das ja auch zu so einem richtigen Fluch werden, ne?
6: Das kann böse werden, ja.
0: Aber ja, ich mir dann immer die Frage stelle, wer ist eigentlich hier schuld? Ist die Natur schuld, dass ich so aussehe, wie ich aussehe? Muss ich mich jetzt der Gesellschaft extra verändern, damit die mich nicht damit verwechselt? Oder ist die Gesellschaft eigentlich schuld?
6: Ich gehe mal von zweiterem aus. Weil okay, du kannst ja eine Ähnlichkeit haben.
0: Ja, klar.
6: Aber es ist ja nicht. Ist ja nicht die. Du hast ja jetzt keinen Zwillingsbruder, der da, was weiß ich, Schwerverbrecher ist oder sonst irgendwas. Und dann wird aber schnell grob über diese ganzen Gesichter drüber geguckt und sagen, oh, das ist er.
0: Hm. Ist aber schon so ein bisschen, ja gut, klar, das kann, jetzt bringst du mich gerade auf den Gedanken, das kann ja wirklich in die Richtung gehen, dass du plötzlich das Problem hast, du glaubst gar nicht, wie oft ich schon in der Stadt war und irgendwer hat die Polizei gerufen.
6: Ja, zum Beispiel.
0: Das habe ich schon mal gehört, sogar so eine Geschichte. Da wurde jemand auch mit irgendeiner negativen Person verwechselt und da wurde ständig die Polizei gerufen. Ich habe ihn gesehen. Der ist
6: hier. Das kann grad 20 gehen und du tändelst andauernd mit Polizisten an der Hand durch die Gegend.
0: Gott, wie unangenehm. Stell dir das mal vor. Da würde ich auch nicht mehr aus der Haustür rausgehen, außer mit Sonnenbrille und Kappe. Aber dann machst du dich ja noch viel mehr auffällig, wenn jemand da mit einer Sonnenbrille und einer Mütze und du erkennst nur so, weißt du?
6: Stimmt auch wieder.
0: Das ist ja auch irgendwie wieder blöd. Also Schlussfolgerung, lieber nicht wie ein Promi aussehen, lieber so ein Allweltsgesicht haben.
6: Nee, mit Allerweltsgesicht hätte ich ja gesagt. Dann werde ich ja noch öfter verwechselt.
0: Ja, ich finde eher nicht, weil dann sieht man halt aus wie die meisten, so unauffällig. So.
6: Ja, dann gucken aber alle wieder und sagen, oh ja, der sieht ja genauso aus.
0: Genau. Wie sieht es denn bei dir aus? Ich habe jetzt den Ralf auch schon gefragt. Hattest du früher irgendwelche Vorbilder, denen du nachgeeifert bist, wo du gesagt hast, boah, der Schauspieler oder der Fußballer und ich habe die gleiche Frisur, ich habe mir die gleichen Sachen damals gekauft, ich wollte so aussehen wie der?
6: Boah. Ja, das war so eine Zeit lang, da war natürlich Sylvester Stallone so, das war natürlich der Mann, den man da irgendwie... Das der konnte wirklich, alles, ja. Der ist nicht kaputt gegangen.
0: Maschine.
6: So wollte man natürlich dann sein. Ja, genau.
0: Bei mir, also zu meiner Zeit war es so, ja, Sylvester Stallone war da eher schon nicht mehr, aber so Jean-Claude Van Damme, ja.
6: Ja, genau.
0: Kennst du noch?
6: Den kenne ich auch noch.
0: Und
6: der ist auch uralt mittlerweile. Aber du bist ja auch schon 40, ne? Ja,
0: gut. Cristiano Ronaldo, der war damals, ist heute immer noch angesagt. Also der hat sich gut gehalten über die Jahrzehnte. Doch, bei jungen Leuten immer noch. Der ist immer noch bei jungen Leuten. Also es überrascht mich auch, ne? Weil normalerweise kommt dann ja immer eine neue Generation. Aber Ronaldo hält sich. Ich frage mich, wie lange der sich noch hält, bis dann die jungen Leute mit dem nichts mehr. Es geht ja schon so Richtung Messi, jetzt auch viele, die Messi sagen, aber die werden ja auch alle älter.
6: Also gerade die beiden, da habe ich eigentlich gar nichts dran. Also Ronaldo schon überhaupt nicht. Ja. Weil der mir immer als arrogant und was ich mittlerweile gehört habe, was er nicht ist, aber mir kam es immer so vor, er hat auch die Haltung immer so. Messi, naja gut. Aber da großartig Fan von, nein, danke.
0: Nichts gemacht. Hattest du auch gar keine Bravo-Poster damals in deinem Zimmer?
6: Doch, klar.
0: Von?
6: Klar, das habe ich das erzählt. Natürlich. Winnetou und Old Shatterhand.
0: Geil. Mega. Das ist cool.
6: Sowas Verrücktes hat man gemacht.
0: Ja, das hatte ich auch. Also es war eigentlich ein Geschenk von meinem Papa. Ich hätte es mir wahrscheinlich selber nicht hingehängt, aber ich hatte es dann von ihm aufgehängt bekommen. Mochte ich auch, weil ich die Filme auch irgendwie mochte. Und habe sie aber auch seitdem leider nicht mehr gesehen. Würde ich gerne mal wieder machen. Aber ja, ich finde, das ist dann schon so, dass man merkt auch, also ich merke selber, ich hatte so eine Eminem-Phase, wo ich sehr viel Hip-Hop gehört habe und Rap. Und dann kam ich halt auf die Idee, weißt du, so Haare runterrasieren, auf 12 mm blond färben, XXL weißes T-Shirt, Baggy-Hose und du wolltest halt wie so ein Rapper aus Amerika aussehen, was natürlich mega in die Hose ging. Ich sah aus wie, also versuch mal dunkle Haare blond zu färben, selbst natürlich im Badezimmer. Die Kopfhaut brennt schon, die Haare sind am Ende rot geworden, wie Pumuckl.
6: Und ach, okay. Die anderen werden grün.
0: Es war nicht feierlich. Aber es gibt noch Fotos aus der Zeit. Vielleicht lade ich die irgendwann hoch, aber war schon wirklich peinlich.
6: Meine ersten Fotos, was heißt erste Fotos? Man hat früher nicht so viel fotografiert, wie man das heute jetzt. Klar, hast das Handy dabei, zack, machst ein Foto. Früher hattest du, dann hast du so eine Ritsch-Ratsch-Klick dabei, wie hießen die früher genau. Und da habe ich noch ein paar Jugendfotos, wo ich denke, ne, die kannst du nicht zeigen.
0: Ich gebe dir recht, wir hatten auch, ja klar, es gab nur einen normalen Fotoapparat, aber wenn du mal eben so schnell ein Foto machen wolltest, da war das digital jetzt nicht so wirklich möglich. Und ich weiß nicht, ob ich das jemals erzählt habe, ist mir auch ein bisschen peinlich, aber ich habe viele Bilder damals mit einem Scanner gemacht.
6: Nein.
0: Ich habe mein Gesicht in den Scanner gelegt, versucht ruhig zu halten und dann habe ich mein Gesicht gescannt. Das war damals sehr digital, ja.
6: Ja gut, da haben sich auch schon Frauen drauf gesetzt.
0: Wollte gerade sagen, es gibt Schlimmeres, was man mit einem Scanner machen kann.
6: Ja, absolut, gut.
0: Aber das sah trotzdem immer sehr, sehr, das sah aus wie so ein Alien. Wenn du dich bewegt hast, dann war deine Stirn verzogen und alles war verzogen. Ja, es war aber schon irgendwie witzig. Heute muss man drüber lachen. Aber ja, man ist so erfinderisch, wenn irgendwas noch nicht existent ist. Ne? Heute ist vieles existent. Und ich habe das Gefühl, jetzt wo es existent ist, ist man irgendwie nicht mehr so ganz kreativ, wie man das früher war. Man musste früher kreativ sein.
6: Ja, weil das waren ja einfach die Möglichkeiten. Du hattest ja nur diese Möglichkeiten oder wenig Möglichkeiten. Und, oh Gott. Und ja, musstest da, wie gesagt, kreativ sein. Um da mal was anderes zu machen, genau.
0: Na gut, Andreas, ich nehme deine Geschichte. Danke dir vielmals für deinen Anruf und wünsche dir einen schönen Abend.
6: Bitte danken. Ich versuche es mal wieder öfter. Alles klar. Tschüss.
0: So, anrufen dürft ihr auch vom Handy und vom Festnetz. Heute sprechen wir über Verwechslung. Ich möchte wissen, mit wem wurdet ihr schon mal verwechselt? Muss, wie gesagt, keine prominente Person sein, kann auch irgendwer sein, muss auch nicht ihr selber sein, kann auch sein, dass wer anders, dass ihr wen anders verwechselt habt mit irgendwem oder dass jemand aus der Verwandtschaft zum Verwechseln ähnlich aussieht. Ich bin gespannt einfach auf die lustigen Geschichten oder interessanten oder verrückten Geschichten, die eventuell sogar eine interessante Wendung hatten. Die Nummer zu mir.
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0: Ich habe jetzt gerade mal geschaut, ich habe das Bild gefunden. Ich habe das Bild von mir gefunden. Einmal, wann war das denn? Ich guck mal gerade. Oh Gott, da war ich noch 15 auf dem Bild, als ich Eminem damals nachgemacht habe. Und ich habe auch die Bilder gerade gefunden, die ich als als Eminem meinen Kopf in den Scanner gelegt habe. Eieiei. So, wir gehen mal in die nächste Leitung. Wen haben wir denn dran? Bei mir ist die Barbara aus Wuppertal. Einen wunderschönen guten Abend. Hallo Barbara. Barbara ist nicht mehr da. Dann gehen wir weiter zur 1-0. Guten Abend, wer da? Hallo, wer da?
7: Hallo?
0: Hallo?
7: Hallo?
0: Hallo, wer ist denn da?
7: Markus.
0: Markus, wo bist du her?
7: Saarbrücken.
0: Saarbrücken, schön, dass du anrufst. Ah, wir haben schon mal.
7: Ja, schon oft.
0: Ah, du bist so zurückhaltend heute, alles okay?
7: Ja, ich habe gerade durchgewählt. Ich habe nicht gedacht, dass ich direkt ankomme.
0: Ach, du kennst mich doch. Gerade so, jetzt um die Uhrzeit ist immer so, dass viele auflegen, da sind die Leitungen gut frei. Da kommt man immer schneller durch. Okay. Kleiner Tipp am Rande. Okay. Markus, was ist deine Verwechslung?
7: Das liegt jetzt schon 20 Jahre zurück. Da war ich mit der Familie in Frankfurt auf Zoo. Hat mein Patenkind alles dabei. Meine Schwester, meine Mutter war dabei und ist mit rumgelaufen. Und da kommt irgendwann auch so ein kleines Kind angelaufen, 4-5 Jahre alt. Und kommt auf mich zu, glaube ich. Und dann macht meine Mutter, guck mal da, hat mich rumgedreht und da war wirklich einer gewesen, der hat aussehen wie ich. Und das Kind hat mich mit seinem Vater verwechselt. Und die haben es dann auch komisch angeguckt gehabt, ja, weil wir ähnlich ausgesehen haben.
0: Ja, aber okay, das habe ich jetzt verstanden. Ein Kind kommt auf dich zu, aber was hat denn das Kind? Hat das Kind nach deiner Hand gegriffen und wollte mit dir weiterlaufen?
7: Ja, das wollte zu mir.
0: Das wollte zu dir? Mutter, also ein richtiges Kleinkind von vielleicht 3-4 Jahren oder so.
7: Ja, und ich hatte mein Patenkind im selben Alter, hatte ich an der Hand und bin dem eben durch den Zoo. Und der kommt auch auf mich zugelaufen und wollte eben auch die Hand.
0: Wie goldig, aber irgendwie auch goldig und süß und aber gleichzeitig auch so, oh Gott, das muss ja für den irgendwie wirklich verwirrend gewesen sein, für den kleinen Fratz, dass der da gar nicht merkt, das ist ja gar nicht mein Papa.
7: Nee, der hat das auch nicht gemerkt. Ich habe dann auf den Papa geguckt und dann hat der Kleine sich auch rumgedreht und ist dann zu seinem Papa. Also es waren nur ein paar Sekunden.
0: Aber das wär ein witziges Gespräch geworden mit euch beiden. Mhm. Ihr hättet euch mal austauschen müssen.
7: Ja, gut, ich komme hier nicht aus Frankfurt, wir waren hier nur zu Besuch. Ja, wahrscheinlich auch.
0: Ja, weiß man nicht. Ich kenne den Frankfurter Zoo, deswegen war das gerade für mich eine sehr gute bildliche Geschichte, sich das so vorzustellen. Kann mir das so richtig gut vorstellen, da im Eingangsbereich und in den vorderen und so weiter. Schön. Ja, und seitdem nie wieder. Bist du eigentlich ganz froh drum, dass du nicht irgendwie aussiehst wie so ein Promi? Oder sagst du manchmal, ach, das fände ich eigentlich schon ganz cool. Ich war immer ein Fan von, wollte immer so aussehen wie...
7: Ich wollte immer aussehen wie Robby.
0: Williams.
7: Und meine Mutter hat aber gesagt, ich bin voll der Fan von dem. Und aber meine Mutter hat gesagt, sie eher aus wie Gary Bart. Den finde ich gar nicht toll.
0: Wie wer?
7: Gary Barlow, den Bandkollegen.
0: Ah, den kenne ich doch. Okay. Muss mal gerade gucken, wie der aussieht. Ja, okay, aber die sind sich vom Typ her ähnlich, ne? Also vom Gesicht her nicht, aber vom Typ her.
7: Die waren doch eigentlich immer Konkurrenten.
0: Ja, ich habe gerade ein Bild aktuell. Hat auch schon graue Haare bekommen, hat jetzt einen Bart, trägt jetzt die Haare auch so nach oben, so ein bisschen Robbie-like.
7: Wir sind auch alle im selben Alter.
0: Wie findest du denn, wie der Robby heute aussieht? Ich habe ihn jetzt letztens gesehen und dachte mir,
7: Ich fand ihn schon immer toll, auch mit grauen Haaren.
0: Aber der hat jetzt, findest du nicht auch, dass der jetzt noch mal so eine Stufe noch mal älter aussieht?
7: Er ist aber, wie alt ist er? Er ist 52. Darf so aussehen.
0: Ich hab den irgendwie vor ein paar Jahren, habe ich den beim Lanz, glaube ich, gesehen, wenn ich mich nicht irre. Das war so ein ganz seltsames Interview, das er mit ihm alleine geführt hat. Damals auch noch ganz viel Publikum im Saal. Inzwischen gibt es ja kein Publikum mehr. Und ich glaube, dass er sogar ein kleines Ständchen da gesungen hat. Und da fand ich, weiß ich nicht, ich habe immer das Gefühl, dass er immer wieder anders aussieht. Aber letztens habe ich dann gedacht, jetzt wird er wirklich alt. Jetzt merkt man so ein bisschen. Ja. Aber ich weiß gar nicht, findest du, der macht was? Findest du, der lässt was machen? Es gibt ja so Leute,
7: da gibt ja auch eben nicht zu, dass er viel Botox verwendet.
0: Würdest du das auch machen, wenn es mal irgendwann mal soweit ist?
7: Nein. Ich bin ja genauso alt, aber nee, ich lass mal kein Botox spritzen. Nee, nee.
0: Warum? Angst vor Spritzen? Oder weil du sagst, ich will nicht aussehen wie eine Puppe? Oder warum?
7: Nein, ich brauche das nicht. Ich will keine starre Gesichter haben. Also die können ja meistens gar keine Mimik richtig machen, weil alles versteift ist.
0: Ja, aber gut, wir müssen ja auch nicht auf großen Bühnen stehen. Ne? Vielleicht ist es dann anders, wenn man das, wenn man diesen Druck dann ja, irgendwie hat.
7: Ja, wenn man Geld hat, ja.
0: Gut, wenn man Geld hat, braucht man es nicht aussehen. Mehr machen.
7: Ja doch, er will ja jung aussehen, deswegen macht er es ja.
0: Ja, stimmt.
7: Und dann gibt es ja auch zu, dass er sehr viel Botox verwendet.
0: Wir brauchen das nicht, Markus. Ja. Wir machen das nicht. Na gut, danke dir für deine Geschichte, Markus.
7: Dann früher war ich
0: Fan ist noch von eine.
7: David Tennant.
0: Ach so, ich dachte, das wär's schon. Geht noch weiter.
7: Nein, weil du eben gefragt hast, welches Star mal irgendwie nacheifert. In der Schulzeit war das gewesen, 16, 17, dann ich auch gedacht, oh, David Hasselhoff mit Kitsch. Lass dir mal so kleine Locken machen wie der David.

0: So, wen haben wir in der nächsten Leitung? Es ist Tanja aus Kaiserslautern. Tanja.
1: Hi, Marek, Daniel.
0: Hi, was wolltest du gerade sagen?
1: Ja, gar nichts, vergiss es.
0: Ich hätte den Namen jetzt trotzdem gern gehört, den du gerade mir geben wolltest. Sagt sie nicht, na gut.
1: Nee, ich habe vorhin einen Freund angerufen und der hieß Markus. Und
0: ach so, da wolltest du gerade. Ach so.
1: Hi, Markus. Markus.
0: Ja, okay. Genau. Hallo, Tonja.
1: Ich habe den Einkaufswagen verwechselt mit dem falschen Kind.
0: Du hast den Einkaufswagen mit dem falschen Kind verwechselt?
1: Richtig, genau. Ich war einkaufen, da saß mein Kind im Einkaufswagen. Und da stand oder noch andere Kinder, also Einkaufswagen mit einem anderen Kind. Und ich war da so am Regal, lauf dann zurück an den falschen Einkaufswagen und schieb den dann mit dem falschen Kind weiter. War auch eine dunkle Jacke und eine Mütze, war im Winter und ich habe da gar nicht drauf geachtet. Und an der Kasse guckte, also fast an der Kasse, guckt das Kind mich an, ich guck das Kind an und denk, ach du Scheiße, was denn jetzt? Kind fängt an zu heulen. Ich stehe da und denke, ups. Ich bin wieder zurück in den Gang, wo ich vorher war. Und da stand dann auch mein Sohn im Kinderwagen und hat auch geweint. Und die Frau war einen Gang weiter, hat es gar nicht gemerkt.
0: Hat sie es dann gemerkt?
1: Sie hat es dann gemerkt, ja. Ich habe gesagt, ich springe ihn mal ihr Kind zurück.
0: Wie hat sie
1: ich
0: reagiert?
1: Ich habe außerdem ihr es mitgenommen. Im ersten Moment hat sie mich komisch angeschaut und dann haben wir gelacht.
0: Das kann ja durchaus passieren, wenn man mal so in Gedanken ist, ne?
1: Ja, ich war total in Gedanken und ich habe auch gar nicht registriert, aber auch gar nicht auf das Kind geguckt oder nur so im Laden rumgeschaut, ne? Und an der kurz vor der Kasse gucke ich in die Dinge. Ist ja nicht mein Kind. Das war vielleicht ein Schock. So im ersten Moment ist mir da schon so eiskalt über den Rücken gelaufen.
0: Denk an die Piroschka, die vor dem angerufen hat mit ihrem Supermarkt. Und wie sie den Mann da im Supermarkt verwechselt hat mit ihrem Sohn. Und ich glaube ihrem Sohn oder so. Und dann hat sie ihm in den Schritt gegriffen. Das ist natürlich auch unangenehm. Aber die Geschichte mit dem Kinderwagen ist natürlich genauso. Nee, zum Glück ist mir sowas noch nicht passiert. Aber eine Situation, die du vielleicht kennst, die auch ihr da draußen kennt und die echt unangenehm ist. Ihr geht mit jemandem zusammen in den Supermarkt, steht vor dem Regal, schaut euch irgendwas an. In der Zwischenzeit ist die Person weg, woanders, und eine andere Person, ein anderer Kunde steht neben euch und ihr sagt dann ganz laut, ach guck mal, das könnten wir heute Abend essen. Und dann guckt euch diese Person total entsetzt an und ist vollkommen verwirrt und ihr denkt euch nur so, oh Gott, tut mir leid, ich meinte nicht sie. Das ist schon öfters passiert, weil ich bin leider jemand, der viel zu lange immer einkauft. Ich stehe immer viel zu lange an den Regalen und gucke und gucke und alle sind schon an der Kasse. Ich bin immer noch am Gucken.
1: Was mir immer passiert ist, ich hatte ja früher mal ein Cabriolet, ne?
0: Und kriegst du das in 20 Sekunden?
1: Ach. Naja, nicht ganz.
0: Nicht ganz, okay. Dann erzähl's mir gleich und wir packen es einfach in die Verlängerung als Podcast, dann könnt ihr es euch gerne noch anhören. Euch da draußen, vielen Dank fürs Zuhören, fürs Mailschreiben und fürs Posten. Das war's nämlich heute schon wieder mit dem Thema Verwechslung. Ein paar Promis waren dabei, ein paar Bekannte, ein paar Verwandte, ein paar Unbekannte. Und vielleicht klärt sich ja noch die ein oder andere Geschichte. Vor allem mit dem Typen aus der Nachbarschaft beim Stefan. Das würde mich mal wirklich interessieren, wer das ist. Vielleicht findet ihr es ja noch raus. Wir hören es dann in den nächsten Folgen. Und heute Abend ab 12 Uhr wieder ein neues Thema, hoffentlich auch mit euch und mit schönen Geschichten. Bis dahin, bleibt gesund und munter, lasst euch nicht ärgern. Ciao, ciao.
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3: Ich bin Katrin Müller. In der Haushaltswoche im Bundestag steht heute Vormittag der Etat des Kanzleramts auf der Tagesordnung. Die Debatte wird von der Opposition traditionell für eine Abrechnung mit der Politik der Regierung insgesamt genutzt.
4: Finanzminister Klingbeil plant fürs kommende Jahr Ausgaben von über 555 Milliarden Euro. Gleichzeitig soll die Neuverschuldung deutlich steigen. Insgesamt sind mehr als 200 Milliarden Euro neue Schulden vorgesehen. Ein großer Teil des Geldes soll in die Verteidigung fließen. Mehrere Milliarden Euro sind auch für die Unterstützung der Ukraine vorgesehen.